0: Liebe Eltern, Sandra hier vom Radio Teddy Vormittag. Und jeden Tag zwischen 10 und 2 spreche ich mit euch über die Familie.
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0: Und da spreche ich mit euch heute wieder über ein Thema, das viele von uns Eltern kennen. Der Spontanhunger unserer Kinder. Wir sind gerade mit den Kindern unterwegs zum Familienausflug und unsere Kinder haben Hunger. Und der Hunger kommt so plötzlich und ist dann so schlimm, dass die Kids wirklich absolut nicht mehr abwarten können. Radio Teddy Familienexpertin Henriette Grünert. Warum ist es so schwierig für unsere Kinder, da nochmal die 10 Minuten abzuwarten? Also ganz im Ernst, von 10 Minuten verhungern die ja nicht. Es ist ja nicht so, dass sie den ganzen Tag nichts gekriegt hätten. Aber das ist schon ein Phänomen, was es öfter gibt.
2: Das ist so ein, nennt man so schön, Frustrationstoleranz. Also dieses Aushalten von vielleicht negativen Gefühlen, ne? Dieses Aushalten des Hungers. Das ist ja auch, die haben ja auch häufig Ad-hoc-Hunger. Also es ist ja auch nicht, das baut sich so auf, sondern das ist so von einer Sekunde auf die andere, ich habe jetzt Hunger. Und wenn dann nicht sofort was da ist, genau, dann kommt dieses typische. Und dann, wenn dann das Essen fertig ist in 10 Minuten, dann haben sie manchmal keinen Hunger mehr, ne?
0: Schrecklich.
2: Genau, und dann denkt man, jetzt habe ich das hier gekocht und es ist fertig und habe mich in die Küche gestellt und jetzt isst es keiner. Da müssen wir mit Geduld dranbleiben, ja, mit unserer eigenen Geduld. Geduld mit den Kindern haben, auch immer wieder sagen, es ist gleich fertig, es ist gleich fertig, es ist gleich fertig. Und dann im besten Falle essen sie dann auch in 10 Minuten.
0: Danke an Familienexpertin Henriette Grünert. Ich muss ganz ehrlich sagen, ich bin eigentlich fast auch so ein Kandidat wie einige unserer Kinder. Wenn ich Hunger habe, muss das Essen auch her, sonst kriege ich schlechte Laune.
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1: Mit Nils, hallo. Philipp möchte gern wissen, warum Orangensaft so bitter schmeckt, wenn man ihn direkt nach dem Zähneputzen trinkt. Ja, komisch, kenne ich auch. Da kommt man an den Frühstückstisch und freut sich auf einen leckeren Orangensaft und dann schmeckt er so gar nicht. Eher so faulig bitter als fruchtig süß. Der Grund dafür ist die Zahnpasta, also genauer gesagt ein Bestandteil, das Natriumlauryl-Sulfat. Das ist in vielen Produkten zur Körperpflege enthalten, auch in Shampoo und Duschgel. Es hilft dabei, dass sich Schmutz besser löst. Als Bestandteil unserer Zahnpasta hat es aber auch zwei unerwünschte, wenn auch harmlose Nebeneffekte. Auf unserer Zunge sind ja Rezeptoren, mit denen wir den Geschmack wahrnehmen. Das Natriumlauryl-Sulfat überdeckt für eine gewisse Zeit die süßen Rezeptoren auf unserer Zunge. Außerdem beeinflusst es die Stoffe, die uns normalerweise helfen, bittere Geschmacksnoten abzuschwächen. Kurz gesagt, die Zahnpasta sorgt dafür, dass süß auf der Zunge abgeblockt wird und bitter stärker wird. So kommt es zu dieser Geschmacksverirrung. Wobei, direkt nach dem Zähneputzen sollte man ja eigentlich sowieso nichts essen oder trinken. Erst so nach einer halben Stunde. Dann schmeckt doch der Orangensaft wieder so, wie er schmecken soll.
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2: Und jetzt geht's um das Thema Gesundheit für die ganze Familie mit Kinderarzt Jens-Uwe Köhler. Ob Tetanus, Diphtherie oder Kinderlähmung, Impfungen im Kindesalter müssen regelmäßig aufgefrischt werden. Und jetzt kommt's, natürlich auch bei uns Erwachsenen. Viele Kinder sind ja außerdem ein bisschen ängstlich, wenn es eine Spritze gibt. Da könnte man die Kids ja auch gleich so ein bisschen seelisch und moralisch unterstützen. Es lohnt sich also in doppelter Hinsicht für uns Eltern, wenn wir auch den eigenen Impfpass mitnehmen, wenn für unseren Nachwuchs eine Impfung ansteht.
3: In der Tat. Und ich bin eigentlich erstaunt, wie häufig ich gerade junge Eltern finde, die nicht ausreichend geimpft sind. Bei der Gelegenheit einer Kinderimpfung bietet sich's geradezu an, über diese Themen zu sprechen. Ich biete den Eltern relativ häufig auch an, den Elternimpfpass zu kontrollieren. Und wie gesagt, ich bin ziemlich erstaunt, wie häufig wir Eltern mitimpfen können.
2: Wie ist das eigentlich, wenn jemand den Impfpass verbummelt hat und gar nicht mehr weiß, wann seine letzte Impfung war? Kann man eigentlich zu viel impfen?
3: Nein, ein Überimpfen ist grundsätzlich nicht möglich.
2: Also dann am besten gleich mal gucken, wie der eigene Impfschutz aussieht und dann mit den Kindern zusammen den großen Peaks entgegennehmen. Danke an Kinderarzt Jens-Uwe Köhler. 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
1: Mit Alexander Kanja. Hallo zusammen und das sind die wichtigsten Meldungen des Tages. Wenn die Schule am Montag wieder losgeht, werden in Berlin so viele Kinder die Schulbank drücken wie noch nie. Mehr als 400.000 werden es dann sein, sagte Berlins Bildungssenatorin Katrin Günther-Wünsch. Gut 35.000 Kinder werden in einer Woche neu eingeschult. Zurzeit fehlen allerdings noch Lehrkräfte. Etwa 500 Stellen warten noch auf geeignete Lehrerinnen und Lehrer. Dafür wird es im kommenden Schuljahr in Berlin mehr Schulplätze geben. Sie sind frisch gebaut worden. Eine weitere Nation hat angekündigt, schon bald zum Mond zu fliegen. Es ist Japan. Schon im Oktober soll es losgehen. Allerdings wollen die Japaner nicht zu unserem Mond fliegen, sondern zu einem Mond des Planeten Mars. Er heißt Phobos. Und so sieht der Plan aus. Die Rakete startet von einer japanischen Insel aus, ist dann 3 Jahre unterwegs und landet dann auf Phobos. Dort werden Gesteinsproben aufgesammelt und wieder zurück zur Erde geflogen. Weil die Mission sehr schwierig ist, bekommt Japan Hilfe von den USA und Europa. Kommen wir vom Marsmond zu unserem Mond. Dort sollen ja vielleicht schon übernächstes Jahr Menschen landen. Dabei haben Forscher jetzt eine neue Gefahr entdeckt. Sie halten es für möglich, dass einige Mikroorganismen von der Erde dort oben überleben könnten. Es geht um Bakterien und um bestimmte Pilze. Es kann ein Problem für die Forschung werden, denn wenn Bakterien von der Erde zum Mond genommen werden und dort überleben, ist es viel schwerer zu sagen, was wirklich vom Mond stammt oder was Menschen auf den Mond gebracht haben. Manchmal geschehen tatsächlich Wunder. Vor der mexikanischen Küste haben 2 Fischer 5 Tage lang auf hoher See überlebt. Das Boot der beiden war gekentert. Nur eine große Kühlbox diente den beiden als Rettungsinsel. Als die beiden die Hoffnung schon aufgegeben hatten, entdeckte ein Boot der Küstenwache die Schiffbrüchigen. Die beiden sind inzwischen im Krankenhaus, es geht ihnen gut. Klein gegen groß heißt es jetzt wieder beim DFB-Pokal. Hier treffen die unterschiedlichsten Fußballligen aufeinander und ein Duell sticht da besonders hervor. Der Fünftligist VfB Krischow aus Brandenburg trifft am Sonntag auf den Bundesligisten Mainz 05. Mit knapp 500 Einwohnern ist Krischow das kleinste Teilnehmerdorf in der Geschichte des DFB-Pokals. Dort, in der Nähe von Cottbus, laufen die letzten Vorbereitungen für das Spiel des Jahres. Mal sehen, ob David gegen Goliath gewinnen kann. Soweit die Meldungen und die Radio-Teddy-Nachrichten zum Nachhören jederzeit in der Radio-Teddy-App und überall, wo es Podcasts gibt.
2: Vielerorts Schauer in dieser Nacht bei bis zu 15 Grad. Am Samstag Gummistiefelwetter mit Regen bei bis zu 22 Grad. Am Sonntag können die Gummistiefel wieder in den Schrank zurück. Es bleibt trocken und die Sonne kommt raus bei maximal 23 Grad.
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1: Und jetzt geht's um den gesunden Kinderschlaf. Damit verbunden ist natürlich auch immer der gesunde Elternschlaf. Und viele von uns kennen das, obwohl das Kind längst durchschläft. Wir Erwachsenen haben dann plötzlich Probleme durchzuschlafen. Ich spreche darüber mit Schlafmedizinerin Dr. Samia Little-Elk. Sammy, welche Möglichkeiten gibt's, wenn das Kind jetzt endlich durchschläft und Mama und Papa quasi verlernt haben, durchzuschlafen?
2: Ja, das ist ein sehr frustrierender Moment für viele Eltern, wenn sie merken, jetzt können sie eigentlich und können dann doch nicht schlafen. Der allerwichtigste Tipp ist, sich damit keinen Stress zu machen und nochmal zu überprüfen, ob man vor dem Schlafengehen sich auch genug Zeit genommen hat, um herunterzufahren, um wirklich auch den Abend und den Schlaf einzuläuten. Das heißt, keine Geschäftsmails abends noch beantworten, die Steuererklärung machen und sich womöglich streiten, sondern wirklich eher dann auch zur Ruhe zu finden. Abendrituale sind für Kinder super wichtig, aber für uns Erwachsene auch, können uns auch dabei helfen zu schlafen. Manch einem hilft es auch, sich von seinen eigenen Gedanken und seiner Aufgewühltheit durch Hörbücher oder Hörspiele abzulenken. Das klappt nicht nur bei Kindern, auch bei Erwachsenen häufig. Viele Hörspiel-Apps kann man auch mit einem Timer so einstellen, dass die irgendwann dann auch aufhören nach einer Dreiviertelstunde, Stunde. Aber am wenigsten hilft, sich Stress mit der Situation zu machen.
1: Ganz konkret, Sammy, wenn wir jetzt in der Nacht wach werden, aufstehen oder liegen bleiben?
2: Was man nicht tun sollte, ist wie so ein Grillspieß sich hin und her drehen und immer frustrierter werden. Also wenn man dann das Gefühl hat, man ist echt wach, dann wirklich aufstehen und irgendwas Monotones machen, bis man wieder müde, so müde ist, dass man eher schlafen könnte und dann wieder ins Bett gehen.
1: Also auf keinen Fall den Grillspieß machen. Danke für den Tipp. Schlafmedizinerin Dr. Samia Little-Elk zum Thema Schlafstörungen bei Eltern.
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1: Mit Nils, hallo. Gero fragt, warum wird die Geschwindigkeit von Schiffen eigentlich in Knoten gemessen? Ein Knoten entspricht genau einer Seemeile pro Stunde. Also wenn ein Schiff 10 Knoten fährt, dann legt es in einer Stunde 10 Seemeilen zurück. Und eine Seemeile ist genau 1852 Meter lang. Der Begriff Knoten kommt noch aus der Zeit, als die Geschwindigkeit des Schiffes noch per Hand gemessen wurde. Dazu hat man am Heck, also an der Rückseite des Schiffes, ein kleines Brett an einem Seil ins Wasser gelassen. Und dieses Brett war mit Blei schwerer gemacht. Dann hat ein Matrose das Seil locker durch die Hand laufen lassen. Das Besondere an dem Seil, in bestimmten Abständen waren Knoten in dem Seil. Und der Matrose musste diese Knoten zählen, um zu wissen, wie viele Seemeilen oder eben Knoten das Schiff zurückgelegt hat. Das Seil mit den Knoten und dem Brett wird übrigens Logge genannt. Heute wird die Schiffsgeschwindigkeit natürlich mit modernen Satelliten gemessen, die über der Erde schweben und genau bestimmen können, wo sich ein Schiff gerade befindet. Aber als Seefahrer muss man natürlich trotzdem genau wissen, wie die alte Methode funktioniert. Denn die neuen Messgeräte können ja auch mal ausfallen.
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1: Hey Flossenfreunde, hier ist Dizzy Disco, der Disco-Delfin aus der Lagune Nummer 3. Seid ihr für den Tag bereit?
2: Ja!
1: Sag mal, schlaft ihr noch? Ich hab ja gar nichts gehört. Flossen hoch, wer ist dabei?
2: Yeah.

0: Hallo, ich bin Jochen.
1: Hey, Jochen ist auch wieder dabei. Und habt ihr schon Larry gesehen? Ruft mal Krokodil.
2: Hi.
1: Krokodil.
2: Koko was?
1: Krokodil.
3: Das ist mein Lieblingsspiel.
1: Einsiedlerkrebs, wie geht's? Du weißt doch, welche blubberbunten Knöpfe man dreht. Also lass uns allen Flossenfreunden zeigen, wie eine echte Aquaparty geht.
4: Yeah.

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0: Hallöchen, Sandra hier vom Radio Teddy Vormittag. Und so diese kleinen Special Effects, die jede Familie hat, damit sind wir nicht allein. Darüber sprechen wir jeden Tag.
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0: Schultasche, Jacke, Schuhe und Co. liegen als Stolperfallen in unseren Fluren. Ja, liebe Eltern, viele von euch scheinen das zu kennen, nämlich fast 90%. Das sagt unser Abstimmungsergebnis auf den Radio Teddy Social Media Kanälen. Radio Teddy Familienexpertin Henriette Grüner. Du bist Psychologin, aber vor allem auch zweifache Mutter. Warum fällt es unseren Kindern eigentlich so unfassbar schwer, die Sachen im Flur einfach gleich an Ort und Stelle zu legen und die Schulmappe ins Zimmer?
2: Tatsächlich würde ich ein bisschen weg von dem, es ist so schwer. Es ist, glaube ich, ein ganz gutes Zeichen sogar. Und das ist für uns, glaube ich, manchmal das paradoxe Umdenken. Spannend wäre immer die Frage, schaffen die das in der Kita und in der Schule? Von unseren Kindern weiß ich, die machen das in der Kita und in der Schule perfekt. Da sind die Sachen im Spind, da sind die Sachen da, alles wird gefunden, alles wird weggepackt. Zu Hause müssen sie nicht mehr diesen Anforderungen entsprechen, weil sie vielleicht auch das Gefühl haben, ach naja, Mama ist da jetzt nicht so ganz böse. Ne? Die meckert vielleicht zu kurz, aber die Liebe funktioniert trotzdem noch. Deshalb, hier kann ich sein. Ne? Hier kann ich das wegschmeißen. Hier kann ich auch mal es einfach liegen lassen und keiner ist böse mit mir. Ne? Also eigentlich ist es auch ein gutes Zeichen, dass sie uns da vertrauen, dass wir da sind und an ihrer Seite sind und sie eben nicht nochmal wie den ganzen Tag schon Anforderungen erfüllen müssen.
0: Schönes Vertrauen, aber auch ärgerlich.
2: Aber auch anstrengendes. Ja, ja, durchaus.
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3: Mit Alexander Kanja. Hallo zusammen und das sind die wichtigsten Meldungen des Tages. Wenn die Schule am Montag wieder losgeht, werden in Berlin so viele Kinder die Schulbank drücken wie noch nie. Mehr als 400.000 werden es dann sein, sagte Berlins Bildungssenatorin Katrin Günther-Wünsch. Gut 35.000 Kinder werden in einer Woche neu eingeschult. Zu

0: Zurzeit fehlen allerdings noch Lehrkräfte. Etwa 500 Stellen warten noch auf geeignete Lehrerinnen und Lehrer. Dafür wird es im kommenden Schuljahr in Berlin mehr Schulplätze geben. Sie sind frisch gebaut worden. Eine weitere Nation hat angekündigt, schon bald zum Mond zu fliegen. Es ist Japan. Schon im Oktober soll es losgehen. Allerdings wollen die Japaner nicht zu unserem Mond fliegen, sondern zu einem Mond des Planeten Mars. Er heißt Phobos. Und so sieht der Plan aus. Die Rakete startet von einer japanischen Insel aus, ist dann 3 Jahre unterwegs und landet dann auf Phobos. Dort werden Gesteinsproben aufgesammelt und wieder zurück zur Erde geflogen. Weil die Mission sehr schwierig ist, bekommt Japan Hilfe von den USA und Europa. Kommen wir vom Marsmond zu unserem Mond. Dort sollen ja vielleicht schon übernächstes Jahr Menschen landen. Dabei haben Forscher jetzt eine neue Gefahr entdeckt. Sie halten es für möglich, dass einige Mikroorganismen von der Erde dort oben überleben könnten. Es geht um Bakterien und um bestimmte Pilze. Es kann ein Problem für die Forschung werden, denn wenn Bakterien von der Erde zum Mond genommen werden und dort überleben, ist es viel schwerer zu sagen, was wirklich vom Mond stammt oder was Menschen auf den Mond gebracht haben. Manchmal geschehen tatsächlich Wunder. Vor der mexikanischen Küste haben 2 Fischer 5 Tage lang auf hoher See überlebt. Das Boot der beiden war gekentert. Nur eine große Kühlbox diente den beiden als Rettungsinsel. Als die beiden die Hoffnung schon aufgegeben hatten, entdeckte ein Boot der Küstenwache die Schiffbrüchigen. Die beiden sind inzwischen im Krankenhaus, es geht ihnen gut. Klein gegen groß heißt es jetzt wieder beim DFB-Pokal. Hier treffen die unterschiedlichsten Fußballligen aufeinander und ein Duell sticht da besonders hervor. Der Fünftligist VfB Krieschow aus Brandenburg trifft am Sonntag auf den Bundesligisten Mainz 05. Mit knapp 500 Einwohnern ist Krieschow das kleinste Teilnehmerdorf in der Geschichte des DFB-Pokals. Dort, in der Nähe von Cottbus, laufen die letzten Vorbereitungen für das Spiel des Jahres. Mal sehen, ob David gegen Goliath gewinnen kann. Soweit die Meldungen und die Radio Teddy Nachrichten zum Nachhören jederzeit in der Radio Teddy App und überall, wo es Podcasts gibt.
1: Vielerorts Schauer in dieser Nacht bei bis zu 15 Grad. Am Samstag Gummistiefelwetter mit Regen bei bis zu 22 Grad. Am Sonntag können die Gummistiefel wieder in den Schrank zurück. Es bleibt trocken und die Sonne kommt raus bei maximal 23 Grad.
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1: Und die lautet heute: Kennt ihr das, dass euer Kind auf dem Schulweg trödelt? Was das Zeug hält, so viel trödeln manche. Und so viele Eltern können ein Lied davon singen, dass die Kinder sich oft viel zu viel Zeit lassen. Manche kommen sogar ständig zu spät zur Schule. Ganz zu schweigen von den Sorgen, die wir uns machen, wenn das Kind wieder eine halbe Stunde später als erwartet zu Hause ankommt. Wir fragen mal Psychologin Henriette Grünert. Henriette, wie ist das? Warum trödeln Kinder denn überhaupt so, zum Beispiel auf dem Schulweg? Und was kann man da tun?
2: Das ist so witzig, weil wir müssen mal an uns denken, wenn wir von der Arbeit nach Hause gehen. Ich kenne wenig Menschen, die quasi ihren Schlüssel nehmen, gehen, sofort auf dem Weg nach Hause und dann sind sie zu Hause fertig. Dann überlegt man auf dem Weg zum Auto nochmal, ach, was wollt ihr, ach, einkaufen, okay. Und dann muss man vielleicht nochmal unterwegs einkaufen. Es ist auch immer irgendwas. Und genauso geht es unseren Kindern auch. Zu gucken, was finde ich jetzt interessant. Und was unsere Kinder, was wir wirklich lernen dürfen von unseren Kindern, ist, die sind viel achtsamer als wir. Was die für Dinge sehen auf dem Weg, was die für Dinge mitkriegen, was die plötzlich noch interessant und spannend finden. Ist doch großartig. Eigentlich sollten wir uns davon eine Scheibe abschneiden.
1: Also Scheibe abschneiden und wahrscheinlich ein bisschen mehr Zeit einplanen. Danke an Psychologin Henriette Grünert.
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1: Mit Nils, hallo. Und wir haben diese neue Kinderfrage hier.
2: Ich bin Alia und meine Frage ist, warum die Sonne so heiß ist.
1: Die Sonne ist ein riesiger Feuerball. An der Oberfläche hat die Sonne eine Temperatur von 6000 Grad und im Inneren kann man sogar 15 Millionen Grad messen. Das ist wirklich unvorstellbar heiß. Kein Material der Welt würde diese Temperaturen aushalten. Diese Hitze entsteht im Inneren der Sonne. Hier herrscht ein gewaltiger Druck und durch Druck entsteht Wärme. Das könnt ihr auch sehen, wenn ihr mit einer Luftpumpe euren Fahrradreifen aufpumpt. Wenn ihr ganz schnell pumpt, dann wird die Luft hier stark zusammengepresst und die Luftpumpe wird vorne ganz warm. Genau das passiert auch bei der Sonne, nur dass der Druck hier noch viel, viel größer ist. Außerdem gibt es in der Sonne keine Luft, hier wird Gas zusammengepresst. Sogar im Erdinneren, dort wo selbst die Steine schmelzen, ist es nicht halb so heiß wie im Inneren der Sonne. Erst wenn das ganze Gas auf der Sonne verglüht ist, wird sie aufhören zu leuchten. Aber das dauert noch rund 5 Milliarden Jahre. So lange hat die Sonne noch reichlich Gas zum Zusammenpressen. Und so lange wird es auf der Erde auch nicht kalt werden.
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1: Heute mit Kinderarzt Jens-Uwe Köhler. Heute geht's um Kopfläuse. Und bei Kopflausbefall hilft entweder viel Geduld mit einem Läusekamm oder eben Spezialshampoo aus der Apotheke. Ja, und welche zusätzlichen Hygienemaßnahmen sind notwendig? Können Läuse beispielsweise auf dem Kopfkissen überleben und von da aus zurück auf den Kopf krabbeln, wenn die Haare entlaust wurden?
2: Nee, das ist so nicht. Also die Läuse sind wirklich hochspezialisiert, um auf der Kopfhaut zu leben. Beispielsweise braucht das Weibchen, nachdem es Blut gesaugt hat aus der Kopfhaut und ihre eigenen Eier ablegen möchte, unbedingt ein Haar, das eine bestimmte Länge hat, weil das Ei immer 5 mm über der Kopfhaut abgelegt wird. Das heißt, nur dort kann die Laus sich wohlfühlen. Und wenn die irgendwann mal aufs Kopfkissen gelangt, dann ist es fast nicht mehr überlebensfähig.
1: Das heißt, ich muss jetzt nicht die Bettwäsche nehmen und die bei 90 Grad durchwaschen?
2: Nein. Ich glaube, das ist zu großer Aufwand. Was aber passieren kann, wenn die Laus sich mal in der Pudelmütze verirrt, das ist wirklich ein Verirren, das ist nicht ihr natürlicher Lebensraum, dann kann das natürlich, wenn der Pudel auf den anderen Kopf getragen wird, plötzlich übertragen werden. Aber das ist eher wirklich eine seltene Ausnahme.
1: Und als Eltern gehen wir dann einfach mal eine Zeit lang nicht ganz so dicht zum Kuscheln an die Kinder ran oder kuscheln ohne Kopf zusammenstecken.
2: In der Tat erlebe ich das überhaupt nicht selten, dass das dann ein Familienproblem ist. Und in der Tat ist das gelegentlich so, dass eine Mama, die jetzt mit ihrem Kind kommt, die vielleicht alleinlebend ist, mich bittet, gucken Sie mal an meinen Kopf, das juckt's auch. Und nicht selten finde ich dann tatsächlich genau auch an dem Kopf der Mama das gleiche Problem.
1: Also in der Läusezeit sozusagen kopflos kuscheln. Danke an Kinderarzt Jens-Uwe Köhler. Seit 30 Jahren hat er eine eigene Praxis und ist außerdem Papa von 3 Söhnen, hat das also auch schon mal alles durch.
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3: Guten Morgen zusammen hier am Samstag. Oh, ihr seid ja schon früher wach als die Sonne. Wahnsinn, die schläft zwar noch ein bisschen, aber bis auch sie aufsteht, machen wir uns das hier noch so ein bisschen gemütlich.

0: Ich mit Hörspielen und Geschichten. Wir begeben uns in dieser Stunde auf Weltallerkundungstour. Zusammen mit unserem preisgekrönten Podcast Abgespaced, Weltraumschlau in 15 Minuten. Ab 5.20 Uhr tauchen wir hier ein in die Geschichte des weißen Balls, den wir da jetzt auch noch draußen am Himmel erspähen können. Es geht um den Mond. Vorher lauschen wir uns zum Mond zusammen mit Toto und seiner Mondcrew. Toto träumt nämlich jede Nacht vom Mond und fragt sich, wer ist eigentlich der Mann im Mond? Also fliegt er los mit seiner Rakete, um genau das herauszufinden. Und wir sind jetzt mit dabei. Los geht's mit dem ersten Teil von Toto und der Mann im Mond. Aufbruch in neue Abenteuer. Viel Spaß!
1: So.

0: Es ist Abend geworden. Toto liegt in seinem Bett und hält sein Meerschweinchen Luna auf dem Arm. Gemeinsam sehen sie aus dem Fenster. Der Himmel ist dunkelblau und zwischen den Zweigen des großen Baumes funkeln die ersten Sterne.
1: Hallo Schatz, was machst du?
2: Luna und ich sehen uns den Mond an. Er ist heute so groß und leuchtet so hell. Und sieh mal, da ist auch ein Gesicht.
0: Mama Julia kommt ins Zimmer und setzt sich zu Toto und Luna aufs Bett.
1: Oh ja, das ist der Mann im Mond.
2: Der Mann im Mond? So ein Quatsch. Auf dem Mond lebt doch kein Mensch.
1: Doch, mein Schatz. Das wissen die Leute schon ganz lange. Oben auf dem Mond wohnt ein Mann. Er lässt jede Nacht die Sterne für uns leuchten.
2: Und wie macht er das?
1: Das erzählt dir der Mann im Mond vielleicht irgendwann selbst.
2: Der kann doch gar nicht mit mir sprechen. Der wohnt viel zu weit weg.
1: Ich glaube, da muss jemand dringend schlafen.
2: Nein, noch nicht. Ich will lieber den Mann im Mond angucken.
1: Das kannst du auch im Schlaf. Denn manchmal besucht uns der Mann im Mond in unseren Träumen.
2: Ich will aber noch nicht schlafen.
1: Dann kann der Mann im Mond dich auch nicht besuchen kommen.
2: Also gut, dann schlafe ich eben.
1: Gute Nacht, mein Schatz. Gute Nacht, Luna.
2: Gute Nacht, Mama.
1: Schlaft gut, ihr beiden. Und wer weiß, vielleicht habt ihr ja Glück und trefft den Mann im Mond.
0: Aber das hört Toto kaum noch, denn er ist schon auf dem Weg ins Land der Träume. Und dort wird Toto bereits erwartet.
3: Anschnallen bitte, gleich geht es los.
2: Mimi? Bist du das?
0: Totos Cousine Mimi sitzt schon in der Rakete, bereit zum Mond zu fliegen. Sie trägt einen Raumanzug, in dem sie aussieht, als wären ihre Anziehsachen aufgepustet worden.
4: Willkommen an Bord.
2: Wo sind wir denn?
4: Na, wir sind in unserer Rakete.
2: Hä? Und wie sind wir hierher gekommen?
4: Was ist denn mit dir los? Wir kommen doch im Traum jede Nacht hierher und fliegen gemeinsam zum Mond.
2: Ah.
4: Hast du das etwa vergessen?
0: Mimis rote Locken wirbeln wild durch die Luft, während sie eine scharfe Linkskurve nimmt. Toto kann sich kaum auf seinem Sitz halten. Zum Glück hindert ihn etwas Weiches davor, umzukippen.
2: Luna? Luna ist auch hier?
4: Luna fliegt doch meistens mit uns zum Mond. Sie wird dort riesengroß, weil sie eigentlich ein Mondschwein ist.
2: Wie cool!
0: Toto umarmt Luna liebevoll. Er kann es kaum fassen, dass er mit seiner Lieblingscousine Mimi und seinem Meerschweinchen Luna in einer Rakete zum Mond rast. Ein bisschen unangenehm ist es ihm allerdings schon, dass er sich gerade gar nicht mehr an ihre gemeinsamen Mondreisen erinnern kann. Toto schaut durch das runde Fenster der Rakete in den wunderbaren Nachthimmel. Dort sind unzählige Sterne zu sehen. Und die Milchstraße.
2: Du, Mimi, was machen wir denn eigentlich auf dem Mond?
4: Also ehrlich, Toto, wir erleben die tollsten Abenteuer und treffen unsere Freunde. Kannst du dich gar nicht mehr an den Mann im Mond, seine Frau Bellatrix und das singende Glühwürmchen Glow erinnern?
0: Und da dämmert es Toto langsam.
2: Oh, stimmt, natürlich. Wie konnte ich das vergessen? Oh, ich bin halt einfach noch ein bisschen müde.
4: Na dann los, du Schlafmütze. Die anderen warten sicher schon auf uns.
0: Die Rakete fliegt wie der Blitz auf den Mond zu. Toto hält Luna ganz fest auf seinem Schoß. Als er aus dem Fenster schaut, sieht er Bellatrix in ihrem Garten mit den vielen Tomaten und den aufgeregten Mondhühnern. Sie macht sich auf den Weg zum allsehenden Fernrohr. Glühwürmchen Glow und der Mann im Mond haben die Rakete schon entdeckt und winken ihnen freudig zu.
4: Ich lande einfach gleich beim allsehenden Fernrohr.
0: Das allsehende Fernrohr wackelt zur Begrüßung mit dem Kopf, sodass seine glitzernden Diamanten nur so funkeln. Es ist halb Fernrohr, halb Schildkröte und kann die Freunde an die aufregendsten Orte und sogar in eine andere Zeit bringen.
5: Schön, dass ihr wieder da seid.
0: Das Glühwürmchen fliegt aufgeregt zu den Kindern.
4: Hallo, Glow.
6: Herzlich willkommen auf dem Mond.
2: Hallo, Mann im Mond. Hallo, Bellatrix.
7: Hallo, ihr beiden.
4: Schau, wie riesig Luna jetzt ist.
0: Kaum hat Luna die Rakete verlassen, wird sie plötzlich riesengroß. Sie hopst begeistert über den Mondboden. Hier ist sie in ihrem Element. Glow flattert begeistert um sie herum.
5: Ich habe ein Lied für euch geschrieben. Wollt ihr es hören?
2: Ja! Unbedingt!
5: Es ist ein Lied über den Mond und das Träumen. Mondschein, komm, wir schlafen ein.

0: Helles Mondlicht scheint durch das geöffnete Fenster in Totos Zimmer. Toto sitzt auf dem Fußboden und malt, als Papa hereinkommt.
1: Was wird das denn?
2: Rate mal.
1: Das sieht aus wie der große Wagen.
2: Der große Wagen? Was ist das?
1: Das ist ein Sternbild. Wenn man bestimmte Sterne verbindet, entstehen Bilder. Und manchen davon haben die Menschen Namen gegeben. Schau mal, wenn du die hier verbindest, entsteht eine Art Wagen.
0: Papa deutet auf Totos Kunstwerk und zeigt ihm, wie er die Punkte darauf verbinden würde.
2: Vielleicht ein Einkaufswagen? Eigentlich wollte ich eine Raketenspur zeichnen.
1: Ach so, ein Sternbild, das eine Rakete zeigt, kenne ich nicht. Warte mal.
0: Papa steht auf und holt ein dickes Buch mit geheimnisvollen Zeichen auf dem tiefblauen Einband.
1: Darin siehst du viele Sternbilder. Komm, setz dich zu mir.
0: Die beiden machen es sich auf Totos Bett gemütlich.
1: Das hier, das aussieht wie ein großes W, heißt Cassiopeia. Und das da ist der Löwe. Und das ist die Eidechse.
2: Ich sehe nur Punkte, die mit hellen Linien verbunden sind. Wo soll denn da eine Eidechse sein?
1: Diese Sternbilder wurden schon vor langer Zeit benannt. Aber wenn du dir den Sternenhimmel anschaust, fallen dir dazu vielleicht ganz andere Bilder ein. Du kannst dir ja eigene Namen dafür ausdenken.
2: Das probiere ich mal aus.
1: Prima, Toto.
2: Ganz bald.
0: Aber zuerst kuschelt Toto sich unter die Decke. Kaum hat Papa das Licht ausgeknipst, ist er auch schon eingeschlafen und auf dem Weg ins Land der Träume. Toto findet sich in der Rakete wieder. Auch Mimi ist wieder dabei. Dieses Mal kennt Toto sich sofort aus.
3: Hey, Toto, schau. Ich habe heute gemalt. Raumschiffe, Sterne und ganz viele Außerirdische.
2: Wow, richtig gut. Ich habe auch etwas gemalt, aber Papa hat es nicht erkannt.
0: Toto zeigt Mimi sein Bild von der Raketenspur, das er vorhin Papa gezeigt hat. Sie mustert es anerkennend.
2: Vielleicht sollte ich es noch einmal malen.
3: Ach Quatsch, ich erkenne es sofort. Das ist die Spur unserer Rakete im Weltall.
2: Ja, genau.
3: Toto, dein Bild ist total schön.
2: Danke, Mimi.
0: Als Toto aus dem Fenster blickt, fliegen die Sterne so schnell an ihnen vorbei, dass Toto gar nicht dazu kommt, Bilder darin zu lesen. Und schwupps, landet die Rakete auch schon auf dem Mond und die beiden steigen aus. Mimi hat noch ein weiteres Bild dabei, das sie mit auf den Mond nimmt.
2: Oh, was hast du denn da gemalt?
3: Weiß ich selbst nicht genau. Ich habe es einfach so gemalt, ohne nachzudenken.
0: Die beiden laufen zu dem kleinen, windschiefen Haus in den Mondhügeln, in dem der Mann im Mond mit Bellatrix wohnt. Bellatrix steht auf der Veranda und begrüßt die Kinder.
4: Hallo, ihr beiden.
2: Hallo.
4: Schön, dass ihr da seid.
5: Oh, was hast du da, Mimi?
3: Das weiß ich ehrlich gesagt nicht.
6: Hab ich richtig gehört? Es gibt ein Rätsel zu lösen. Ich liebe Rätsel. Zeig mal hier, Mimi. Wisst ihr was? Es sieht aus wie ein Tier, das hier bei uns auf dem Mond lebt.
3: Wirklich?
6: Sucht es doch mal.
2: Oh ja.
5: Los geht's.
0: Sofort flitzen Toto, Mimi und Glo los, um das Geheimnis zu lüften. Zuerst laufen sie über die Mondwiese und halten Ausschau nach allen möglichen Tieren.
4: Psst, leise! Da, hinter dem Busch!
0: Mimi und Toto reißen die Augen auf. Erst denken sie, sie könnten ihren Augen nicht trauen. Aber da steht ein braunes, zottliges Tier.
2: Ein Bär!
0: Allerdings ein ziemlich kleiner. Denn als der Bär an ihnen vorbeitrottet, reicht er Toto gerade mal bis zum Bauch. Eilig zieht Mimi ihr Bild hervor und vergleicht.
4: Stimmt, der kleine Bär ist auch ein Sternbild. Hast du vielleicht den gemalt, Mimi?
3: Nee, das ist er nicht.
2: Kommt weiter.
0: Das Rätsel ist wirklich knifflig. Im Vorbeigehen winken Mimi, Toto und Glo dem allsehenden Fernrohr zu. Dann schlagen sie den Weg zu dem großen Baum auf dem Hügel ein. Doch bevor sie den Baum erreichen, erhellt eine Feuerfontäne den Abendhimmel. Die drei bringen sich gerade rechtzeitig hinter einem großen Felsen in Sicherheit. Ein beeindruckender Drache mit orangenen Schuppen schreitet über die Wiese. Seine Flügel glitzern im Licht und er hat lange Hörner auf dem Kopf.
3: Puh, das war knapp.
2: Ist der Drache auch ein Sternbild?
5: Ja, und ein richtig gefährliches noch dazu. Er hat nämlich meistens schlechte Laune und dann spuckt er Feuer.
3: So wie jetzt? Mimi, ist der Drache vielleicht die Lösung? Nein, das ist ganz und gar kein Drache, den ich da gemalt habe. Schaut mal, jetzt legt sich der Drache auch noch noch quer über den Weg. Hier kommen wir nie wieder raus.
5: Ja.
2: Wir müssen ihn ablenken. Und dann laufen wir schnell weg.
3: Gute Idee. Aber ich trau mich nicht.
5: Ich auch nicht.
0: Noch bevor den Dreien etwas Besseres einfällt, trabt die Mondkuh Cassiopeia heran. Angriffslustig senkt sie den Kopf und stolziert mit gesenkten Hörnern auf den Drachen zu.
3: Die Kuh vertreibt den Drachen.
2: Wow, der Wahnsinn!
5: Das ist unsere Mondkuh Cassiopeia!
3: Ja, er ist weg.
5: Und weg ist er!
0: Cassiopeia schlägt den riesigen Drachen in die Flucht. Stürmisch umarmen Glow, Mini und Toto die Mondkuh.
2: Du bist die Beste!
3: Das war großartig.
0: Nach dem Schrecken mit dem Drachen gehen Toto, Mimi und Glow wieder zurück zum windschiefen Haus vom Mann im Mond. Cassiopeia begleitet sie ein Stück.
3: Wisst ihr was? Ich habe das Rätsel gelöst.
0: Toto schaut sich Mimis Bild noch mal ganz genau an.
2: Diese schwarzen Flecken auf ihrem Fell, die sehen aus wie ein...
3: Weh.
2: Du hast Cassiopeia gemalt.
3: Genau.
2: Das Sternbild für Cassiopeia ist ein Weh. Und wenn man die Flecken der Mondkuh verbindet, entsteht auch ein Weh.
5: Das Himmelsweh.
3: Ja. Wir sind die Besten.
0: Alle sind froh, dass sie das Rätsel gelöst haben und dass sie in der Mondkuh sogar noch eine neue Freundin gefunden haben. Da kommt der Mann im Mond auf sie zu.
6: Ich sehe, ihr habt das Rätsel gelöst. Gratuliere.
0: In der Zwischenzeit ist es dunkel geworden. Und als Toto hoch zum Himmel sieht,
2: wow,
0: erkennt er dort plötzlich noch mehr Sternbilder.
2: Jetzt erkenne ich doch die Eidechse. Und da ist der Schwan und der Löwe.
5: Dazu fällt mir ein gutes Lied ein. Stern an Stern fügt sich ein Bild.

0: hier gibt es noch so viel zu entdecken. Aber jetzt fliegen wir erstmal zurück zur Erde.
1: Kurz darauf hebt die Rakete ab und saust mit Mimi und Toto zurück zur Erde. Die beiden sind sehr glücklich darüber, dass sie nun wissen, was es mit den Sternbildern auf sich hat. Und dass sie nicht vom Drachen gefressen wurden.

0: Toto hüpft auf seinem Bett auf und ab. Und bei jedem Sprung macht auch das Tablet auf dem Kissen einen kleinen Satz in die Luft. Er wartet darauf, dass seine Cousine Mimi auf dem Bildschirm erscheint.
1: Was ruft sie denn endlich an? Mimi, da bist du ja endlich. Ich muss dir unbedingt was erzählen. Wir waren heute im Aquarium. Oh, das war so toll, das glaubst du nicht.
2: Hast du auch Schildkröten gesehen? Und Clownfische?
1: Na klar, aber am tollsten fand ich die Oktopusse.
2: Wow!
1: Wusstest du, dass Oktopusse super schlau sind? Ihr Gehirn sitzt nicht nur im Kopf, sondern zieht sich durch den ganzen Körper.
2: Wirklich? Das ist ja unglaublich. Ich weiß, dass Oktopusse ganz viele Arme haben. 6 oder 7.
1: Sogar 8. Das kann ich mir gut merken, denn Okto von Oktopus bedeutet 8.
2: Lass uns mal zusammen ins Aquarium gehen, Toto.
3: Ja, ganz bald.
0: Vor lauter Aufregung ist Toto ganz müde geworden. Zum Glück kommt auch schon Mama ins Zimmer, um ihn ins Bett zu bringen.
4: So, ihr Lieben, jetzt ist aber Schlafenszeit. Gute Nacht, Mimi.
2: Gute Nacht.
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3: It's one small step for man, one giant leap for mankind.
4: Das war der weltberühmte Funkspruch des Astronauten Neil Armstrong, den er sagte, als er als erster Mensch der Geschichte im Jahr 1969 den Mond betrat. Damit herzlich willkommen zu Abgespaced. Mein Name ist Christine und ich arbeite bei den Berliner Planetarien und Sternwarten, auch bekannt als die Stiftung Planetarium Berlin. Ich bin heute wieder eure Reiseleiterin durchs Weltall und heute geht es um die Frage: Wie ist eigentlich der Mond entstanden?
5: Der Mond ist aufgegangen.
4: Das ist Spacey, unsere super kluge Universalintelligenz. Spacey weiß fast alles. Aber dass du auch singen kannst?
5: Der Mond beschäftigt die Menschen seit Jahrtausenden, nicht nur in der Wissenschaft, sondern auch in der Kunst, wie zum Beispiel in Liedern und Gedichten. Hier zum Beispiel ein Gedicht des berühmten Dichters Josef von Eichendorff. Ich wandere durch die stille Nacht, da schleicht der Mond so heimlich sacht.
4: Spacey, danke. Heute bleiben wir bei der Wissenschaft und werden gemeinsam viele interessante Fakten über den Mond und seine Entstehung kennenlernen. Dafür sind wir heute an der Archenholz-Sternwarte, eine der drei Einrichtungen der Stiftung Planetarium Berlin. Und ich habe wieder tatkräftige Unterstützung. Stellt euch doch mal vor.
6: Ich bin Mia und ich bin 9 Jahre alt.
7: Ich bin Kai und ich bin 12 Jahre alt.
8: Ich bin Veit und bin 7 Jahre alt.
4: Sehr schön. Habt ihr den Mond schon mal am Himmel gesehen?
6: Ja, ich habe den Mond als leuchtende weiße Kugel gesehen.
4: Und wie ist es bei dir, Veit?
8: Ich habe den Mond schon mehrmals am Himmel gesehen und es waren verschiedene Formen, also zum Beispiel Halbmond.
4: Da hast du schon was ganz Spannendes gesagt, ein Halbmond.
6: Also einen abnehmenden Mond habe ich schon mal gesehen, einen Sichelmond, einen ganz normalen Halbmond und den Vollmond.
4: Habt ihr denn eine Idee, warum der Mond manchmal ganz voll ist und manchmal nur so zur Hälfte zu sehen ist und manchmal ist er irgendwie gar nicht zu sehen?
7: Also ich glaube, dass die Sonne ja den Mond bestrahlt und wenn sie halt von der Seite bestrahlt, sieht man halt eben nur, wie sie die Hälfte vom Mond bestrahlt und dadurch ist die andere Hälfte sehr dunkel.
5: Richtig, das nennt man Mondphasen, denn der Mond leuchtet nicht selbst. Er reflektiert das Sonnenlicht. Durch seine dunkle Oberfläche allerdings nur sehr schwach. Wäre die Mondoberfläche schneeweiß, würde sie so viel Sonnenlicht zurückwerfen, dass es bei Vollmond auch nachts taghell wäre.
4: Das ist ja spannend, Spacey. Was müssen wir denn noch über den Mond wissen?
5: Der Mond ist der Himmelskörper, der unserer Erde am nächsten ist. Er ist rund 384.000 Kilometer entfernt und ziemlich klein. Wäre die Erde ein Fußball, dann wäre der Mond gerade mal so groß wie eine Pampelmuse. Er umkreist die Erde einmal in 27 Tagen und dreht sich in diesem Zeitraum auch einmal um sich selbst.
4: Danke, Spacey. Wir wollen ja heute die Entstehung des Mondes genauer untersuchen. Habt ihr eigentlich schon Ideen, wie der Mond entstanden sein könnte?
6: Ich habe gar keine Idee. Ich weiß nicht, wie der Mond entstanden ist. Ich glaube, der war schon immer da.
4: Kann ja gut sein, ne? Was glaubst du, Veit?
8: Ich habe das, glaube ich, schon mal gehört, dass ein großer Meteorit auf die Erde getroffen ist und dann die Gesteinsbrocken in der Atmosphäre zusammengezogen haben und dann den Mond gebildet haben.
4: Und hast du eine Idee, Kai?
7: Ich glaube, dass es auch, wie Veit sagte, mit dem Komet war, aber ich glaube, das war sogar ein ganzer Planet, der auf die Erde damals gefallen ist.
4: Sehr interessant. Vielleicht gibt uns ja die Oberfläche des Mondes Hinweise auf seine Entstehung. Ist euch da vielleicht was aufgefallen, als ihr den Mond das letzte Mal am Himmel oder durch ein Fernrohr gesehen habt?
6: Ich sehe auf dem Mond ein paar graue Stellen. Ich glaube, das sind dann die Krater.
7: Als ich da einmal raufgeguckt habe, konnte man sehr gut die Krater erkennen und die ganzen hellen und dunklen Stellen vom Mond.
5: Früher glaubten die Menschen, die dunklen Stellen des Mondes seien Meere. Deswegen heißen sie noch heute Mondmeere, obwohl da gar kein Wasser drin ist.
4: Genau, der Mond ist staubtrocken. Dieser Mondstaub heißt Regolith und ist sehr fein. Schaut mal, hier habe ich eine Nahaufnahme des Mondes für euch.
7: Das sieht wirklich aus, als ob hier alles voller Krater und so wäre. Wenn man jetzt so einen Käse hat mit so Löchern drin, dann hat es so eine gewisse Ähnlichkeit schon.
4: Der Vergleich mit dem Käse ist nicht von der Hand zu weisen. Die Mondoberfläche ist wirklich sehr zerklüftet. Spacey, wie sind denn all diese Krater entstanden?
5: Die Mondkrater entstanden durch Meteoriteneinschläge auf dem Mond vor Milliarden von Jahren. Die großen Krater nennt man auch Wallebenen. Außerdem gibt es Gebirge auf dem Mond, die nach Erdgebirgen benannt sind. Zum Beispiel die Mondalpen. Sie sind bis zu 4000 Meter hoch.
4: Wow, Spacey, du kennst dich aber richtig gut aus auf dem Mond. Das hört sich an, als wäre der Mond der Erde irgendwie ähnlich. Und es gibt eine ganze Menge Theorien, wie der Mond entstanden sein könnte. Habt ihr Lust, euch die mal anzuhören?
7: Ja, unbedingt.
9: Ja.
4: Dr. Felix Lüning ist Astronom hier an der Archneul Sternwarte in Berlin und stellt uns diese Theorien mal genauer vor.
10: Man hat zum Beispiel früher gemeint, die Erde hat sich sehr viel schneller gedreht, als sie noch im glutflüssigen Zustand war. Und dann war es natürlich leicht, dass durch die Fliehkraft irgendwelche Teile sich von der Erde abspalteten und den Mond bildeten. Andere sagen, der Mond ist ein Himmelskörper, den sich die Erde eingefangen hat. Das hat man auch im Weltall beobachtet, dass große Planeten kleine Planeten an sich gebunden haben. Und die werden dann fortan gezwungen, nur noch um den großen Planeten zu kreisen. Oder dass ein Protoplanet in grauer Vorzeit die Erde getroffen hat. Der Planet war etwa so groß wie der Mars. Und durch diesen Zusammenprall sind dann so ungeheure Mengen Erdgestein ins Weltall geschleudert worden, dass sich daraus eine eigene Kugel, nämlich der Mond, bilden konnte.
4: Danke, Felix. Was meint ihr? Welche Theorie könnte wahrscheinlich sein?
6: Ich glaube ja einfach, der Mond war schon immer da.
8: Ich glaube, dass vielleicht ein Planet drauf zu ist.
7: Ich kann mir das auch sehr gut vorstellen, dass ein riesiger Planet die Erde getroffen hat und dadurch der Mond entstanden ist. Es wurde aber auch nachgewiesen, dass sich die Erde im Laufe der Jahrmillionen immer langsamer dreht. Das heißt, es könnte auch sein, dass die Theorie gilt, dass sie sich früher ganz schnell gedreht hat und dadurch der Mond sozusagen rausgerissen wurde.
4: Da hast du recht. Es ist wirklich so, dass der Mond die Erde bremst. Ich schlage vor, wir schauen mal, was die Wissenschaft bei der Erforschung der Mondentstehung einen entscheidenden Schritt weitergebracht hat. Spacey, gibt es da ein besonderes Ereignis in der Vergangenheit?
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11: ...1969, Kennedy Space Center, Florida, USA.
12: Und da gehen sie an Bord. Unsere Helden, Neil Armstrong, Buzz Aldrin und Michael Collins.
13: Hier, Kontrollzentrum. Jungs, hört ihr mich?
14: Hier die Besatzung der Apollo-11-Mission. Alles Roger.
13: Noch 10 Minuten bis zum Abflug. Gehen wir nochmal die To-Do-Liste auf dem Mond durch. Nach der Landung. Fahne hissen, Fotos machen und ganz wichtig,
15: Steine sammeln.
13: Roger. So Jungs, es geht los. Guten Flug.
16: 5, 4, 3, 2, 1, 0.
13: Hier Kontrollzentrum. Bordzeit 3 Tage, 14 Stunden und 34 Minuten. Das Raumschiff umkreist den Mond in einer Höhe von ca. 120 Kilometern. Mann, bin ich aufgeregt. Heute sollen die Jungs auf dem Mond landen und aussteigen. Wahnsinn. Dann werde ich sie mal wecken. Hallo ins All. Guten Morgen von der Erde.
14: Wir sind aufgewacht. Dabei hätten wir doch noch 2 Minuten schlafen können.
13: Sorry, aber ich bin so aufgeregt. Buzz, Neil, ihr wechselt jetzt vom Raumschiff in die Mondlandefähre, den Adler. Michael, du hältst die Stellung im Raumschiff und umkreist weiter den Mond.
17: Aye, aye, Sir. Verstanden. Wir sitzen und sind angeschnallt. Alle Systeme sind hochgefahren.
13: Dann fertig machen zum Abkoppeln der Mondlandefähre Adler.
14: Tschüss, Michael. Bis später. Wir sind abgekoppelt. Der Adler hat Flügel.
13: Fertig machen zum Zünden des Landetriebwerks.
17: Triebwerk gezündet, 12 Meter Höhe. Wir wirbeln schon etwas Staub auf. Fertig machen zur Mondlandung.
14: Der Adler ist gelandet.
13: Sie sind auf dem Mond! Sie sind auf dem Mond! Wir haben die Luft angehalten. Großartig, Jungs. Habt ihr die Fotoapparate?
14: Roger, haben wir.
13: Dann mal raus und ab auf den Mond. Und vergesst nicht, die Steine mitzubringen.
18: Ein kleiner Schritt für einen Menschen.
9: Ein gewaltiger Sprung für die Menschheit. Wow. Die Mondoberfläche ist wie Pulver. Los, Buzz, komm runter. Es ist total cool hier. Hast du die Flagge dabei? Ich mach Fotos.
15: Komme.
9: Guck mal. Da ist doch ein super Platz für die amerikanische Flagge. Ja, super. Tschüss. Jetzt lach doch mal. Ja, so.
15: Reicht. Jetzt gehst du Steine sammeln und ich knipse.
9: Die Steine sehen aus wie die Basaltfelsen im Yellowstone-Nationalpark. Findest du nicht auch, Buzz?
15: Vielleicht sind sie ja von da hierher geflogen. Jetzt lach doch mal. Tschüss. Und jetzt noch beim Einsammeln. Bist du bald fertig, Neil? Ich muss mal für kleine Astronauten...
9: Warte. Da liegt noch so ein schöner Großer. Jetzt können wir...
14: Kontrollzentrum, bitte kommen. Fertig zum Abflug.
13: Hier Kontrollzentrum. Jungs, wir sind so stolz auf euch. Habt ihr alles?
17: Klaro. 22 Kilogramm Mondgestein sind mit an Bord.
14: Los geht's.
17: 3, 2, 1, 0. Aufstieg? Schön. Wir steigen 11 Meter pro Sekunde hoch. Sehr gleichmäßig. Wir fliegen zurück.
14: Ah, shit.
13: Gibt's Probleme?
17: Oh, ich glaube, ich habe meine Kamera auf dem Mond liegen lassen.
4: Das war eine Zeitreise zur Apollo-11-Mission im Jahr 1969. Da haben die Astronauten Neil Armstrong und Buzz Aldrin als erste Menschen den Mond betreten. Was meint ihr? Warum hatten die Astronauten den Auftrag, so viele Steine mitzubringen?
6: Na, dass sie da Proben vom Mond nehmen können.
7: Um eben rauszufinden, wie der Mond entstanden ist.
4: Ganz genau. Felix, der erzählt uns jetzt mal, was eigentlich mit den Steinen dann geschehen ist.
10: Die mussten natürlich alle erstmal verpackt werden. Denn man hat also durchaus in Betracht gezogen, dass da gefährliche Bakterien auf den Steinen sind. Und die wollte man natürlich keineswegs auf der Erde haben. Das heißt, diese Steine wurden erstmal komplett isoliert. Und dann erst hat man sie vorsichtig sozusagen im Brutkasten untersucht. Ihre Farbe, ihr Gewicht, Zusammensetzung und so weiter.
6: Was waren denn das für Steine auf dem Mond, welche Sie da mitgenommen haben?
10: Man hat festgestellt, dass das Mondgestein sehr gleich war wie das Basaltgestein aus dem Yellowstone-Nationalpark. Also zu 99,9% gleich wie irdisches Gestein. Und das hat natürlich den Verdacht erhärtet, dass der Mond aus Erdgestein besteht. Dass also der Mond entstanden ist durch einen Zusammenprall mit einem großen Planeten.
7: Und was konnten die Wissenschaftler mit der Untersuchung der Steine über den Mond wissen?
10: Naja, die Zusammensetzung der Steine. Sie konnten rauskriegen, dass da keine Mondbakterien drauf sind. Sie konnten zum Beispiel auch herausfinden, dass in diesen Steinen auch geringe Spuren von Wasser vorhanden ist. Dass also auch der Mond als Wasserquelle dienen könnte.
6: Da sollte man ja mal einen Trinkbrunnen bauen.
10: Das ist nicht so einfach. Flüssiges Wasser gibt es ja nicht auf dem Mond. Wahrscheinlich ist das meiste Wasser einfach ins Weltall verdunstet. Der Mond hat ja keine Lufthülle, der hält ja nichts fest. Und wenn dort Wasser ist, dann nur in den Steinen gebunden. Das heißt, man muss mühsam diese Steine chemisch aufbrechen, um das Wasser da rauszukriegen. Und vielleicht gibt es auch an Stellen, wo niemals die Sonne leuchtet, in ganz tiefen Löchern, die immer nur schattig sind, tatsächlich noch Wassereis.
6: Warum ist es denn eigentlich so wichtig, den Mond zu erforschen?
10: Wenn wir den Mond erforschen, erfahren wir auch eine ganze Menge über die Erde. Denn der Mond ist ja aus Erdgestein gemacht. Und das Erdgestein auf dem Mond ist viel ungestörter. Denn auf dem Mond gibt es keinen Wind, kein Wetter, keine Wolken, kein gar nichts. Das bleibt da alles so. Auf der Erde ist das Gestein ja ständigen Veränderungen unterlegen. Also wir können da so ein bisschen, wenn wir den Mond untersuchen, in die Erdgeschichte eindringen.
6: Was soll denn da eigentlich herausgefunden werden? Warum fliegen wir da nochmal hin?
10: Diesmal haben wir ganz andere Fragen an den Mond. Es geht nicht mehr darum, wie er entstanden ist. Es geht mehr darum, finden wir da Wasser? Ob man sich da dauerhaft oder temporär ansiedeln kann? Finden wir dort möglicherweise Rohmaterialien, die wir auf der Erde brauchen? Und es geht darum zu untersuchen, kann man den Mond als Plattform benutzen für Raketenstarts in das weitere Weltall?
4: In der Archneul-Sternwarte Berlin waren heute mit mir Mia 9 Jahre, Veit 7 Jahre und Kai 12 Jahre. Wir haben heute zusammen herausgefunden, wie eigentlich der Mond entstanden ist. Und ihr drei, was habt ihr alles an Wissen mitgenommen?
6: Ich habe gelernt, dass alles mit den Kratern, dass das einfach ganz heiße Lava war damals.
8: Ich habe heute gelernt, dass der Mond eigentlich aus dem Material der Erde besteht.
7: Ich habe heute gelernt, dass es ganz viele verschiedene Theorien gibt, wie der Mond entstanden ist. Und im Moment ist die bekannteste Theorie, dass vor vielen Milliarden Jahren ein riesiger Planet auf die Erde geknallt ist und sich aus den Trümmern der Mond gebildet hat.
4: Das war ja heute eine ganz schön große Portion Wissen über den Mond und seine Entstehung. Danke an alle Kinder und natürlich an Dr. Felix Lüning von der Stiftung Planetarium Berlin. Damit sind wir auch schon wieder am Ende unserer Folge angekommen. In der nächsten Folge besuchen wir den Herr der Ringe. Unser nächstes Ziel, Saturn. Ich wollte ja schon immer mal wissen, wie Saturn zu seinen Ringen kam. Genau das finden wir beim nächsten Mal gemeinsam heraus. Bis dahin, macht's gut, galaktische Grüße, eure Christine.
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0: Was bisher geschah?
1: Es ist Abend geworden. Toto liegt in seinem Bett und hält sein Meerschweinchen Luna auf dem Arm. Gemeinsam sehen sie aus dem Fenster.
2: Hallo Schatz, was machst du?
3: Luna und ich sehen uns den Mond an. Er ist heute so groß und leuchtet so hell. Und sieh mal, da ist auch ein Gesicht.
2: Das ist der Mann im Mond.
3: Der Mann im Mond? So ein Quatsch. Auf dem Mond lebt doch kein Mensch.
2: Doch, mein Schatz. Das wissen die Leute schon ganz lange. Oben auf dem Mond wohnt ein Mann. Ich glaube, da muss jemand dringend schlafen.
3: Nein, noch nicht. Ich will lieber den Mann im Mond angucken.
2: Das kannst du auch im Schlaf. Denn manchmal besucht uns der Mann im Mond in unseren Träumen. Schlaft gut, ihr beiden. Und wer weiß, vielleicht habt ihr ja Glück und trefft den Mann im Mond.
1: Aber das hört Toto kaum noch, denn er ist schon auf dem Weg ins Land der Träume. Und dort wird Toto bereits erwartet.
4: Anschnallen bitte, gleich geht es los.
3: Mimi, bist du das?
1: Totos Cousine Mimi sitzt schon in der Rakete, bereit zum Mond zu fliegen.
5: Herzlich willkommen auf dem Mond.
3: Hallo, Mann im Mond. Hallo, Bellatrix.
6: Hallo, ihr beiden.
4: Schau, wie riesig Luna jetzt ist.
1: Kaum hat Luna die Rakete verlassen, wird sie plötzlich riesengroß. Sie hopst begeistert über den Mondboden. Hier ist sie in ihrem Element.
5: Hab ich richtig gehört? Es gibt ein Rätsel zu lösen. Ich liebe Rätsel. Zeig mal hier, Mimi.
1: Ah.
5: Wisst ihr was? Es sieht aus wie ein Tier, das hier bei uns auf dem Mond lebt.
4: Wirklich?
5: Hm. Sucht es doch mal.
3: Oh ja.
6: Los geht's.
3: W. Du hast Cassiopeia gemalt.
4: Genau.
3: Das Sternbild für Cassiopeia ist ein W. Und wenn man die Flecken der Mondkuh verbindet, entsteht auch ein W.
6: Das Himmels-W.
3: Ja. Wir sind die Besten.
1: Alle sind froh, dass sie das Rätsel gelöst haben und dass sie in der Mondkuh sogar noch eine neue Freundin gefunden haben. Da kommt der Mann im Mond auf sie zu.
5: Ich sehe, ihr habt das Rätsel gelöst. Gratuliere.
1: In der Zwischenzeit ist es dunkel geworden. Und als Toto hoch zum Himmel sieht,
3: wow,
1: erkennt er dort plötzlich noch mehr Sternbilder.
3: Jetzt erkenne ich doch die Eidechse. Und da ist der Schwan und der Löwe.
6: Dazu fällt mir ein gutes Lied ein. 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

0: Hier gibt es noch so viel zu entdecken. Aber jetzt fliegen wir erstmal zurück zur Erde.
1: Kurz darauf hebt die Rakete ab und saust mit Mimi und Toto zurück zur Erde. Die beiden sind sehr glücklich darüber, dass sie nun wissen, was es mit den Sternbildern auf sich hat. Und dass sie nicht vom Drachen gefressen wurden.

0: Toto hüpft auf seinem Bett auf und ab. Und bei jedem Sprung macht auch das Tablet auf dem Kissen einen kleinen Satz in die Luft. Er wartet darauf, dass seine Cousine Mimi auf dem Bildschirm erscheint.
1: Was ruft sie denn endlich an? Mimi, da bist du ja endlich. Ich muss dir unbedingt was erzählen. Wir waren heute im Aquarium. Oh, das war so toll, das glaubst du nicht.
2: Hast du auch Schildkröten gesehen? Und Clownfische?
1: Na klar, aber am tollsten fand ich die Oktopusse.
2: Wow!
1: Wusstest du, dass Oktopusse super schlau sind? Ihr Gehirn sitzt nicht nur im Kopf, sondern zieht sich durch den ganzen Körper.
2: Wirklich? Das ist ja unglaublich. Ich weiß, dass Oktopusse ganz viele Arme haben. 6 oder 7.
1: Sogar 8. Das kann ich mir gut merken, denn Okto von Oktopus bedeutet 8.
2: Lass uns mal zusammen ins Aquarium gehen, Toto.
3: Ja, ganz bald.
0: Vor lauter Aufregung ist Toto ganz müde geworden. Zum Glück kommt auch schon Mama ins Zimmer, um ihn ins Bett zu bringen.
4: So, ihr Lieben, jetzt ist aber Schlafenszeit. Gute Nacht, Mimi.
2: Gute Nacht.
5: Und jetzt geht's weiter.
0: Toto kuschelt sich zufrieden in sein Bett und da fallen ihm auch schon die Augen zu. Mama löscht das Licht und geht aus dem Zimmer. Kaum ist Toto eingeschlafen, düst er mit Mimi in der Rakete Richtung Mond. Lange dauert ihre Reise nicht und die Rakete setzt sanft auf dem weichen Mondboden auf.
6: Ah, da seid ihr ja, da seid ihr ja. Ich hab mich so auf euch gefreut.
2: Und wir uns auf dich.
0: Toto winkt dem Mann im Mond zu, der gerade aus dem kleinen windschiefen Haus mit der großen Veranda tritt.
6: Was guckst du denn so nachdenklich, Mimi?
2: Toto war heute in einem Aquarium und ich würde auch so gerne die ganzen Unterwassertiere sehen. Vielleicht kann uns ja das allsehende Fernrohr zu einem Ozean bringen.
7: Aber natürlich, mit dem allsehenden Fernrohr ist alles möglich. Es kann euch sogar zum Mondmeer bringen. Sollen wir gleich hingehen?
2: Ja!
0: Als der Mann im Mond, Glow, Mimi und Toto beim allsehenden Fernrohr angekommen sind, blinzelt es allen zur Begrüßung mit seinem großen Auge freundlich zu. Toto nimmt Glow und Mimi an die Hand und das allsehende Fernrohr bringt die Freunde direkt zum Mondmeer. Schon sinken die drei langsam auf den Meeresgrund. Glow singt dabei aus vollem Halse.
8: Bei uns im Meer, da ist das Leben gar nicht schwer. Wir schweben auf und ab und hin und her. Einfach spektakulär.
9: Sieh mal, die vielen Muscheln und die Krebse.
0: Doch Toto hat nur Augen für den Seepferdchenschwarm, der gerade an ihnen vorbeigaloppiert. Die sind ganz schön schnell und wendig. Schon verschwinden sie in einem kleinen Wald aus knallgrünen Algen.
9: Toto, wo steckst du? Komm schnell her, ich will dir jemanden vorstellen.
1: Ja, ich komme.
0: Zuerst entdeckt Toto Glows Licht. Dann sieht er, dass Mimi sich mit einem Wassertier unterhält.
10: Hallo, ich heiße Olli.
0: Neben Mimi schwebt ein Oktopus. Und er hat tatsächlich 8 Arme, die überall mit zarten Saugnäpfen bedeckt sind. Einen der Arme streckt er Toto zur Begrüßung entgegen.
1: Hallo Olli, schön dich kennenzulernen.
11: Und ich bin Larissa.
9: Wo kommt denn die Stimme her?
0: Toto und Mimi staunen nicht schlecht, als ein Hummermädchen aus einem Schneckengehäuse klettert. Erst schieben sich die großen Scheren heraus. Dann kommt der ganze rote, gepanzerte Körper zum Vorschein.
9: Was für ein geniales Versteck.
11: Danke.
10: Habt ihr Lust, mit mir und Larissa im Algenwald Verstecken zu spielen? Ich liebe Verstecken.
9: Oh ja. Magst du zuerst suchen, Larissa? Versteckt hattest du dich ja schon.
11: Gern.
0: Und schon flitzen Mimi, Glow, Toto und Olli in alle Meeresrichtungen davon.
1: Komm, Mimi. Hier lang.
9: Boah, schau mal. Ein altes Schiffswrack. Das perfekte Versteck.
11: 3, 2,
9: komm schnell rein.
11: 1, 0. Ich komme. Hab dich.
6: Was? Schon? Oh.
11: Ja.
9: Hier findet uns Larissa näher.
0: Doch da tippt ihm etwas auf die Schulter.
11: Erwischt.
0: Erschrocken fährt Toto herum.
9: Ach, nö.
1: Das ging ja schnell.
11: Jetzt müssen wir nach Olli suchen. Helft ihr mir?
1: Ja.
0: Und schon geht das Versteckspielen weiter. Sie suchen und suchen. Doch von Olli ist nicht die kleinste Tentakelspitze zu entdecken.
9: Kaki, sag mal blub.
1: Hm,
3: nichts zu hören.
11: Das sieht Olli gar nicht ähnlich. Ob ihm etwas passiert ist?
0: In diesem Moment gleitet der Schatten eines großen Fisches über sie hinweg. Der Fisch wendet und schwimmt nun lautlos auf sie zu. Er ist grau und hat auf dem Rücken eine schwertförmige Flosse, die steil nach oben zeigt.
11: Ein Hai! Ein echter Hai!
5: Ah, hallo, ich heiße Heini.
3: Du hast aber große Zähne.
5: Ja, die sind schön, nicht wahr? Aber keine Sorge, ich tue euch nichts. Kann es sein, dass ihr einen Oktopus sucht?
3: Ja, genau. Hast du ihn gesehen?
5: Ich bring euch hin. Mir nach!
11: Nicht so schnell!
5: Geht klar! Hab ganz vergessen, dass ihr Menschen nicht so schnell unterwegs seid!
0: Kurz darauf kommen sie an einer Flasche an. Und in der Flasche steckt...
11: Olli!
3: Oh nein!
11: Er hat sich in einer Flasche verfangen!
12: Hilfe! Ich stecke fest! Hilfe!
3: Da kannst du Olli mit deinen Zangen herausziehen?
11: Okay, ich kann es versuchen!
12: Oh, das war mein Arm.
11: Oh, Entschuldigung! Soll ich es nochmal probieren?
12: Na gut, aber ganz vorsichtig!
11: Es klappt! Ja!
10: Ach, ist das schön, wieder frei zu sein!
6: Larissa, du bist die Beste!
0: Der Oktopus streckt alle acht Arme weit von sich und räkelt sich genüsslich.
6: Das ist ja gerade noch mal gut gegangen. Jetzt müssen wir aber los. Es ist schon spät.
3: Flasche nehmen wir aber lieber mit, damit so etwas nicht wieder passiert.
6: Stimmt, die hat hier mehr nichts zu suchen.
3: Tschüss, ihr drei.
11: Tschüss.
6: Tschüss.
0: Toto, Mimi und Glo schwimmen wieder hinauf zur Meeresoberfläche. Dort warten schon Bellatrix und der Mann im Mond mit dicken, weichen Handtüchern auf sie. Toto und Mimi kuscheln sich hinein und sind im nächsten Moment auch schon eingeschlafen. Toto liegt auf dem Bett und starrt an die Zimmerdecke. Neben ihm liegt ein zerknülltes, buntes Kleidungsstück.
13: Hallo Toto, alles in Ordnung? Was liegt denn da? Das ist ja ein Rock. Den kenne ich gar nicht. Ist das deiner?
14: Ja, hat mir Mimi geschenkt.
13: Was schaust du so finster? Der ist doch richtig schön.
14: Oh, finde ich eigentlich auch. Aber in der Spielgruppe hat Hannes mich heute ausgelacht.
0: Papa nimmt Toto tröstend in den Arm.
13: Etwa wegen des Rocks?
14: Ja, er hat gesagt, dass Jungs keine Röcke tragen.
13: Unsinn. Alle können doch anziehen, was sie wollen. Seit wann ist Hannes denn die Modepolizei?
14: Ich fand es aber trotzdem blöd.
13: Das verstehe ich. Es ist kein gutes Gefühl, wenn andere über einen lachen. Aber lass dir dein schönes Geschenk nicht mies machen.
14: Hast recht.
0: Toto und Papa kuscheln noch ein bisschen, bis Toto die Augen zufallen.
3: Uhu, schicker Rock. Steht dir echt gut.
14: Danke.
0: Die beiden werden durch ein Rumpeln unterbrochen. Die Rakete wackelt wild hin und her.
3: Ich glaube, wir haben einen kleinen Meteoriten gestreift. Ist aber nichts passiert.
0: Als die Rakete wieder auf Spur ist, geben die Kinder extra viel Gas. Blitzschnell düsen sie durchs All und kommen kurz darauf auf dem Mond an. Dort hat Glow schon auf die beiden gewartet.
6: Willkommen, willkommen! Wie geht's, wie steht's?
14: Ach, ja, geht so.
0: Glow und Mimi wollen natürlich sofort wissen, was los ist. Also erzählt Toto ihnen, was heute in der Spielgruppe passiert ist.
6: Oh.
3: So ein Quatsch. Hannes hat doch gar keine Ahnung.
6: Aber ich hab Ahnung und auch Ideen. Kommt mal mit.
0: Glo wirbelt so doll durch die Luft, dass die Funken sprühen. Er fliegt zum windschiefen kleinen Haus mit der großen Veranda. Die Kinder folgen ihm. Dort sitzt der Mann im Mond im Schaukelstuhl und schläft.
6: Psst, kommt herein.
0: Die Kinder folgen Glow auf Zehenspitzen ins Haus. Sie laufen die Treppe in den ersten Stock, dann in den zweiten und dann eine schmale Stiege hinauf zum Dach und hinein in ein großes Zimmer.
14: Oh, was für schöne Stoffe!
0: Es ist wie im Paradies. Überall stehen Kleiderstände herum mit den tollsten Klamotten. Auf dem Teppich sind unzählige Stoffe ausgebreitet. Und in einer Ecke sitzt Bellatrix an einer großen, roten Nähmaschine.
4: Guten Abend.
15: Na, wie gefällt euch mein Atelier?
3: Absolut genial.
14: Oh, so schön. Dürfen wir etwas anprobieren, Bellatrix?
15: Unbedingt. Dafür ist das alles doch da.
0: Das lassen sich Toto, Mimi und Glow nicht zweimal sagen. Sie stürzen sofort los und suchen sich neue Outfits zusammen. Mimi setzt eine große schwarze Brille auf. Dazu schlüpft sie in eine Anzugjacke.
3: Und jetzt noch das Tütü. Fertig.
14: Ich bin ein Superheld. Schaut, wie mein Umhang flattert.
6: Oh, wow. Super wolkenstark. Damit siehst du aus wie ein Rockstar, Toto.
3: Ja, und jetzt machen wir eine Modenschau.
0: Dazu bauen sie zuerst einen Laufsteg. Toto legt mehrere Stoffbahnen quer durchs Zimmer. Glow und Bellatrix stellen Stühle für die Zuschauer auf. Der Mann im Mond ist aufgewacht und hat die Mondkuh Cassiopeia mitgebracht. Auch Luna und die Hühner sind dabei. Sogar das Fernrohr schaut von weitem zu. Der Mann im Mond zückt den Zauberstab und schon leuchten lauter kleine Lampions auf. Die Modenschau kann beginnen.

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5: Hallöchen, einen wunderschönen guten Morgen und vor allem willkommen hier zum gemütlichsten Start in den Samstag für die ganze Familie. Hier gibt's jetzt für euch eine riesengroße Extraportion Gemütlichkeit zum Mitlauschen. Ab 6.40 Uhr machen wir hier eine Zeitreise ins antike Lutetia. Ja, so hieß die Hauptstadt von Frankreich, also Paris, mal vor vielen tausend Jahren. Und da sind jetzt ein kleiner Hund namens Idefix und seine tierischen Helden unterwegs auf neuen Abenteuern. Dieses Mal braucht der Uhu Weißnix dringend die Hilfe von Idefix und den Unbeugsamen. Und was da los ist bei der tierischen Crew, das hört ihr hier ab 6.40 Uhr. Jetzt besuchen wir Anne Shirley auf Green Gables. Mit ihr erleben wir immer die witzigsten Abenteuer und begleiten sie dieses Mal auf ihrem großen, weiten Weg zu einer richtigen Erwachsenen. Viel Spaß mit dem dritten Teil von Anne auf Green Gables. Jede Menge Missgeschicke.
1: Was bisher geschah?
6: Eines Abends, die Dämmerung hatte bereits eingesetzt, kam Marilla zu Anne, die gerade den Abwasch erledigte, in die Küche.
7: Anne, ich möchte dich bitten, noch schnell zu Mrs. Barry hinüberzulaufen und die Schnittmuster abzuholen, die sie für mich ausgelegt hat.
8: Es ist aber bereits fast dunkel.
7: Na und? Das macht dir doch sonst nichts aus.
8: Ehrlich gesagt, würde ich lieber morgen früh gehen, Marilla.
7: Was ist nur wieder in dich gefahren, Anne Shirley? Ich brauche dich.

0: Schnittmuster, um heute Abend noch dein neues Kleid zuzuschneiden. Also bitte, sei so lieb und hole sie mir.
1: Gut, wenn du darauf bestehst. Aber ich werde die Straße nehmen.
0: Das ist ein großer Umweg. Anne, sag mir jetzt sofort, was los ist.
1: Um keinen Preis der Welt würde ich nach Einbruch der Dunkelheit noch durch den Geisterwald gehen wollen.
0: Den Geisterwald? Ich verstehe kein Wort. Niemals zuvor habe ich irgendjemanden sagen hören, dass in dem Wald zwischen Green Gables und Orchid Slope Geister ihr Unwesen treiben. Einmal ganz davon abgesehen, dass es so etwas wie Geister gar nicht gibt. Wer hat dir diesen Unsinn erzählt?
1: Niemand. Diana und ich haben es uns ausgedacht. Ein Wald, in dem es spukt, ist so herrlich romantisch. Wir stellten uns vor, wie eine weiße Frau dort in der Dämmerung einherschreitet. Sie ringt ihre Hände und stößt schauerlich klagende Laute aus. Aber sie ist nicht die einzige Erscheinung, die dort ihr Unwesen treibt. Der Geist eines ermordeten Kindes erscheint in einem entlegenen Teil des Waldes und legt seine kalten Finger auf den Nacken derjenigen, die es wagen, dort in der Dunkelheit umherzustreifen. Ganz zu schweigen von dem kopflosen Reiter, der auf Rache sinnt, und von den glühenden Skeletten, die immer bei Vollmond aus dem Sumpf aufsteigen.
0: Entschluss damit!
1: Es überläuft mich kalt. Bitte, Marilla, zwing mich nicht, durch den Geisterwald zu gehen. Nicht jetzt, in der Dunkelheit. Ich würde sicher vor Furcht sterben.
0: Du willst mir doch hoffentlich nicht weismachen, dass du all diesen Unfug, den mal wieder deine eigene Fantasie ausgebrütet hat, tatsächlich glaubst.
1: Doch, natürlich.
0: Auf der Stelle läufst du zu Mrs. Barry hinüber, und zwar durch den Wald. Das soll dir eine Lehre sein.
2: Mit klopfendem Herzen rannte Anne durch den Geisterwald, holte die Schnittmuster bei den Barrys ab und beeilte sich, wieder nach Hause zu kommen.
1: Oh, Marilla, es war so furchtbar. So furchtbar.
0: Ja, es ist manchmal auch von Nachteil, zu viel Fantasie zu haben. Ich denke, das hast du heute gelernt. Wobei ich mich nicht groß beklagen möchte. Denn so schnell wie eben hast du die Strecke zwischen dem Haus der Barrys und Green Gables noch nie zurückgelegt.
1: Ich bin froh, dass ich noch mein Leben habe.
2: Ende Juni nahm Mr. Phillips Abschied von den Schülern in Avonlea, da er nach den Sommerferien nicht an die Schule zurückkehren würde. Anne, die ihn eigentlich gar nicht leiden mochte, durchnässte zu Marillas großer Verwunderung zwei Taschentücher mit ihren Tränen. Einzig, weil seine Abschiedsrede sie so gerührt hatte. Mehr noch als das Scheiden des Lehrers sorgte die Ankunft des neuen Pfarrers, Mr. Allen, für Aufsehen am Beginn der Sommerferien. Besonders da er, ein noch vergleichsweise junger Mann, auch eine schöne junge Frau mitbrachte.
0: Ich denke, es wäre an der Zeit, Mr. und Mrs. Allen einmal zum Tee nach Green Gables einzuladen.
1: Oh ja. Bitte, darf ich einen Kuchen backen, Marilla?
0: Nur wenn du mir versprichst, diesmal nicht wieder das Mehl zu vergessen.
1: Aber doch nicht zu solch einem Anlass. Außerdem bin ich mittlerweile, was das Backen betrifft, schon viel besser geworden.
0: Ich weiß. Es war auch nur ein Spaß. Ich denke, kommenden Mittwoch würde es gut passen. Sag aber bitte Matthew noch nichts davon. Er ist imstande und sorgt für irgendeine wichtige Arbeit, die ihn daran hindert, dabei zu sein. Nur weil er so schrecklich schüchtern ist.
1: Ich werde schweigen wie ein Grab, Marilla. Oh, das wird sicher wunderbar.
2: Als der Mittwoch heranrückte, quoll die Speisekammer in Green Gables über von Leckereien, die Marilla für die Einladung in stundenlanger Arbeit hergestellt hatte. Pflaumenkompott, Hähnchen in Aspik, Kirschtorte, drei verschiedene Sorten Plätzchen, Zitronencreme, Schlagsahne sowie natürlich Annes Schichttorte.
1: Oh, Diana, heute Nacht hat mich ein schrecklicher Traum gequält. Ein boshafter Kobold verfolgte mich quer durch den Geisterwald. Sein Kopf bestand dabei aus einer riesigen Schichttorte.
3: Wie komisch. Aber ich denke, du kannst ganz unbesorgt sein. Die Torte wird dir schon gelungen sein. Das Stück deiner Schichttorte, das wir neulich in Idlewild gegessen haben, war jedenfalls köstlich.
1: Das schon. Aber Torten haben nun einmal die Eigenart, ausgerechnet dann zu misslingen, wenn es darauf ankommt. Du glaubst nicht, wie sehr ich mich konzentrieren musste, nicht schon wieder das Mehl zu vergessen. zu dumm, dass ich mir gestern, als wir bis zur Dämmerung am Nymphenteich waren, einen Schnupfen eingefangen habe.
2: Marilla deckte zu diesem feierlichen Anlass den Tisch mit dem Rosenknospenservice und gestattete Anne sogar, den Tisch mit Blumen zu dekorieren. Das Ehepaar Allen fand viele Worte des Lobes für den so außergewöhnlich schön dekorierten Tisch. Selbst Matthew, den Anne liebevoll an der Hand genommen hatte, war bester Laune und zeigte nicht die Spur von Nervosität und Menschenscheue. Soweit verlief alles glänzend.
0: Nun müssen Sie aber unbedingt noch ein Stück von der Schichttorte probieren, Mrs. Allen.
4: Danke, Miss Cuthbert, aber nach all den Köstlichkeiten kann ich nun wirklich nicht mehr.
5: Oh. Aber Anne hat sie extra für Sie gebacken.
6: Mhm. Aha.
0: Sie müssen einfach davon probieren.
4: Mhm. Na, wenn das so ist, dann nehme ich natürlich gerne ein Stück.
0: Bitte sehr.
2: Und jetzt geht's weiter.
0: Mr. Allen?
6: Gerne. Annes Kuchen möchte ich natürlich auch probieren.
0: Das ist sehr liebenswürdig. Anne, reich mir deinen Teller.
1: Hier.
0: So. Matthew, das ist für dich.
5: Danke sehr.
1: Ich hoffe, dass meine Backkünste den Erwartungen gerecht werden.
4: Dessen bin ich mir ganz sicher, Anne.
6: Zumindest ist die Torte schon mal ein Augenschmaus.
0: Anne, Charlie, was um Himmels Willen hast du in diesen Kuchen getan? Das schmeckt ja fürchterlich.
1: Nur die Zutaten, die im Rezept standen, Marilla. Ganz bestimmt.
0: Dann würde es sicher besser schmecken.
5: Was für ein Backaroma hast du denn benutzt, Anne?
1: Vanille. Hier ist das Fläschchen. Ein kleiner Rest ist noch drin.
0: Zeig mal her. Oh, dachte ich es mir doch. Du hast meine Rheuma-Medizin in den Kuchen getan. Ach, Anne, du bist aber auch ein Unglückswurm. Ich habe letzte Woche den Rest meiner Medizin in die leere Flasche mit dem Vanillearoma umgefüllt.
6: Zumindest wissen wir nun, dass der Kuchen nicht schädlich, sondern sogar der Gesundheit förderlich ist.
0: Ach, es war dumm von mir, die Flasche in die Speisekammer zu stellen. Da musste es ja zu Verwechslungen kommen. Aber warum hast du denn bloß nicht an der Flasche gerochen, bevor du davon in den Teig tatest?
1: Ich kann doch wegen meines Schnupfens nichts riechen.
4: Bitte gräm dich nicht. Es war ja nicht deine Schuld. Das hätte jedem passieren können. Dein guter Wille zählt. Mein Mann und ich wissen das sehr zu schätzen, glaub mir.
6: Ja.
1: Wenn sich das in Avonlea herumspricht, werde ich für alle Zeiten nur noch das Mädchen sein, das Torten mit Rheumamittel backt. Mit den Fingern werden sie auf mich zeigen.
6: Wir versprechen, nichts davon zu erzählen.
1: Danke, Mr. Allen. Aber ich bin bloß froh, dass Sie nicht auch denken, ich hätte Sie vergiften wollen, wie damals bei der Sache mit dem Johannisbeerwein.
4: Davon musst du mir unbedingt erzählen, wenn ich dich nächste Woche zum Tee zu uns einladen darf, Anne.
1: Oh, Mrs. Allen, wie freundlich von Ihnen. An Geschichten meiner Missgeschicke besteht kein Mangel. Um Ihnen alle zu erzählen, müssen Sie mich noch sehr häufig zum Tee zu sich einladen, fürchte ich.
0: Also Anne, wirklich?
4: Lassen Sie nur, Miss Cuthbert. Annes Art der Ehrlichkeit ist ungemein erfrischend. Ich könnte ihr stundenlang zuhören.
0: Und da Sie sie nun eingeladen haben, werden Sie das wohl auch müssen.
2: Anne kehrte einige Tage später voller Begeisterung von der Teegesellschaft bei Mrs. Allen zurück. Sie war froh, in der Frau des Pfarrers eine weitere verwandte Seele gefunden zu haben. Mrs. Allen hatte ihr nämlich unter anderem gestanden, dass sie in Geometrie auch das Schlusslicht ihrer Klasse gewesen sei.
1: Das hat mir wieder Mut gegeben, Marilla.
0: Ich bin beruhigt zu hören, dass Mrs. Allen trotz deines sicherlich immensen Redeschweiß offenbar doch ab und zu auch einmal zu Wort gekommen ist.
1: Mrs. Allen hat mir erzählt, dass die Lehrerstelle für das neue Schuljahr nun besetzt wurde. Stell dir vor, wir werden eine Lehrerin bekommen.
0: So? Na, das ist in der Tat eine Überraschung.
1: Miss Muriel Stacy heißt sie. Ist das nicht ein unglaublich romantischer Name?
0: Ja.
1: Seit ich weiß, dass uns eine Lehrerin mit einem derart romantischen Namen unterrichten wird, kann ich es gar nicht mehr erwarten, dass die Ferien endlich vorbei sein werden.
0: Aber Anne, das wird noch fast 2 Monate dauern. Die Sommerferien haben doch gerade erst begonnen.
1: Ich weiß. Ist das nicht fürchterlich? Wie soll ich meine Neugierde auf Miss Stacy nur zügeln?
0: Ach.
2: Zum Glück für Anne mangelte es in den Ferien nicht an willkommenen Ablenkungen. Eine davon war eine Party, die Diana Barry für einige Mädchen aus der Schule veranstaltete. In der Schwüle der Nachmittagshitze kamen die Mädchen nach dem Tee auf die Idee, Mutproben zu machen.
7: Gräm dich nicht, Jane. Ich wäre auf einem Bein hüpfend nicht so weit gekommen wie du.
8: Ich nehme es mir aber selbst sehr übel, dass ich es nicht weiter geschafft habe.
3: Vor allem, da die Aufgabe ja alles andere als schwer war.
7: Hör auf zu sticheln, Josie. Jane hat ihr Bestes versucht.
3: Das stelle ich ja gar nicht in Abrede. Aber ihr Bestes war eben nicht gut genug, wie wir alle sehen konnten.
7: Hört auf! Anne, du bist dran. Ich glaube nicht, dass es Josie Pye schaffen wird, auf dem Lattenzaun zu balancieren, der den Garten von Orchid Slope im Osten begrenzt.
3: Ehrlich gesagt hatte ich auf eine wirkliche Herausforderung gehofft.
7: Hüte deine Zunge, Josie. Heißt es nicht, Hochmut kommt vor dem Fall? Die Aufgabe ist gestellt. Nimmst du die Herausforderung an, Josie?
3: Nichts lieber als das. Denn ich bin das, was man ein Naturtalent im Balancieren nennt. Jane, Ruby, helft mir auf den Zaun.
7: Gut. Ich wünsche ihr, dass sie in die Brennnesseln jenseits eures Gartens plumpst, Diana.
8: Musst du so zur Schau stellen, dass du sie nicht leiden magst?
9: Vorsicht! Lauf doch nicht so schnell, Josie. Du wirst stürzen.
3: Ach was. Diese Mutprobe würde ich auch mit verbundenen Augen bestehen.
9: Ich kann gar nicht hinsehen.
7: Ich muss sagen, das macht diese Ziege wirklich großartig.
8: Anne Shirley.
3: So, geschafft. Na, was sagst du jetzt, Anne?
7: Nicht schlecht. Aber ich denke, es ist auch nicht wirklich etwas dabei, ein paar Schrittchen auf einem Zaun zu balancieren. Ich kannte einmal ein Mädchen, das konnte freihändig auf einem Dachfirst balancieren.
3: Oh, das glaube ich nicht. Das kann niemand. Und du schon gar nicht.
7: Und warum sollte ich das nicht können?
3: Gut, wenn du anderer Meinung bist, dann soll dies deine Mutprobe sein. Ich glaube nicht, dass es Anne Shirley schafft, auf dem Dach von Mrs. Barrys Küche zu balancieren.
7: Auf dem Küchendach?
8: Oh nein, du wirst herunterfallen.
7: Und dir das Genick brechen, Anne.
9: Tu es nicht, Anne, bitte.
3: Nun, Miss Alleskönner.
7: Ich nehme die Herausforderung an, Josie Pye.
9: Anne, bist du verrückt geworden?
3: Sehr gut, Anne. Du hast Schneid. Ruby, Jane, haltet die Leiter fest.
8: Ja. Ja, Anne, bitte, das ist wirklich zu gefährlich.
7: Es geht um meine Ehre, Diana. Nun heißt es bestehen oder sterben.
3: Komm schon, Anne, mach's nicht so spannend. Hoch mit dir und lass deinen Worten Taten folgen.
7: Sei unbesorgt. Ich werde dir nicht die Genugtuung geben zu kneifen. Ihr werdet sehen, ich kann ohne herunterzufallen auf dem Dachfirst balancieren. Frisch gewagt also.
9: Anne! Sieh nicht nach unten, Anne! Du darfst dabei nicht nach unten sehen.
3: Nun los, fang schon an, Anne. Zum Abendbrot müssen wir wieder zu Hause sein.
9: Hör auf, Josie.
8: Anne, du kannst das, ich bin mir sicher.
9: Gut, Anne. Zwei Schritte hast du schon geschafft.
3: Wahrscheinlich wird sie kurz vor dem Ziel noch runterfallen.
9: Und sich schwer verletzen. Wie konntest du nur, Josie?
3: Sie hat es doch selbst herausgefordert.
9: Halt dich fest, Anne! Oh mein Gott, sie stürzt!
3: Hab ich's nicht gesagt?
9: Anne! Anne, bist du tot?
8: Sag doch was, Anne!
7: Nein, Diana, ich bin nicht tot.
8: Gott sei Dank.
3: Gut, dann werde ich nicht mein Leben lang als das Mädchen verschrien sein, das Anne Shirleys frühzeitigen Tod verursacht hat.
7: Da kann ich dich beruhigen, Josie. Aber ich glaube, ich habe mir ganz ordentlich den Fuß verknackst. Bitte hol deinen Vater, Diana. Vielleicht kann er mich nach Hause tragen. Ich fürchte, ich werde es auf einem Bein hüpfend nicht bis Green Gables schaffen.
8: Wo ich es ja nicht mal durch Barrys Garten geschafft habe.

0: Marilla war gerade beim Äpfelpflücken, als sie Mr. Barry kommen sah, der Anne auf seinen starken Armen trug.
1: Mr. Barry! Anne! Um Himmels Willen, ist dir etwas zugestoßen?
2: Es ist nicht so schlimm, Marilla. Nur ein verstauchter Fuß.
3: Ja, aber... Ich bin bloß beim Balancieren vom Küchendachfürst gestürzt, Marilla.
1: Vom Küchendachfürst gestürzt?
2: Ja.
3: Bitte sei nicht böse auf mich. Josie Pye hat mich herausgefordert. Es ging um meine Ehre. Hm. Sicherlich hättest du unter diesen Umständen auch nicht gekniffen.
1: Ganz bestimmt hätte ich das. Ich wäre gewiss auf dem sicheren Erdboden geblieben und hätte die anderen balancieren lassen. So ein Leichtsinn.
3: Seien wir dankbar, dass nichts Schlimmeres passiert ist. Immerhin hätte ich mir ja auch das Genick brechen können. Sieh es doch einmal von dieser Seite, Marilla.
1: Eins steht jedenfalls fest. Deine Zunge hast du dir nicht verstaucht.
0: Anne war jetzt sehr froh, dass sie so viel Fantasie besaß. Denn andernfalls wären ihr die restlichen Ferienwochen, während denen sie permanent ihren Fuß schonen und hochlegen musste, noch quälender vorgekommen. Zum Glück erhielt sie täglich Besuch, was sie sichtlich genoss. Ehe sie sich versah, gingen daher irgendwann auch diese Ferien zu Ende. Und der von Anne so lang schon herbeigesehnte erste Schultag kam.
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0: Was bisher geschah.
1: Vor langer, langer Zeit, als Wunder noch Wirklichkeit waren, gab es eine Zauberformel, die die Tore in das Märchenland von Simsala öffnete. Jenen magischen Ort, in dem all die berühmten Helden leben und alle Märchen ihr Zuhause haben. Abracadabra, Simsala Grimm. Doc Croc, der weise und ein wenig schüchterne Gelehrte, schaut sich erstaunt um. Der Zauberspruch, der ihn und seinen Gefährten Jojo gerade zum Leben erweckt hat, kitzelt ihn noch ein klein bisschen in der Nase. Jojo dagegen ist schon putzmunter.
2: Na klar sind wir das!
3: Und ab!
1: Das vorwitzige Kerlchen hält es kaum noch aus vor Tatendrang. Gemeinsam springen die beiden Helden auf das weit aufgeschlagene Märchenbuch der Gebrüder Grimm, das sich sogleich wie ein fliegender Teppich in die Lüfte erhebt. Schnell wie der Wind durchqueren sie Zeit und Raum und fliegen mitten hinein in das Märchenland Simsala. Jojo und sein Gefährte Doc Croc liegen bäuchlings auf dem fliegenden Märchenbuch. Die Sonne scheint ihnen auf den Pelz, während sie die Landschaft, die unter ihnen vorbeizieht, bestaunen. Auf einer Wiese spielen die sieben Geißlein. Lachend springen sie über das Gras. Die Geißenmutter sitzt vor ihrem kleinen Häuschen und sieht dem fröhlichen Treiben ihrer Kinder zu.
4: Jetzt mache ich mich auf den Weg in das Dorf. Wenn ihr fleißig seid, bringe ich euch eine Überraschung mit.
5: Und vergesst nicht, solange ich fort bin, dürft ihr niemandem die Tür öffnen. Egal wer klopft, ihr macht nicht auf, versprecht mir das.
6: Versprochen. Großes Indianer-Ehren.
7: Du wirst euch auf uns verlassen.
5: Und nehmt euch vor dem bösen Wolf in Acht. Ihr dürft ihn auf keinen Fall ins Haus lassen.
7: Er ist an seiner tiefen Stimme und den schwarzen Pfoten leicht zu erkennen.
6: Hallo, wer ist da?
8: Lasst mich rein! Ich bin's, euer liebes Mütterlein!
7: Hey, du alter Zottelpelz! Glaub ja nicht, dass wir so dumm sind und auf dich reinfallen!
1: Wieder zu Hause erzählt der Wolf seiner Frau von dem Misserfolg.
8: Sie haben mich erkannt, obwohl ich meine Stimme verstellt habe.
9: Ich hab's. Kreide.
8: Hä? Kreide? Hast du jetzt den Verstand verloren?
9: Du musst Kreide fressen, dann bekommst du ein hohes und liebliches Stimmchen.
8: Das mag ja sein, aber wir haben keine Kreide.
9: Du musst sie beim Krämer im Dorf stehlen, du Döskopf.
8: Ja, wie gut, dass ich so eine kluge Frau habe.
9: Nimm Wölfchen mit. Er passt durch jedes kleine Fenster.
1: Der Wolf lockt seinen Sohn zum Krämerladen, indem er ihm Kreide zum Zeichnen verspricht. Ohne das geringste Geräusch zu machen, spitzen die beiden Waldbewohner durch das kleine Fenster im hinteren Teil des Ladens.
10: Da, auf dem zweiten Regal von links liegt Kreide. Aber pass auf, dass dich die Geißenmutter und der Verkäufer nicht entdecken.
5: Gott sei Dank habe ich einen tüchtigen Hauslehrer gefunden.
11: Ja, ja, es geht nichts über eine gute Ausbildung. Darf sonst noch was sein?
5: Vier Zuckerstangen, einen Schoko.
1: In dem Augenblick bricht ein ohrenbetäubender Lärm los. Wölfchen ist nämlich an ein loses Regal gestoßen, das jetzt laut krachend in sich zusammenfällt. Vor Schreck rutscht dem Verkäufer ein großes Glas mit Bonbons aus der Hand, das in tausend Scherben zerspringt. Schachteln, Dosen, alles purzelt durcheinander. Wölfchen nimmt all seinen Mut zusammen und springt mit einem Stück Kreide durch das Fenster.
12: Na warte, du Lümmel, wenn ich dich erwische, zieh ich dir die Löffel lang.
1: Unverdrossen bemüht sich Doc Croc, den Geißlein etwas beizubringen.
13: So, und jetzt wiederholen wir, was wir heute gelernt haben. Wer sind eure gefährlichsten Feinde?
6: Der Bär mit seinen Riesentatzen.
7: Der Luchs mit seinen scharfen Augen.
6: Der Adler mit seinem krummen Schnabel.
7: Der Lehrer mit seiner großen Brille.
1: In der Wolfshöhle geht es weniger lustig zu.
9: Du hast versprochen, dass ich die Kreide zum Zeichnen behalten darf.
8: Lektion Nummer 1, trau nie dem großen, bösen Wolf. Wünsch mir lieber einen guten Appetit. Die Kreide schmeckt nämlich scheußlich.
1: Plötzlich bleibt ein Stück davon im Hals des Wolfs stecken.
9: Hier, ein Glas Wasser.
8: Do, re, mi, fo. Na bitte, wer sagt's denn? Wenn ich ein Vöglein wär und auch zwei Vöglein hätt.
9: Das klingt doch schon besser. Hier, zieh dieses Kleid an und setz die Haube auf. Damit wirst du zwar keinen Schönheitswettbewerb gewinnen, aber für unsere Zwecke reicht es.
14: Puffy, du siehst aus wie eine alte Schreckschraube.
1: Inzwischen hat Jojo den Unterricht übernommen. Was heißt Unterricht? Er bringt den Geißlein nur Unsinn bei.
15: Und dann gibt er noch eine Messerspitze Pfeffer dazu. Und fertig ist das Niespulver.
0: Und jetzt geht's weiter.
8: Lasst mich rein! Ich bin euer liebes Mütterlein!
7: Wie schön, dass du wieder da bist. Ich mach dir auf!
15: Nein, warte! schwarze Pfote, die auf der Fensterbank liegt. Sie gehört dem Wolf.
7: Glaub ja nicht, dass wir auf dich reinfallen, du verlauster Bettvorleger. Unsere Mami hat eine weiße Pfote und nicht so eine schwarze wie du. Verschwinde und lass dich nie wieder blicken.
3: Habt ihr Angst vor bösen Wolf, seinem Sohn und seiner Frau?
7: Nein, das haben wir alle nicht. Wir sind stark und wir sind schlau.
1: Kleinlaut erzählt der Wolf zu Hause von seinem Misserfolg.
9: Ach, wie kann man sich nur so dusselig anstellen? Die Vorratskammer ist leer, wir brauchen Nachschub. Oder willst du Löwenzahnsalat fressen?
14: Oh ja, der schmeckt spitze.
9: Mit den zwei Säckchen Mehl, die wir noch haben, kann ich kein... Momentchen, Mehl, das ist es. Du bestäubst damit deine Pfote und dann ist sie weiß wie bei einer Geiß.
8: Alle Achtung, Wölfin, du hast wirklich was in der Birne.
1: Jojo und Doc Rock beschließen, etwas zu unternehmen. Ihnen ist klar, dass der Wolf sein Vorhaben nicht aufgeben wird.
13: Mit Verlaub gesagt, es wäre das Beste, wenn wir den Jäger holen würden.
15: Ja, haltet die Tür verschlossen, solange wir weg sind. Und lasst niemanden herein. Nur eure Mutter.
13: Woran erkennt ihr sie?
7: An der hohen Stimme und der weißen Pfote!
1: In der Wolfshöhle laufen die Vorbereitungen auf Hochtouren. Meister Isegrim ist wieder in das Kleid seiner Frau geschlüpft. Eine Haube verdeckt die großen, pelzigen Ohren. Die schwarze Pfote hat er zuerst in den leckeren Kuchenteig gesteckt und damit Mehl bestäubt. Zufrieden betrachtet ihn die Wölfin.
9: Diesmal klappt es, aber beherrsch dich und friss nicht gleich alle Geißlein auf. Ich will auch was von dem Sonntagsbraten abhaben. Gebratenes Zicklein ist meine Leibspeise.
1: Mit hungrigem Magen steht der Bösewicht kurz darauf vor dem Geißenhaus.
8: Lasst mich rein! Ich bin's, euer liebes Mütterlein! Öffnet mir die Tür! Ich habe euch auch was Leckeres mitgebracht!
7: Leg deine Pfote auf die Fensterbank! Wir wollen sehen, ob sie weiß ist!
1: Darauf hatte der Wolf nur gewartet. Ohne zu zögern, zeigt er seine mehlbestäubte Pfote.
7: Irgendwie kommt mir die Sache komisch vor. Ich bin dafür, dass wir die Tür zulassen und warten, bis Jojo und Doc Rock wieder da sind.
8: Macht auf, oder soll ich die Zuckerstangen alleine essen? Sie schmecken lecker.
7: Aber wenn es nun doch unsere Mutter ist,
6: wir können sie nicht einfach draußen stehen lassen.
7: Ich will ihr das Bild zeigen, das ich gemalt habe.
1: Mit diesen Worten dreht das jüngste Zicklein den Schlüssel herum und öffnet die Tür. Jojo und Doc Rock haben am Jägerhaus einen Zettel vorgefunden, auf dem steht:
12: Bin in Urlaub, komme in einer Woche wieder.
1: Ratlos treten sie den Rückweg an.
13: Was sollen wir jetzt machen?
15: Lass mal deine Birne heiß laufen, wir brauchen einen Plan.
1: Doch es ist schon zu spät. Mit Entsetzen sehen sie, dass die Tür des Geißenhauses weit offen steht. Als sie eintreten, bietet sich ihnen ein Bild der Verwüstung. Tisch, Stühle und Schränke sind umgeworfen. Der Fußboden ist mit zerbrochenen Tellern und Tassen bedeckt.
13: Der Wolf hat sich Einlass verschafft und alle Geißlein gefressen. Das ist unsere Schuld. Wir hätten sie nicht allein lassen dürfen.
15: Wir müssen den Vielfraß suchen. Vielleicht können wir die Geißlein noch retten.
13: Wenn es unbedingt sein muss.
15: Ja, wir dürfen keine Zeit verlieren. Reiß dich zusammen, Häuptling Schlotterbein.
7: Warte, nimm mich mit.
15: Das jüngste Geißlein. Wo hast du denn gesteckt?
7: In der Standuhr, dort hat mich der Wolf nicht gefunden.
9: Liebe Kinderlein, eure Mutter ist wieder da.
15: Um Himmels Willen, was ist hier passiert?
7: Meister Isegrim war hier und hat meine Brüder und Schwestern verschlungen.
13: Wir wollten den Jäger holen und haben den Kindern eingeschärft die Tür.
15: Ihr habt meine Lieblinge allein gelassen. Wie konntet ihr das tun? Vielleicht haben wir Glück und die Geißlein leben noch.
9: Du hast recht. So schnell geben wir nicht auf. Suchen wir den Bösewicht.
1: Auf ihrem Weg in den Wald treffen unsere traurigen Freunde auf Wölfchen.
7: Dein Vater hat meine Geschwister gefressen. Du musst uns helfen.
14: Aber mit Vergnügen. Verpassen wir ihm einen Denkzettel. Kommt mit. Ich weiß, wo er seinen Verdauungsschlaf hält.
1: Währenddessen macht es sich der Wolf in einer Hängematte, die er zwischen zwei Bäume gespannt hat, gemütlich.
8: Das war vielleicht ein leckeres Mahl. Puh, aber anstrengend. Jetzt ist ein kleines Nickerchen angesagt. Dann laufe ich zurück und hol das siebte Geißlein als Mitbringsel für meine Frau.
1: Das Schnarchen des Wolfes ist so laut, dass es Juju, Doc Croc und die anderen schon von Weitem hören. Leise schleichen sie sich zu der kleinen Lichtung und versammeln sich um den Schlafenden. Sein dicker, kugelrunder Wanst hebt und senkt sich bei jedem Atemzug. Das Schnarchen ist so gewaltig, dass sogar die Blätter zittern.
7: Seht ihr, wie es in seinem Bauch rumort? Meine Geschwister leben noch. Er war so gierig, dass er sie mit einem einzigen Raps verschlungen hat.
1: Sie treten ein paar Schritte zurück, um zu beratschlagen.
15: Beginnen wir mit der Rettungsaktion. Als erstes müssen wir den Dickwanst fesseln.
7: Ich laufe zurück und hole ein dickes Seil.
4: Bring auch eine Schere, Nadel und Faden mit. Ich habe eine Idee.
1: So schnell war das Geißlein noch nie in seinem Leben gelaufen. Atemlos kommt es zurück.
7: Hier ist alles, was wir brauchen.
15: Komm, Superhirn, jetzt sind wir dran. Wie du weißt, bin ich ein meisterhafter Knotenmacher. Aber ich brauche einen Assistenten.
14: Aber muss das unbedingt sein? Ich würde lieber...
15: Blubber nicht lang. Jetzt zählen Taten.
1: Gespannt beobachten die Geißenmutter und ihre Jüngste, wie sich Juju und Doc Croc dem schnarchenden Wolf nähern. Vorsichtig fesseln sie seine Hinter- und Vorderläufe. Meister Isegrim schläft so fest, dass er von all dem, was um ihn herum vorgeht, nicht das Geringste bemerkt.
15: Jetzt kommt Teil B des Plans. Geißenmutter, ihr seid an der Reihe.
1: Wild entschlossen geht sie auf den Vielfraß zu. Die Schere blitzt hell in ihrer Hand. Die Geißenmutter holt tief Luft und ritschratsch schneidet sie den Bauch des Wolfes auf. Und schon kommt das erste Geißlein zum Vorschein.
7: Puh, was ist dunkel da drin?
1: Als eins nach dem anderen wohlbehalten auftaucht, ist die Freude riesengroß.
4: Meine lieben Kinder, ich bin ja so froh, dass ich euch wieder habe.
7: Schnell, näh den Bauch wieder zu, bevor der Wolf aufwacht.
13: Nicht so voreilig. Wir wollen doch dem Vielfraß eine Lektion erteilen, oder?
7: Ja!
14: Aber wie?
13: Nicht verzagen, den klugen Croc fragen. Damit ihm für immer der Appetit auf Fleisch vergeht, füllen wir seinen Bauch mit Wackersteinen.
14: Oh ja, die werden ihm schwer im Magen liegen. Vielleicht kapiert er dann endlich, dass es sich als Vegetarier leichter leben lässt.
1: Eilig schleppen die sechs Geißlein sechs Wackersteine an. Juju und der Croc hieven sie nacheinander in den Bauch. Fachmännisch näht ihn dann die Geißenmutter mit ein paar Stichen zu. Es ist auch höchste Zeit, denn der Wolf scheint langsam aus seinem Schlaf zu erwachen.
15: Das Seil! Zerschneidet es und dann nichts wie ab in die Büsche!
1: Dort warten alle gespannt, was geschehen wird. Sie sind mucksmäuschenstill, als sich der Wolf dehnt und streckt.
8: Was hatte ich doch für einen seltsamen Traum. Es kam mir so vor, als hätte man mir den Bauch aufgeschnitten. Ja, mir ist wohl das Essen nicht bekommen.
1: Mühsam rappelt er sich hoch.
14: Ach du lieber Schreck, ich glaube, ich muss niesen.
15: Drück die Zunge an den Gaumen, Schnupfnase, das hilft.
8: Was rumpelt und pumpelt da nur in meinem Bauch herum? Das fühlt sich an, als wären es keine sechs Geißlein, sondern sechs Wackersteine. Ein Schluck Wasser bringt mir vielleicht Erleichterung.
1: Schwerfällig erhebt sich der Wolf aus der Hängematte und schleppt sich zum Fluss. Langsam beugt er sich nach vorn, um die Uferböschung hinabzuklettern. Doch er rutscht aus und platsch liegt er im Wasser.
8: Verflixt und zugenäht, ich habe doch schon vor 4 Wochen gebadet. Zu viel Wasser schadet der Gesundheit. Ich muss zusehen, dass ich hier wieder rauskomme.
1: Da der Hang extrem steil ist, schafft er es nicht, sich hochzuziehen. Ihm bleibt nichts anderes übrig, als um Hilfe zu rufen.
8: Zu Hilfe! Hört mich denn keiner? Zu Hilfe!
1: Glücklicherweise kommt eben in diesem Moment die Wölfin vorbei. Sie hatte sich auf die Suche nach ihrem Mann gemacht, da er so lange von der Bildfläche verschwunden war. Bei dem jämmerlichen Anblick, der sich hier bietet, muss sie schallend lachen.
4: Du solltest dich mal sehen, Triefnase.
8: Hör auf zu lachen, reich mir lieber deine Pfote und zieh mich raus.
1: Doch der Rettungsversuch misslingt. Und plumps sitzt die Wölfin neben ihrem Mann.
14: Das haben wir jetzt davon. Hättest du Gierschlund nicht so viel gefressen, wärst du nicht so schwer. Soll ich euch helfen?
8: Wölfchen, du bist unsere Rettung.
14: Schieb den kleinen Baumstamm ins Wasser, dann können wir rausklettern. Hm? Aber nur unter einer Bedingung. Ihr müsst mir versprechen, dass ihr kein Fleisch mehr esst.
4: Einverstanden. Wir geben dir unser großes Wolfsehrenwort.
8: Ein Wolf, der Vegetarier ist. Was für eine Schande!
14: Du kannst ja bis zum Sankt-Nimmerleins-Tag hierbleiben, wenn du willst.
8: Was soll's, ich beuge mich der Mehrheit.
1: Auf dem Heimweg versprechen die Geißlein ihrer Mutter, dass sie ab jetzt nie mehr leichtsinnig sein werden. Jojo und Doc Rock singen noch ein letztes Mal mit ihnen.
15: Gott sei Dank, jetzt ist Schluss, keiner mehr sich fürchten muss vor dem Wolf und seiner Frau, denn eines wissen wir genau.
16: Eines wissen wir genau, wir sind stark und wir sind schlau.
1: Singend sind sie aus dem Wald getreten. Jetzt heißt es Abschied nehmen. Bevor unsere beiden Abenteurer auf das heranbrausende Märchenbuch springen, steckt ihnen die Geißenmutter noch zwei Zuckerstangen zu.
17: Besucht uns mal wieder.
18: Wiedersehen.
19: Wiedersehen. Dank für alles.
1: Genüsslich packen Jojo und Doc Rock die Süßigkeiten aus und winken ihren Freunden ein letztes Mal zu, bevor sie in den Himmel fliegen.
15: Simsa, Simsala, Simsalagrim.
20: Und wenn sie nicht gestorben sind, dann leben sie noch heute.

0: Wir befinden uns im Jahre 52 vor Christus. Ganz Lutetia ist von den Römern besetzt. Ganz Lutetia? Nein, eine Schar unbeugsamer Tiere, angeführt von Idefix, leistet dem Eindringling Widerstand. Der steinerne Kauz. In ihrem Schlupfwinkel machen die Unbeugsamen Frühsport.
1: Und eins und zwei und drei und vier. Nichts geht über Morgengymnastik, um die Truppe munter zu machen.
0: Während die Hunde vor Asthmatix auf der Stelle laufen, schwebt ein Uhu mit einem Beutel in seinen Krallen herein.
2: Weiß nix? Was tust du hier so früh am Morgen?
3: Ich mache nur eine Pause. Mein Herrchen hat mich gebeten, diesen Beutel bei einem Bildhauer in Lutetia abzuliefern. Dieses Zauberpulver kann jeden Gegenstand in Marmor verwandeln.
4: Darum muss man sehr aufpassen.
2: Geh du lieber schlafen. Wir kümmern uns schon um dein Pulver.
5: Ja, lass uns das machen. Das wird doch sonst wieder nichts.
3: Das wird nichts und auch noch wieder? Ha! Ich bin in Hochform und schaffe es sehr gut allein.
0: Beleidigt fliegt Weißnix mit dem Beutel aus dem Schlupfwinkel. Als er hoch über Lutetia kreist, muss er gähnen.
4: Frische Luft macht mich immer munter.
0: Der Uhu nickt kurz ein und lässt den Beutel fallen.
4: Uhu, was? Oh nein!
0: Im Sturzflug versucht er, ihn wieder einzufangen. Schließlich schnappt er mit dem Schnabel danach und der Beutel zerplatzt. Sofort verwandelt das Zauberpulver den Uhu in Marmor. Auf dem Palastbalkon studiert Labienus den Stadtplan von Lutetia.
6: Welche dieser grässlichen gallischen Hütten soll ich abreißen lassen, um edle römische Villen zu bauen? Was meinst du, Prinzesschen? Du hast recht, werfen wir eine Münze.
7: Aber wo habe ich meinen Glückssesterz gelassen?
0: Da knallt der Marmor-Uhu auf Labienus' Kopf.
6: Oh, General!
0: Cerberus verbeißt sich in die Statue.
3: Lass mich los! Tut überhaupt nicht weh!
0: Technicus kümmert sich um seinen Dienstherrn.
6: Oh, General!
8: Herrchen, sag doch bitte was!
0: Der Schlag auf den Kopf hat etwas im General verändert. Fasziniert nimmt er Cerberus die Statue aus dem Maul.
6: Diese Figur, das muss ein Geschenk der Göttin Minerva sein. Edle Eule, lass mich deine edlen Botschaften der Weisheit erfahren.
3: Hey, ich bin ein Uhu und keine Eule, du komischer Kahuhuz.
6: Du hilfst mir aus Lutetia eine Römerstadt zu machen? Ich wusste es doch, fangen wir an.
5: Na super, von dem Schlag auf den Kopf ist der Plemplem.
0: Unterdessen gehen Idefix und Turbine durch die Stadt.
2: Hoffentlich konnte Weißnix sein Zauberpulver abliefern. Er war ja hundemüde. Die Römer, schnell verstecken!
0: Angeführt von Labienus tragen Terminus und Technicus die Uhu-Statue auf einem Holzgestell vorbei. Cerberus und die Wiegel sichern sie nach hinten ab.
2: Heiliger Knochen, das ist Weißnix. Ich wette, er hat's geschafft, sich selbst mit dem Zauberpulver zu bestreuen.
9: Aber nein, sieh doch, das ist nur eine Statue.
0: Die Römer stoppen vor einem Haus.
6: O Minerva, Beschützerin Roms, erhelle mich mit deiner Weisheit. Abreißen oder nicht?
0: Weißnix antwortet, so gut es einer Marmorstatue möglich ist.
3: Nein, stehen lassen! Abreißen, warum, warum?
0: Labienus aber hört etwas anderes.
6: Uhu, uhu. Na schön, also abreißen, perfekt. Und das da auch, uhu, uhu.
0: Die Abrissbirne steht schon parat. Der Römertross zieht weiter. Idefix und Turbine kommen besorgt aus ihrem Versteck.
2: Sobald der Zauber nachlässt, ist Weißnix geliefert. Wir müssen ihn vor den Römern retten, und zwar sofort.
9: Okidoki.
10: Aber wo ist er?
9: Da vorne ist doch nur eine Statue.
2: Na eben, von der rede ich. Das ist... Gut, frag nicht. Wir müssen die Statue retten.
0: Als Sofortmaßnahme beißt Idefix Technicus ins Bein. Die Statue rutscht vom Holzgestell und rollt vor Turbines Pfoten. Sie nimmt sie ins Maul und haut mit Idefix an.
2: Turbine, lauf!
6: Die Eule der Minerva! Bringt sie mir zurück!
0: Die Hunde jagen hinter Turbine her.
6: Schnappt sie euch! Schnappt sie euch!
9: Schnappt!
0: Anne schaltet den Turbo ein. Idefix hält sich krampfhaft an ihr fest.
11: Ich werde zu schnell, ich kann mich nicht festhalten!
0: In einer Kurve rutscht er von ihrem Rücken. Sofort sind Cerberus und die Beagle bei ihm. Turbine stellt Weißnix auf dem Boden ab.
3: Kümmere dich um ihn, ihr könnt mich später holen.
9: Ja, okidoki. Erstaunlich, wie ähnlich sie meinem Freund Weißnix sehen.
3: Aber ich bin doch Weißnix.
0: Schon rennt Turbine zurück und rettet Idefix vor den Palasthunden.
2: Schnell, wir müssen den anderen Bescheid sagen.
0: Labienus aber drückt den Marmor-Uhu wieder an seine Brust. Im Palast stellt er ihn auf seinen Schreibtisch.
12: Oh, da ist ja mein Glückssesterz. Hab ich ihn doch nicht verloren. Danke, o Eule der Minerva. Doch nun hab ich dich, da brauche ich den nicht mehr.
0: Er wirft den Sesterz auf den Balkon. Mona Lisa ärgert sich.
5: Ne, göttliche Eule. Wart's nur ab, niemand hier widersteht meinem Charme.
0: Doch im Moment ist die Katze dem General egal. Unterdessen versammeln sich die Unbeugsamen auf dem Marktplatz vor dem Palast.
8: Na, soll ich mal raten? Wir müssen dringend mal wieder heimlich in den Palast.
9: In den Palast? Wo ist eigentlich Weißnix? Der könnte uns mit seiner Zauberei helfen.
0: Durch ein Loch im Palisadenzaun schleichen sich die Freunde durch die Garnison zur Rückseite des Palastes. Hier erwartet sie eine Überraschung.
2: Mona Lisa!
5: Ihr! Los, schnell, versteckt euch!
0: Eine Patrouille nähert sich und, oh Wunder, Mona Lisa hilft den Unbeugsamen, sich zu verstecken.
9: Miau.
0: Schnell erfahren sie, warum.
5: Nehmt bloß eure sprechende Statue wieder mit. Die ist unerträglich.
2: Hilf uns, nach drin zu gelangen. Dann befreien wir dich von ihr.
5: Ganz unmöglich. Habt ihr nicht gesehen? Labienus hat überall Legionäre aufgestellt, um seinen blöden Glücksvogel zu beschützen.
2: Glücksvogel? Ha. Aber nicht mehr lange. Ich hab eine Idee. Hört mir mal zu. Du auch, Mona Lisa.
0: An seinem Schreibtisch plant Labienus ein neues Lutetia.
12: Ah ja, mal sehen. Ganz oben auf dem großen Taubenschlag stellen wir eine Statue von mir auf, aus Bronze.
3: Ganz dumme Idee.
12: Aus Bronze? Du hast recht, natürlich aus Gold.
0: Unbemerkt hüpft Mona Lisa mit einem vergammelten Fisch ins Zimmer.
12: Was ist das für ein übler Gestank? Komm, wir machen einen Spaziergang. Zeig mir alle Hütten der Gallier, die wir noch abreißen müssen.
0: Labienus flüchtet vor dem Gestank mit der Statue aus dem Palast. Die Unbeugsamen erwarten sie schon.
2: Perfekt, jetzt geht's los.
0: Begleitet von zwei Wachen und den Hunden spaziert Labienus durch Lutetia. Doch unterwegs passieren furchteinflößende Dinge. So fliegt ein geschmiedetes Schwert durch die Luft und verfehlt die Wachen nur knapp.
2: Hast du das gesehen?
0: Ein Stück weiter läuft ein Fass mit Olivenöl aus. Die Wachen rutschen auf der Ölspur aus und fallen hin. Natürlich stecken die Unbeugsamen hinter den Angriffen. Und bei Terminus und Technicus zeigen sie Wirkung.
13: Also ich wette, diese Eule bringt uns Pech.
14: Ach, das war sicher nur Zufall. Du bist zu abergläubisch.
0: Doch Idefix plant schon den nächsten Streich.
2: Fertig? Feuer!
0: Von einem Handkarren lässt der Tutnix Wassermelonen auf die Legionäre kullern und bringt sie damit zu Fall.
3: Bin ich in deinen Augen immer noch zu abergläubisch, Terminus?
12: Aber, was sollte dieser Radau?
0: Die Unbeugsamen aber freuen sich.
2: Perfekt. Bald wollen die Weißnix nur noch loswerden. Dann werfen sie ihn weg und wir brauchen ihn bloß einzusammeln.
6: Ohne Maulschellen zu verteilen? Oh, wie langweilig.
2: Und jetzt noch die Krönung. Sardine?
12: Na dann, Männer, so eine Stadt romanisiert sich nicht von allein.
0: Von einem Balkon schubst Sardine eine Vase auf Labienus Kopf. Der lässt die Statue fallen und, oh Wunder, Weißnix wird wieder lebendig.
3: Wo holt auch Zeit?
0: Zu früh gefreut. Der Uhu ist wieder aus Marmor. Doch die Legionäre haben alles gesehen.
15: Die Statue ist verflucht!
0: Terminus und Technicus laufen davon. Nur Cerberus riecht den Braten.
16: Die Unbeugsamen, wusste ich doch.
0: Weiß Nix ist wieder Uhu und fliegt davon. Während die Unbeugsamen mit den Palasthunden kämpfen. Wie immer müssen die Beagle viel einstecken. Weiß Nix aber kämpft weiter mit dem Zauberpulver.
4: Hi, hi, hi! Ich bin frei! Oh nein!
0: Er ist gerade nicht aus Marmor, als ihn Cerberus jagt.
4: Ich will eine Statue sein! Ich will eine Statue sein!
0: Der Wunsch wird erfüllt. Der Marmor-Uhu kullert mit Idefix über das Straßenpflaster.
4: Mein Kopf dreht sich alles, hier ist der Unbeugsame. Ich hab das Gefühl, dass...
0: Puff, der Marmor ist weg.
4: Flieg weg, Weißnix!
0: Weißnix steigt in die Luft. Doch er wird wieder zu Marmor und knockt Cerberus aus.
16: Ich werde...
4: Ich bin noch nicht ganz wieder der Alte.
16: Na, ich glaube, die Römer lassen uns jetzt erstmal in Ruhe.
0: Die Geschlagenen ziehen sich in den Palast zurück. Hier erstattet Cerberus Mona Lisa Bericht.
5: Was? Das war ein echter Uhu und dazu noch ein Unbeugsamer? Ich hoffe, du hast ihn geschnappt und eingesperrt. Heute kein Fressnapf!
0: Labienus aber hat etwas gut zu machen.
12: Prinzesschen, dein Fräschen ist fertig. Heute gibt's für dich Kaviar-Pastete mit Wachteleiern. Sieh mal, extra für dich.
0: In ihrem Schlupfwinkel genießen die Unbeugsamen mit dem Uhu ein Festmahl.
17: Ich erhebe meinen Knochen auf Weißnix, der zu unserer Freude wieder er selbst ist und auf unsere Freundschaft.
4: Danke, meine Freunde. Ich werde nie wieder meckern, wenn ihr mir helfen wollt. Bei der Hektik habe ich den ganzen Tag kein Auge zugekommen.
9: Und diese lustige sprechende Statue? Wo ist die jetzt geblieben?

0: Die Higgs-Epidemie. Heute brechen Idefix und Turbine schon früh zu ihrem Morgenspaziergang auf. Doch etwas in der Stadt ist merkwürdig.
1: Hat der aber einen Schluck auf? Ach, der auch.
0: Doch nicht nur die Gallier, sondern auch die Tauben sind betroffen.
1: Das ist die dritte und die vierte.
2: Alles sehr seltsam.
0: In der ganzen Stadt hixen die Leute. Auch Metzgers Gattin Apfelsine hat Schluck auf.
3: Das will nicht aufhören.
4: Hier, Sehnchen, in kleinen Schlucken trinken. Das ist frisch aus dem Brunnen.
0: Der Tutnik sorgt sich um sein Frauchen. Da kommen Idefix und Turbine dazu.
2: Apfelsine auch? Wir beide haben viele Lothezianer mit demselben Problem gesehen.
5: Die arme Apfelsine hat das schon seit gestern. Keiner kann sagen, woher das kommt.
0: Unterdessen präsentiert Quadratus am Marktplatzbrunnen General Labienus eine Neuerung.
6: Bald sind alle Lutetianer gegen jeden Krankheitserreger immun. Es ist mir gelungen, das Brunnenwasser von Lutetia mit fermentiertem Fischsud zu versehen. Garum lupus, schmackhaft und gesund.
7: Ein weiterer Schritt zur Zivilisation. Ah, schon bald wird dieses Lutetia ganz nach unseren römischen Regeln leben. Nicht wahr, Prinzesschen?
6: Bald gibt es keine Krankheiten mehr.
0: Auch Mona Lisa trinkt aus dem Brunnen.
8: Oh, General!
0: Da kommen Terminus und Technicus mit den Hunden dazu.
9: Was ist los, mein Jupiter?
8: Oh, General, wir haben eine Epidemie. Überall sind kranke Gallier.
10: Wir wissen nicht, was sie haben, aber...
9: Eine Epidemie? Die Stadt abriegeln. Niemand darf mehr rein oder raus. Haltet diese barbaren Seuche von meinem Palast fern.
0: Labienus läuft hinein.
8: Tore schließen!
11: Geh bei Fuß.
0: Auch der Beagle nimmt einen Schluck aus dem Brunnen. Die Römer riegeln Lutetia ab.
12: Heilung, alle in eure Häuser und bleibt dort!
0: Nur Schaschlix, der Metzger, zieht mutig vor den Palast. Hier halten Terminus und Technicus Wache.
13: Labienus! Labienus!
8: Keinen Schritt weiter, Gallier! Hat er denn keinen Schluck auf? Vielleicht ist er gar nicht krank.
14: Oder vielleicht ist das nur eine List.
8: Ja, aber wir sind auch listig. Schlau, unsere Speere zu verlängern, um sie auf Distanz zu halten.
0: Labienus tritt auf seinen Balkon.
9: Gallier, Abstand halten!
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10: Delfine schlafen mit halbem Gehirn.
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11: Mit Alexander Kanja. Hallo zusammen. Eine weitere Nation hat angekündigt, schon bald zum Mond zu fliegen. Es ist Japan. Schon im Oktober soll es losgehen. Allerdings wollen die Japaner nicht zu unserem Mond fliegen, sondern zu einem Mond des Planeten Mars. Er heißt Phobos. Und so sieht der Plan aus. Die Rakete startet von einer japanischen Insel aus, ist dann 3 Jahre unterwegs und landet dann auf Phobos. Dort werden Gesteinsproben aufgesammelt und wieder zurück zur Erde geflogen. Weil die Mission sehr schwierig ist, bekommt Japan Hilfe von den USA und Europa. Kommen wir vom Marsmond zu unserem Mond. Dort sollen ja vielleicht schon übernächstes Jahr Menschen landen. Dabei haben Forscher jetzt eine neue Gefahr entdeckt. Sie halten es für möglich, dass einige Mikroorganismen von der Erde dort oben überleben könnten. Es geht um Bakterien und um bestimmte Pilze. Es kann ein Problem für die Forschung werden, denn wenn Bakterien von der Erde zum Mond genommen werden und dort überleben, ist es viel schwerer zu sagen, was wirklich vom Mond stammt oder was Menschen auf den Mond gebracht haben. Manchmal geschehen tatsächlich Wunder. Vor der mexikanischen Küste haben 2 Fischer 5 Tage lang auf hoher See überlebt. Das Boot der beiden war gekentert. Nur eine große Kühlbox diente den beiden als Rettungsinsel. Als die beiden die Hoffnung schon aufgegeben hatten, entdeckte ein Boot der Küstenwache die Schiffbrüchigen. Die beiden sind inzwischen im Krankenhaus, es geht ihnen gut. Klein gegen groß heißt es jetzt wieder beim DFB-Pokal. Hier treffen die unterschiedlichsten Fußballligen aufeinander und ein Duell sticht da besonders hervor. Der Fünftligist VfB Krischow aus Brandenburg trifft am Sonntag auf den Bundesligisten Mainz 05. Mit knapp 500 Einwohnern ist Krischow das kleinste Teilnehmerdorf in der Geschichte des DFB-Pokals. Dort, in der Nähe von Cottbus, laufen die letzten Vorbereitungen für das Spiel des Jahres. Mal sehen, ob David gegen Goliath gewinnen kann. Soweit die Meldungen und die Radio Teddy Nachrichten zum Nachhören, jederzeit in der Radio Teddy App.
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2: In Berlin, Brandenburg und in Mecklenburg-Vorpommern enden an diesem Wochenende die Sommerferien. Weil viele Familien auf der Rückreise sind, kann es auf den Autobahnen länger dauern. Vollgesperrt ist bis Montagmorgen die A2 Hannover, Richtung Dortmund zwischen Hamm und Kamener Kreuz.
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4: Es wird eingeschult. Heute am Samstag hier bei uns in Mecklenburg-Vorpommern bekommen wir dazu einen Mix aus Sonne, Wolken und immer mal wieder Regen bei Temperaturen bis zu 22 Grad.
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4: Hier ist Ole am Samstag. Guten Morgen. Einmal recken und strecken und dann geht's raus aus den Federn. 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
4: Liebe Kids, wir treffen uns im Bad, um gemeinsam die Zähne zu putzen. Mit dabei ist Simon, 8 Jahre. Wie putzt du dir denn deine Zähne?
5: Ich habe eine elektrische Zahnbürste und ich glaube, das ist da die Kai-Technik. Auflächen, Außenseiten, Innenseiten.
4: Alles klar. Und liebe Kids, wir putzen jetzt zu Save Me Tonight. Geputzt wird so lange, bis der Radio Teddy Zahnputz vorbei ist. Und hier kommt auch schon euer Startsignal.

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0: 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Hier ist Ole, schön, dass ihr mit am Start seid. 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
2: Mit Nils, hallo. Sommerzeit ist natürlich auch Freibad- und Badeseezeit. Und überall sehen wir dann auch wieder die vielen Schwimmtiere. Und passend dazu kommt diese neue Frage.
3: Hier ist Melina und ich will fragen, warum ein Hüpfepferd auf dem Wasser liegt. Ein Luftpferd auf dem Wasser schwimmt.
2: Das Geheimnis ist wirklich die Luft in diesen aufblasbaren Schwimmtieren. Denn Luft kann nicht untergehen. Einfach, weil Luft leichter ist als Wasser. Und dadurch versinkt auch dein Hüpfepferd nicht im Wasser, Melina. Einige dieser Lufttiere oder Luftkissen können ein Kind im Wasser sogar tragen. Eine Luftmatratze oder ein Schwimmring. Und das hat zu tun mit der Schwerkraft. Eigentlich sind wir Menschen ja schwerer als das Wasser. Und darum weicht uns das Wasser aus und wir gehen unter. Wenn wir nicht mit den Händen und Füßen strampeln. Wenn wir aber auf einem Schwimmtier paddeln, dann bleiben wir oben. Eben, wie gesagt, weil die Luft in dem Schwimmtier leichter ist als Wasser. Aber aufpassen, nicht alle Schwimmtiere schaffen das. Am besten achtet ihr beim Kauf darauf, dass das Lufttier auch wirklich zum Planschen im Wasser geeignet ist. Und ein wichtiger Hinweis ist das GS-Zeichen auf der Verpackung. GS steht für geprüfte Sicherheit. Bedeutet, wenn GS draufsteht, ist das Spielzeug generell erstmal sicher.
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0: Und jetzt der Radio Teddy Familien-Spartipp der Stunde. 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
2: Es wird eingeschult. Heute am Samstag hier bei uns in Mecklenburg-Vorpommern bekommen wir dazu einen Mix aus Sonne, Wolken und immer mal wieder Regen bei Temperaturen bis zu 22 Grad.
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2: Guten Morgen, am Samstag 7.29 Uhr haben wir es. Hier ist Ole und wir, liebe Kids, putzen jetzt erstmal gemeinsam die Zähne.
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2: Mit dabei ist heute Amelie, 7 Jahre. Wie sieht denn deine Zahnbürste aus, liebe Amelie, liebe Kids? Und ihr schnappt euch natürlich die Zahnbürste und die Zahnpasta.
4: Die ist halt blau und da sitzt drauf. Und die Borsten sind so blau-weiß und der Schalter ist dunkelblau.
2: Alles klar, dann schnappt ihr mal genau diese Zahnbürste. Wir putzen jetzt zu Gabriella von Catseye. Geputzt wird so lange, bis der Radio Teddy Zahnputz-Hit vorbei ist. Und hier kommt auch schon euer Startsignal.

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3: Oh ja.
2: Edgar, 7 Jahre alt, spielt Fußball beim TSV 1860 Stralsund. Wieso ist da so cool, Eddie?
4: Hallo, weil wir jedes Mal Spaß miteinander haben und gutes Training machen. Vollsprint, dribbeln, jonglieren.
3: Jonglieren?
4: Also den Ball hochhalten mit dem Fuß. Hochschießen und dann kann man sehen, wie viele man geschafft hat.
2: Wie viel schaffst du da?
4: 13.
2: Gute Zahl. Die Glückszahl von Taylor Swift.
3: Kann man das bei euch im Verein richtig lernen?
4: 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Die lernen uns das.
3: Ja, perfekt. Hm. 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
1: Hey Flossenfreunde, hier ist Dizzy Disco, der Disco-Delfin aus der Lagune Nummer 3. Seid ihr für den Tag bereit?
2: Ja!
1: Sag mal, schlaft ihr noch? Ich hab ja gar nichts gehört. Flossen hoch, wer ist dabei?
2: Yeah.

0: Hallo, ich bin Jochen.
1: Hey, Jochen ist auch wieder dabei. Und habt ihr schon Larry gesehen? Ruft mal Krokodil.
2: Hi.
3: Krokodil.
2: Kroko was?
3: Krokodil.
4: Das ist mein Lieblingsspiel.
1: Einsiedlerkrebs, wie geht's? Du weißt doch, welche blubberbunten Knöpfe man dreht. Also lass uns allen Flossenfreunden zeigen, wie eine echte Aquaparty geht.
3: Yeah.

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0: Radio Teddy läuft bei euch am Samstagmorgen. Hier ist Ole. Ich freue mich, dass ihr so früh schon mit mir am Start seid.
1: Das ist richtig cool.
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0: Und das ist in dieser Stunde ein Song aus den Charts, Moving to the Sun. Der passt auch vom Vibe perfekt zum Sommer. Und ich verrate euch mal was. Hier in der Radio Teddy Redaktion wird dazu auch regelmäßig richtig wild abgetanzt. Also auch zu Hause Radio aufdrehen und den ersten großen Dance des Tages beginnen zu Moving to the Sun, euer Radio Teddy Superhit der Stunde.

0: Samstagmorgen haben wir 7.54 Uhr. Hier ist Ole. Ich freue mich, dass ihr mit am Start seid. Das war euer Radio Teddy Superhit der Stunde, Moving to the Sun. Und gleich geht's hier weiter mit Musik aus den Charts. Save My Love von Kygo.
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4: Mit Angie. Hallöchen. Die Igel hier bei uns in Mecklenburg-Vorpommern brauchen auch im Sommer Hilfe bei ihrer Nahrungssuche. Zum Beispiel mit einem selbstgebauten Futterhäuschen. Sandy Oechsler vom Verein Pro Igel hat die Bauanleitung für euch.
5: Ihr nehmt eine umgedrehte Obstkiste, in der der Papa einen Eingang reinschneidet und da kann man einen großen Igel draufmalen, damit man gleich sieht, auch hier in unserem Garten, da wohnt der Igel. Und packt unten das Futter rein. Als Futter eignet sich Katzen- oder auch Hundenassfutter und schon hat man ein tolles Futterhäuschen für den Igel.
4: Und auch über ein Schälchen Wasser freuen sich die Igel ganz bestimmt. 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
7: Mit dem Kauf regionaler Produkte, am besten direkt vom Bauernhof, tun wir nicht nur unserer Gesundheit etwas Gutes, sondern schonen durch kurze Transportwege auch die Umwelt und das Klima. Genießt die Jahreszeiten auf dem Teller. Im Frühling zum Beispiel Spargel und Spinat. Im Sommer Tomaten, Radieschen und frisches Obst. Im Herbst Kürbis in der Suppe und im Winter Porree, Grünkohl und rote Beete. Ein Saisonkalender in der Küche zeigt euch immer, welche Produkte gerade geerntet werden.
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1: Mit Alexander Kanja. Hallo zusammen. Eine weitere Nation hat angekündigt, schon bald zum Mond zu fliegen. Es ist Japan. Schon im Oktober soll es losgehen. Allerdings wollen die Japaner nicht zu unserem Mond fliegen, sondern zu einem Mond des Planeten Mars. Er heißt Phobos. Und so sieht der Plan aus. Die Rakete startet von einer japanischen Insel aus, ist dann 3 Jahre unterwegs und landet dann auf Phobos. Dort werden Gesteinsproben aufgesammelt und wieder zurück zur Erde geflogen. Weil die Mission sehr schwierig ist, bekommt Japan Hilfe von den USA und Europa. Kommen wir vom Marsmond zu unserem Mond. Dort sollen ja vielleicht schon übernächstes Jahr Menschen landen. Dabei haben Forscher jetzt eine neue Gefahr entdeckt. Sie halten es für möglich, dass einige Mikroorganismen von der Erde dort oben überleben könnten. Es geht um Bakterien und um bestimmte Pilze. Es kann ein Problem für die Forschung werden, denn wenn Bakterien von der Erde zum Mond genommen werden und dort überleben, ist es viel schwerer zu sagen, was wirklich vom Mond stammt oder was Menschen auf den Mond gebracht haben. Manchmal geschehen tatsächlich Wunder. Vor der mexikanischen Küste haben 2 Fischer 5 Tage lang auf hoher See überlebt. Das Boot der beiden war gekentert. Nur eine große Kühlbox diente den beiden als Rettungsinsel. Als die beiden die Hoffnung schon aufgegeben hatten, entdeckte ein Boot der Küstenwache die Schiffbrüchigen. Die beiden sind inzwischen im Krankenhaus, es geht ihnen gut. Klein gegen groß heißt es jetzt wieder beim DFB-Pokal. Hier treffen die unterschiedlichsten Fußballligen aufeinander und ein Duell sticht da besonders hervor. Der Fünftligist VfB Krischow aus Brandenburg trifft am Sonntag auf den Bundesligisten Mainz 05. Mit knapp 500 Einwohnern ist Krischow das kleinste Teilnehmerdorf in der Geschichte des DFB-Pokals. Dort, in der Nähe von Cottbus, laufen die letzten Vorbereitungen für das Spiel des Jahres. Mal sehen, ob David gegen Goliath gewinnen kann. Soweit die Meldungen und die Radio Teddy Nachrichten zum Nachhören, jederzeit in der Radio Teddy App.
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2: In Berlin, Brandenburg und in Mecklenburg-Vorpommern enden an diesem Wochenende die Sommerferien. Weil viele Familien auf der Rückreise sind, kann es auf den Autobahnen länger dauern. Voll gesperrt ist bis Montagmorgen die A2 Hannover, Richtung Dortmund zwischen Hamm und Kamener Kreuz.
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4: Es wird eingeschult. Heute am Samstag hier bei uns in Mecklenburg-Vorpommern bekommen wir dazu einen Mix aus Sonne, Wolken und immer mal wieder Regen bei Temperaturen bis zu 22 Grad.
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4: Guten Morgen am Samstag. Hier ist Ole und aufgepasst, alle Frühstücksdetektive. Ohren auf beim Frühstück. 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Was könnte dieses Geräusch hier sein? Ihr habt eine Idee? Dann ratet mit 0331 7 und 6 mal die 2. 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

0: Radio Teddy läuft bei euch am Samstagmorgen. Hier ist Ole. Gleich geht's weiter mit Musik aus den Charts. 5 AM von Michael Schulte.
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0: Achtung, Achtung, Frühstücksdetektive, Ohren auf beim Frühstück. Errate das Frühstücksgeräusch und gewinnt mit ein bisschen Glück ein Kiri-Paket mit einem Spikeball-Set, einer Brotbox und weiteren Überraschungen von Kiri Dippy, der leckere Snack zum Dippen für den Kleinhunger zu Hause und unterwegs. Was könnte das hier sein? Jetzt mitraten 03317 und 6 mal die 2 Mitmachregeln auf radioteddy.de. Und wer hat's denn jetzt zu mir ins Studio geschafft?
2: Hallo, hier sind die Elli
3: und Tilly.
4: Hier ist auch noch unser kleiner Bruder Otto.
0: Oh, und Otto. Hallo ihr Lieben, wo kommt ihr alle her?
5: Wir kommen aus Berlin-Köpenick.
0: Oh, okay, alles klar. Und jetzt sind ja eure Sommerferien gerade so, ja, ich sag mal kurz vor vorbei. Was war denn euer schönstes Highlight in den Sommerferien?
6: Wir waren zusammen in der Toskana in Italien.
0: Oh, das klingt ja richtig schön. Ich hoffe, ihr hattet einen tollen Urlaub gemeinsam.
6: Ja, das war voll schön.
0: Soll ich euch das Frühstücksgeräusch nochmal vorspielen oder habt ihr schon eine Idee?
6: Wir haben schon eine Idee, aber wir wollen es trotzdem nochmal hören.
0: Okay, das machen wir. Achtung, es geht los. So, was glaubt ihr denn? Was ist das?
6: Ist es vielleicht das gekochte Ei, wo man am Morgen raufhaut und es dann so ist?
0: Und das ist richtig! Herzlichen Glückwunsch!
6: Danke!
0: Ihr
6: hüpft hier gerade neben mir auf und ab und freut sich.
0: Oh, wie cool. Ihr gewinnt ein Kiri-Paket mit einem Spikeball-Set, einer Brotbox und weiteren Überraschungen.
6: Kili kommt jetzt in die Schule und dann hast du jetzt gleich eine neue Brotbox.
0: Oh, wie cool ist das denn? Und ihr hört weiter ganz aufmerksam zu beim Frühstücken, denn gleich gibt es das nächste Frühstücksgeräusch um 8:30 Uhr.

0: Radio Teddy läuft bei euch am Wochenende. Schön, dass ihr mit am Start seid. 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
2: Mit Nils, hallo. Und wir haben eine neue Kinderfrage von Lotte.
3: Meine Frage ist, warum nasse Haare dunkler sind als trockene Haare?
2: Ja, komisch. Wasser ist ja farblos. Da grübeln auch die Physiker noch. Aber auch wenn es noch nicht endgültig bewiesen ist, die Antwort haben sie eigentlich schon gefunden. Denn Wasser, auch wenn es nur ein ganz, ganz dünner Wasserfilm ist, verschluckt einfach Licht. Was wir sehen, ist ja immer nur das, was an Licht von uns, von Tieren, Pflanzen oder Gegenständen zurückgeworfen wird. Rote Haare zum Beispiel verschlucken also im Prinzip alle anderen Farben, schmeißen das rote Licht aber zu uns zurück, reflektieren es. Und wenn dann Wasser drauf kommt, dann treffen die einzelnen Lichtstrahlen nicht mehr ganz gerade auf die Haare, sondern werden von dem dünnen Wasserfilm in verschiedene Richtungen gelenkt, sodass einfach nicht mehr so viele Lichtstrahlen zu unserem Auge zurückgeworfen werden. Das Wasser auf den Haaren verschluckt also ein bisschen Licht und die feuchten Haare sehen dunkler aus, bis sie wieder ganz trocken sind. Und das ist ja nicht nur mit den Haaren so. Kommt Wasser auf die Klamotten, sind sie auch dunkler. Kippt ihr Wasser auf die Straße, wird der Gehweg an dieser Stelle auch dunkler. Einfach, weil die Lichtstrahlen anders zurückgeworfen werden.
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2: Es wird eingeschult. Heute am Samstag hier bei uns in Mecklenburg-Vorpommern bekommen wir dazu einen Mix aus Sonne, Wolken und immer mal wieder Regen bei Temperaturen bis zu 22 Grad.
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2: Guten Morgen am Samstag und aufgepasst, liebe Frühstücksdetektive. Ohren auf beim Frühstück. Erratet das Frühstücksgeräusch und gewinnt mit ein bisschen Glück ein Kiri-Paket mit einem Spikeball-Set, einer Brotbox und weiteren Überraschungen von Kiri Dippy, der leckere Snack zum Dippen für den Kleinhunger zu Hause und unterwegs. Was könnte das denn hier sein? Ihr habt eine Idee? Dann mitraten unter der 0331 7 und 6 mal die 2. Mitmachregeln auf radioteddy.de. Hört nochmal ganz genau hin, welches Frühstücksgeräusch suchen wir. 0331 7 und 6 mal die 2.
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0: Radio Teddy läuft bei euch am Samstagmorgen. Hier ist Ole. Ich freue mich, dass ihr mit am Start seid. Gleich habe ich für euch Musik aus den Charts. Die Die von Shakira. Und jetzt rätseln wir gemeinsam.
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0: Achtung, Achtung, Frühstücksdetektive. Ohren auf beim Frühstück. Errate das Frühstücksgeräusch und gewinnt mit ein bisschen Glück ein Kiri-Paket mit einem Spikeball-Set, einer Brotbox und weiteren Überraschungen von Kiri Dippy, der leckere Snack zum Dippen für den Kleinhunger zu Hause und unterwegs. Was könnte das hier sein? Jetzt mitraten 0331 7 und 6 mal die 2. Mitmachregeln auf radioteddy.de. Hallo, wer hat es denn jetzt zu mir ins Studio geschafft?
2: Hallo, hier ist Laura.
0: Laura, wie alt bist du denn?
2: Ich bin 11.
0: Und wo wohnst du, wo kommst du her?
2: Ich wohne in Potsdam.
0: Okay, heißt deine Sommerferien sind ja jetzt auch fast schon vorbei, aber
2: ja.
0: Was war denn dein großes Highlight in den Sommerferien?
2: Ich war in Reiterferien und das hat mir sehr viel Spaß gemacht.
0: Oh, das klingt schön. Hast du ein Lieblingspferd?
2: Ja, also es ist so ein braun-weiß geflecktes Pony und heißt Daisy und ja, ich mag es sehr.
0: Oh, das ist süß. Okay, bist du bereit, um jetzt hier mit mir zu rätseln?
2: Ja.
0: Okay, pass auf, ich spiele nochmal das Geräusch für dich, okay?
2: Okay.
0: Was ist denn das? Was glaubst du?
2: Also es hört sich so an, als wenn jemand was kaut. Cornflakes oder ein Brötchen vielleicht.
0: Und das ist richtig! Herzlichen Glückwunsch!
2: Dankeschön.
0: Bitteschön. Du gewinnst ein Kiri-Paket mit einem Spikeball-Set, einer Brotbox und weiteren Überraschungen.
2: Oh super, da freue ich mich.
0: Cool. Und ihr hört weiter ganz aufmerksam beim Frühstücken zu. Quizt mit und gewinnt nächsten Samstag wieder um 8 Uhr.

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0: Radio Teddy läuft bei euch am Samstagmorgen und liebe Grüße an alle Familien in Brandenburg, die sich heute noch auf den Weg machen zur Einschulung.
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0: Und das ist in dieser Stunde Radio Teddy Superstar Nico Santos mit seiner Single Why Don't You Stay. Und Nico Santos war schon als kleines Kind ein richtiger Performer und wusste schon als Kind ganz genau, wie er seine Audience, seine Zuschauer begeistern kann. Er war nämlich Animateur in verschiedenen Hotels, hat dann auch geschauspielert und dann sich endlich dazu entschieden, Musik zu machen. Und das macht er bis heute und verdammt gut auch noch. Hier ist jetzt für euch Radio Teddy Superstar Nico Santos.

0: Das war euer Radio Teddy Superstar der Stunde, Nico Santos mit Why Don't You Stay. Hier geht's gleich weiter mit Musik aus den Charts, Olivia Rodrigo und New Religion von Bebe Rexha.
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4: Mit Angie, Hallöchen. Für alle großen und kleinen Grillmeister da draußen habe ich eine besonders leckere Idee für euren nächsten Grilleinsatz. Wie wär's denn mal mit gegrilltem Obst und Gemüse? Ananas, Pfirsich, Banane, Erdbeere, Mango und Wassermelone eignen sich perfekt dafür. Weil der Fruchtzucker im Obst auf dem heißen Grill karamellisiert, wird es noch leckerer und zusammen mit einer Kugel Eis habt ihr ruckzuck das perfekte Dessert. Wer es lieber etwas herzhafter mag, kann auch Maiskolben, Kartoffeln oder Paprika grillen. Egal ob Obst oder Gemüse, am besten legt ein großer Grillmeister es an den Rand des Grills, dann verbrennt es nicht so schnell. Noch mehr Tipps für Kids für euch zum Nachhören bei Radio Teddy Plus.
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1: Mit Romy Ortwald. Hallo zusammen. Viele Kinder in Brandenburg und Mecklenburg-Vorpommern starten heute in ihr erstes Schulabenteuer. Sie werden eingeschult. Mit Ranzen auf dem Rücken, Zuckertüte in der Hand und vielleicht auch ein bisschen Kribbeln im Bauch geht's für die Schulanfänger zum ersten Mal richtig los. Gleichzeitig enden an diesem Wochenende die Sommerferien. Am Montag müssen dann alle Kinder aus Berlin, Brandenburg und Mecklenburg-Vorpommern wieder in die Schule. Wegen des Ferienendes rollt an diesem Wochenende auch eine große Reisewelle rückwärts. Die Autoclubs rechnen wieder mit vollen Autobahnen. Heute wird im Berliner Zoo Geburtstag gefeiert, und zwar bei den Panda-Zwillingen Eleni und Lotti. Die beiden werden 2 Jahre alt und haben eine 3-stöckige Torte bekommen, aus gefrorenem Karotten- und Rote-Bete-Saft. Besucher können die beiden Geburtstagspandas heute bei einer besonderen Fütterung erleben. Leni und Lotti sind echte Zoostars und noch immer ganz nah bei ihrer Panda-Mama. Mit Teilbeine, flinke Arme, große Aufgaben. Heute starten in Peking, der Hauptstadt von China, die Weltsportspiele für Roboter. Mehr als 2000 humanoide Roboter sind dabei. Also Maschinen, die fast wie Menschen laufen, sich bewegen und Sport machen können. Teams aus 16 Ländern treten gegeneinander an, auch aus Deutschland. Bei den Wettbewerben müssen die Roboter zeigen, wie gut sie Bewegungen schaffen und Aufgaben lösen können. Das Ganze ist eigentlich wie ein riesiges Sportfest der Zukunft und geht bis Mittwoch. Soweit die Meldungen und die Radio Teddy Nachrichten zum Nachhören jederzeit in der Radio Teddy App.
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1: In Berlin, Brandenburg und in Mecklenburg-Vorpommern enden an diesem Wochenende die Sommerferien. Weil viele Familien auf der Rückreise sind, kann es auf den Autobahnen länger dauern. Vollgesperrt ist bis Montagmorgen die A2 Hannover, Richtung Dortmund zwischen Hamm und Kamener Kreuz.
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3: Es wird eingeschult. Heute am Samstag hier bei uns in Mecklenburg-Vorpommern bekommen wir dazu einen Mix aus Sonne, Wolken und immer mal wieder Regen bei Temperaturen bis zu 22 Grad.
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3: Am Samstag, guten Morgen, hier ist Ole. Ich freue mich, dass ihr mit am Start seid. Wir checken jeden Samstag euer Filmwissen. Beantwortet die Filmgeheimnisfrage der Woche und gewinnt mit etwas Glück ein Familienticket für den Film Toy Story 5 ganz frisch im Kino. Woody, Buzz Lightyear und ihre Freunde erleben gemeinsam ein spannendes Abenteuer. Schaffen sie es sich, gegen die neue Bedrohung im Kinderzimmer durchzusetzen? Meldet euch jetzt noch ganz schnell an auf radioteddy.de und quizt mit mir in 10 Minuten. 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

0: Drop Dead. Radio Teddy läuft bei euch am Samstagmorgen. Schön, dass ihr mit am Start seid. Gleich geht's hier weiter mit Musik aus den Charts. Apete und vorher wird gewonnen.
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0: Ihr liebt Kino und wisst alles über die neuesten Filme? Wir checken jeden Samstag euer Filmwissen. Beantwortet die Filmgeheimnisfrage der Woche und gewinnt mit etwas Glück ein Familienticket für den Film Toy Story 5, einlösbar in den drei Berliner Kinos Movimento, Zentral und Toni, inklusive Snacks und Getränken. Und so viel kann ich schon verraten, darum dreht sich auch heute unsere aktuelle Frage. Und angemeldet hat sich auch Mama Melanie aus Rangsdorf in Brandenburg für Emilia 11 und Valentin 9. Hallo!
2: Hallo!
0: Melanie, wie sieht's aus? Was war denn euer Highlight in den Sommerferien als Familie?
2: Wir waren an der Ostsee für ein paar Tage Auszeit und das haben wir als Familie sehr genossen. Sonnenschein und schönes Wetter und Sonne, Strand und Meer.
0: Das klingt richtig schön. Okay, bist du denn bereit für deine kleine Filmfrage?
2: Ja, bin ich.
0: Okay, welche Farbe hat Buzz Lightyears Raumanzug? A, lila und grün oder Antwort B, braun?
2: Ich würde sagen Antwort A.
0: Und das ist richtig! Herzlichen Glückwunsch!
2: Dankeschön!
0: Jawohl, du gewinnst ein Familienticket, einlösbar in den drei Berliner Kinos, Movimento, Zentral und Toni. Ganz, ganz viel Spaß im Kino für dich und deine Familie.
2: Vielen, vielen Dank. Dankeschön. Freue ich mich.
0: Bitteschön. Die Radio Teddy Filmfüchse. Nächsten Samstag habe ich die nächste Filmgeheimnisfrage für euch. Meldet euch jetzt an auf radioteddy.de.

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0: Radio Teddy läuft bei euch am Samstag. Ich freue mich, dass ihr mit am Start seid. Gleich geht's weiter mit Musik aus den Charts. Golden von Huntrix aus dem Film K-Pop Demon Hunters. Und jetzt werden wir einen kleinen Ticken schlauer mit Nils im Radio Teddy nachgefragt. 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
2: Mit Nils, hallo. Ja, wer kennt das nicht im Sommer? Wir wollen schlafen, legen uns ins Bett und dann summt uns irgendeine fiese Mücke um den Kopf. Klar, das Einschlafen können wir jetzt vergessen, aber warum summen Mücken und Fliegen eigentlich? Das möchte Melina gerne wissen. Die Antwort ist eigentlich ganz einfach. Fliegen und Mücken ziehen beim Fliegen ihre Muskeln beim Flügelschlag zusammen und entspannen sie wieder. Naja, und weil diese Bewegungen unglaublich schnell passieren und die Luft anfängt zu schwingen, entsteht ein Schall. Und diesen Schall nehmen wir Menschen als Summen wahr. Mückenmännchen und Weibchen summen sogar in unterschiedlich hohen Tönen. Die Männchen höher als die Weibchen, einfach weil sie schneller mit den Flügeln schlagen. Eine Hummel schlägt ihre Flügel pro Sekunde 12 bis 160 Mal hoch und runter. Das ist ein tiefer, brummiger Ton. Die Mücke schlägt mit ihren Flügeln 600 Mal pro Sekunde. Das ist dann das fiese Surren. Anhand ihres Surrens, also wie schnell die Flügel schlagen, können sich Insekten sogar erkennen und wissen, ob sie zueinander passen oder nicht. Übrigens, eigentlich machen alle Insekten mit ihren Flügeln Summgeräusche. Beim Schmetterling oder bei einer Libelle zum Beispiel können wir das bloß nicht hören, weil unser menschliches Gehör das einfach nicht schafft.
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4: Kinderzähne mit fester Zahnspange brauchen besonders gründliche Pflege. Speisereste bleiben leicht hängen und die Zähne sind empfindlicher für Karies. Am besten nach jeder Mahlzeit putzen und zusätzlich Zahnzwischenräume und Brackets mit speziellen Interdentalbürsten reinigen. Lose Zahnspangen am besten vor dem Essen herausnehmen und nach dem Zähneputzen gereinigt wieder einsetzen. So bleiben die Zähne gesund und die Zahnspange sorgt ohne Probleme für ein schönes Lächeln.
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10: Nicht schlecht. 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
2: Es wird eingeschult. Heute am Samstag hier bei uns in Mecklenburg-Vorpommern bekommen wir dazu einen Mix aus Sonne, Wolken und immer mal wieder Regen bei Temperaturen bis zu 22 Grad.
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2: Samstagmorgen ist es, hier ist Ole. Schön, dass ihr mit am Start seid und wir putzen uns jeden Tag zusammen die Zähne mit dem Radio Teddy Zahnputz-Hit. Und samstags checken wir euer Zahnputzwissen. Beantwortet die Quizfrage der Woche und gewinnt mit etwas Glück 2 Dentinox Zahnputzsets mit der neuen Zahnpasta Mundflora plus Mikrobiomkomplex, Sanduhr, Zahnradiergummi, Knautschball in Zahnform und viele mehr. 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

0: Radio Teddy läuft bei euch am Samstagmorgen. Schön, dass ihr mit am Start seid und liebe Grüße vom ganzen Radio Teddy Team an alle Familien in Mecklenburg-Vorpommern und Brandenburg, die heute Einschulung feiern. Gleich geht's weiter mit Musik aus den Charts, Jennifer Lopez und David Guetta mit Save Me Tonight und vorher quizzen wir gemeinsam.
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0: Wir putzen uns jeden Tag zusammen die Zähne mit dem Radio Teddy Zahnputzset. Und samstags checken wir euer Zahnputzwissen. Beantwortet die Quizfrage der Woche und gewinnt mit etwas Glück zwei Dentinox Zahnputzsets mit der neuen Zahnpasta Mundflora plus Mikrobiomkomplex, Sanduhr, Zahnradiergummi, Knautschball in Zahnform und viele mehr für noch mehr Spaß beim Zähneputzen. Und angemeldet auf radioteddy.de hat sich auch Mama Anja für Jalia 12 aus Kranichfeld in Thüringen. Hallo!
2: Hallo!
0: Bei euch sind die Sommerferien ja schon vorbei, aber was war denn euer Highlight in diesem Sommer? Habt ihr einen schönen Ausflug oder so gemacht?
2: Ja, wir waren in Holland und haben da schönen Urlaub gemacht, in einem Freizeitpark unter anderem auch.
0: Das klingt ja richtig schön. Okay, bist du bereit für deine Zahnputz-Quizfrage?
2: Natürlich bin ich.
0: Okay, was sollte man machen, nachdem man was Süßes gegessen hat? Antwort A, noch mehr Süßes essen oder Antwort B, Wasser trinken oder Zähne putzen?
2: Ich würde Antwort B nehmen, meine Tochter würde wahrscheinlich eher A nehmen.
0: Na, dann hast du Glück, dass du gerade mit mir quizzt, denn Antwort genau. B ist richtig. Herzlichen Glückwunsch.
2: Dankeschön.
0: Du gewinnst zwei Dentinox Zahnputzsets. Ganz, ganz viel Spaß beim Zähneputzen.
2: Da freuen wir uns. Vielen lieben Dank.
0: Bitteschön. Nächsten Samstag habe ich die nächste Zahnputzfrage für euch. Meldet euch jetzt an auf radioteddy.de und für noch mehr Spaß im Badezimmer gibt es jeden Tag den Radio Teddy Zahnputzhit. Einschalten und mitputzen ab 6 Uhr.

0: Radio Teddy läuft bei euch am Wochenende und zwar am Samstag. Hier ist Ole, 9.51 Uhr. Schön, dass ihr mit am Start seid.
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0: Und das ist in dieser Stunde Magnetic von The Bowser. Die Idee für diesen Song entstand in einem kleinen Ferienhaus direkt am norwegischen Ozean. Und obwohl es in Norwegen ja meistens relativ kalt ist, fühlt sich dieser Song einfach nach dem perfekten Sommervibe an. Und relativ schnell ist der Song auch in den Charts und auf Social Media absolut durch die Decke gegangen. Also Radio aufdrehen und genießen. Hier ist für euch euer Radio Teddy Superhit der Stunde Magnetic.

0: Euer Radio Teddy Super der Stunde, Magnetic von The Bowser war das. Gleich geht's weiter mit coolen Hits für Eltern und Kids, gleich Sonne auf laut und auch Shakira mit Die Die.
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4: Mit Angie, hallöchen. Ich habe eine echt frostige Spielidee für euch. Und dafür braucht ihr nur Eiswürfel und Mitspieler. Setzt euch zusammen mit eurer Familie oder euren Freunden an einen Tisch und reicht einen Eiswürfel von einer Hand zur nächsten Hand weiter. Für denjenigen, bei dem der schmelzende Würfel nur noch als Wasser ankommt, ist das Spiel vorbei und es scheidet aus. Für alle anderen geht's mit einem neuen Eiswürfel weiter. Macht das so lange, bis nur noch ein Mitspieler und damit der Sieger übrig bleibt, er wird zum Eisberg gekrönt. Aber nicht vergessen, bei diesem Spiel könnte es auch mal etwas nass werden, habt also Handtücher parat oder spielt es als Abkühlung im Sommer draußen. Noch mehr Tipps für Kids für euch zum Nachhören bei Radio Teddy Plus.
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3: Und jetzt der verrückte Tierfakt der Stunde.
4: Kolibris können rückwärts fliegen. Das schafft kein anderer Vogel so gut wie dieser Mini-Flieger.

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1: Mit Romy Ortwald. Hallo zusammen. Viele Kinder in Brandenburg und Mecklenburg-Vorpommern starten heute in ihr erstes Schulabenteuer. Sie werden eingeschult. Mit Ranzen auf dem Rücken, Zuckertüte in der Hand und vielleicht auch ein bisschen Kribbeln im Bauch geht's für die Schulanfänger zum ersten Mal richtig los. Gleichzeitig enden an diesem Wochenende die Sommerferien. Am Montag müssen dann alle Kinder aus Berlin, Brandenburg und Mecklenburg-Vorpommern wieder in die Schule. Wegen des Ferienendes rollt an diesem Wochenende auch eine große Reisewelle rückwärts. Die Autoclubs rechnen wieder mit vollen Autobahnen. Heute wird im Berliner Zoo Geburtstag gefeiert, und zwar bei den Panda-Zwillingen Eleni und Lotti. Die beiden werden 2 Jahre alt und haben eine 3-stöckige Torte bekommen, aus gefrorenem Karotten- und Rote-Bete-Saft. Besucher können die beiden Geburtstagspandas heute bei einer besonderen Fütterung erleben. Leni und Lotti sind echte Zoostars und noch immer ganz nah bei ihrer Panda-Mama. Mit Teilbeine, flinke Arme, große Aufgaben. Heute starten in Peking, der Hauptstadt von China, die Weltsportspiele für Roboter. Mehr als 2000 humanoide Roboter sind dabei. Also Maschinen, die fast wie Menschen laufen, sich bewegen und Sport machen können. Teams aus 16 Ländern treten gegeneinander an, auch aus Deutschland. Bei den Wettbewerben müssen die Roboter zeigen, wie gut sie Bewegungen schaffen und Aufgaben lösen können. Das Ganze ist eigentlich wie ein riesiges Sportfest der Zukunft und geht bis Mittwoch. Soweit die Meldungen und die Radio-Teddy-Nachrichten zum Nachhören jederzeit in der Radio-Teddy-App.
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1: In Berlin, Brandenburg und in Mecklenburg-Vorpommern enden an diesem Wochenende die Sommerferien. Weil viele Familien auf der Rückreise sind, kann es auf den Autobahnen länger dauern. Vollgesperrt ist bis Montagmorgen die A2 Hannover, Richtung Dortmund zwischen Hamm und Kamener Kreuz.
2: Radio Teddy, es wird eingeschult. Heute am Samstag hier bei uns in Mecklenburg-Vorpommern bekommen wir dazu einen Mix aus Sonne, Wolken und immer mal wieder Regen bei Temperaturen bis zu 22 Grad.
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2: Hallihallo, hier ist Ole. Ich freue mich, dass ihr so früh schon mit am Start seid am Samstag. 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
1: Radio Teddy läuft am Samstag. Gleich geht's weiter mit Musik aus den Charts. Vertigo.
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1: Ganz viele Kids schicken uns schon ihre Ideen auf radioteddy.de. Macht doch ihr mit beim längsten Kinderrechte-Song der Welt. Mit etwas Glück landet eure Strophe dann im Song. Die Honigkuchenpferde sind super fleißig und basteln aus euren Ideen dann den Song und berichten uns jetzt mal über die erste Strophe.
3: Wir gehen mal direkt rein in Strophe 1. Da haben Christine 6 und Mila 7 uns ganz, ganz tolle Ideen geschickt. Ich zitiere mal ganz kurz. Ich darf sagen, was ich wirklich denke, nicht nur Große reden fort, auch ich habe ein eigenes Wort.
4: Und genau darum geht es auch. Kinder haben ein Recht auf ihre eigene Meinung und die Erwachsenen müssen zuhören. Das ist nicht nur ein Wunsch, das steht in der UN-Kinderrechtskonvention.
1: Und wie auch ihr die perfekte Zeile schreibt, seht ihr bei uns im Netz. 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
1: Samstag ist es, ihr hört Radio Teddy, das Familienradio für den ganzen Tag. Gleich geht's hier weiter mit Musik aus den Charts, Gabriella von Cat's Eye, und ich bestell einmal liebe Grüße an meine Fußballmannschaft und insbesondere Kalli. Die haben nämlich morgen ihr erstes Saisonspiel. Ich verpasse es leider. Ich wünsche euch trotzdem ganz viel Glück. Und jetzt werden wir alle einen kleinen Ticken schlauer im Radio Teddy nachgefragt mit Nils. 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
3: Mit Nils, hallo. Viele von euch haben ja sicher in letzter Zeit Wassermelone gegessen. Auch René. Sie möchte wissen, warum in der Melone so viele Kerne drin sind und in anderen Früchten nur ein Kern. Ja, eine gute Frage, René. So richtig kann ich die aber gar nicht beantworten. Die Kerne der Frucht sind ja die Samen, aus denen dann neue Früchte entstehen können. Wenn wir mal in den Obstgarten schauen, dann wird hier zwischen zwei Obstsorten unterschieden. Kernobst und Steinobst. Kernobst sind Früchte, die im Inneren ein Kerngehäuse haben. Dieses Kerngehäuse besteht aus 5 Kammern. Darin können jeweils bis zu 2 Kerne, also Samen, enthalten sein. Zum Kernobst gehören unter anderem Apfel, Birne oder auch die Quitte. Als Steinobst werden Früchte bezeichnet, die im Gegensatz zum Kernobst nur einen einzigen, harten und größeren Kern ummanteln. Der Kern ist gleichzeitig der Samen. Zum Steinobst gehören unter anderem Süß- und Sauerkirschen, Pflaumen, Pfirsiche, Aprikosen und Nektarinen. Andere Früchte haben wirklich viele Samen. Erdbeeren, die ja tatsächlich zu den Nüssen gehören, haben außen etwa 100 Samen pro Frucht. Also kleine Nüsschen auf dem roten Fruchtfleisch. Und wo sind die Samen der Banane? Bei sehr reifen Bananen können wir in der Mitte kleine bräunliche Punkte sehen. Diese sind sozusagen Reste der ursprünglichen Bananensamen. Denn bei der süßen Essbanane, wie wir sie kennen, wurden die Samen Schritt für Schritt weggezüchtet.
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8: Nach besonderen Anlässen wandert meist viel Geschenkpapier in die Tonne. Warum daraus nicht mal eine schöne Geschenkbox selbst basteln? Dazu bekleben wir einen alten Schuhkarton mit den Geschenkpapierresten und kreieren aus Naturmaterialien wie Blättern, Blüten oder Muscheln ein einzigartiges Design. So entsteht ein persönliches, nachhaltiges Geschenk, das die Schönheit der Natur verewigt.
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9: 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Wir fahren heute zur Sommerrodelbahn in Bad Doberan. Die ist 721 Meter lang, hat einen echt abgefahrenen Kreisel in 10 Metern Höhe, eine Brücke und 7 steile Kurven. 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

Und jetzt der Radio Teddy Familienspartipp der Stunde. Günstig tanken. Am günstigsten ist es in der Regel zwischen 17 und 20 Uhr zu tanken. Damit können Familien jedes Mal mehrere Euro sparen.

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2: Ein neues Tier kommt in die Kinos. Aber jetzt erstmal der Reihe nach. David hat in seinem Beruf keinen großen Erfolg und lässt sich deshalb auf einen riskanten Auftrag ein.
3: Du wirst nach Südamerika reisen für eine Kreuzfahrt.
4: Gibt's einen Haken?
3: Um mir ein Paket nach Frankreich zu bringen. Auf Schiffen wird weniger kontrolliert.
2: Gemeinsam mit Ex-Freundin und Sohn Leo reisen sie mit dem Paket nach Frankreich. Und dann öffnen sie das Paket, obwohl es verboten wurde.
4: Was ist das? Das Marsupilami.
2: Ein flauschiges, gelbes Tier mit schwarzen Flecken und einem extrem langen Greifschwanz, den es als Waffe, Hebel oder Brücke nutzen kann. Klingt erstmal ganz niedlich, oder? Ist es aber nicht. Auf dem Schiff sorgt es für Chaos und die luxuriöse Kreuzfahrt gerät innerhalb kürzester Zeit vollkommen außer Kontrolle. Marsupilami, viel Spaß im Kino.
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6: Es wird eingeschult. Heute am Samstag hier bei uns in Mecklenburg-Vorpommern bekommen wir dazu einen Mix aus Sonne, Wolken und immer mal wieder Regen bei Temperaturen bis zu 22 Grad.
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6: 10.30 Uhr haben wir es am Samstag. Hier ist Ole. Ich freue mich, dass ihr mit am Start seid. Hier geht's gleich weiter für euch mit Coolnitz für Eltern und Kids. Gleich unser eigener Rabatt-Song und davor Musik aus den Charts. Hier ist für euch Gabriella von Cat's Eye.
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0: Radio Teddy läuft für euch das Familienradio für den ganzen Tag am Samstag und ich bestelle ganz liebe Grüße an alle Familien aus Mecklenburg-Vorpommern und Brandenburg, die heute Einschulung feiern.
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0: Und das ist in dieser Stunde Dracula von Tame Impala und Jenny. Der Song ist nicht nur in den Charts schon absolut durch die Decke gegangen, sondern eben auch auf Social Media. Da gibt es nämlich einen ganz besonderen Trend zu. Da wird dann so, ich sag mal, getanzt bzw. vorangeschritten. Es ist ein wilder Move. Wer wissen will, wie das genau aussieht, kann mal auf Social Media bei Radio Teddy vorbeischauen. Alina vom Radio Teddy Familiennachmittag und ich haben den nämlich auch gemacht, den Trend. Hier ist er jetzt für euch, euer Radio Teddy Superhit der Stunde, Dracula.

0: Das war der Radio Teddy Super der Stunde, Dracula. Hier geht's gleich weiter für euch mit Musik aus den Charts. Hug Yourself von Kamrat.
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4: Mit Angie, Hallöchen. Ein lustiges und leckeres Spiel für lange Autofahrten ist die Snack-Detektei. Das bereiten am besten Mama oder Papa vor der Fahrt für euch vor. In kleine, undurchsichtige Tütchen werden verschiedene Snacks versteckt. Zum Beispiel Kekse, Obststückchen oder Gummibärchen. Je nachdem, wie lang eure Autofahrt ist, gibt es in bestimmten Abständen eine Snacktüte für jeden. Zum Beispiel immer nach 50 Kilometern. Und dann müsst ihr mit verschlossenen Augen den Snack erschmecken. Wer am Ende der Fahrt die meisten Snacks richtig erraten hat, wird zum Snackdetektiv gekrönt. Das war's. Viel Spaß und gute Fahrt.
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1: Frösche trinken nicht mit dem Mund. Sie nehmen Wasser einfach über ihre Haut auf. Praktisch und ziemlich schleimig.
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3: Mit Romy Ortwald. Hallo zusammen. Viele Kinder in Brandenburg und Mecklenburg-Vorpommern starten heute in ihr erstes Schulabenteuer. Sie werden eingeschult. Mit Ranzen auf dem Rücken, Zuckertüte in der Hand und vielleicht auch ein bisschen Kribbeln im Bauch geht's für die Schulanfänger zum ersten Mal richtig los. Gleichzeitig enden an diesem Wochenende die Sommerferien. Am Montag müssen dann alle Kinder aus Berlin, Brandenburg und Mecklenburg-Vorpommern wieder in die Schule. Wegen des Ferienendes rollt an diesem Wochenende auch eine große Reisewelle rückwärts.

0: als Sportspiele für Roboter. Mehr als 2000 humanoide Roboter sind dabei. Also Maschinen, die fast wie Menschen laufen, sich bewegen und Sport machen können. Teams aus 16 Ländern treten gegeneinander an, auch aus Deutschland. Bei den Wettbewerben müssen die Roboter zeigen, wie gut sie Bewegungen schaffen und Aufgaben lösen können. Das Ganze ist eigentlich wie ein riesiges Sportfest der Zukunft und geht bis Mittwoch. Soweit die Meldungen und die Radio Teddy Nachrichten zum Nachhören jederzeit in der Radio Teddy App.
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0: In Berlin, Brandenburg und in Mecklenburg-Vorpommern enden an diesem Wochenende die Sommerferien. Weil viele Familien auf der Rückreise sind, kann es auf den Autobahnen länger dauern. Vollgesperrt ist bis Montagmorgen die A2 Hannover, Richtung Dortmund zwischen Hamm und Kamener Kreuz.
2: Radio Teddy, es wird eingeschult. Heute am Samstag hier bei uns in Mecklenburg-Vorpommern bekommen wir dazu einen Mix aus Sonne, Wolken und immer mal wieder Regen bei Temperaturen bis zu 22 Grad.
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2: Am Samstag, hier ist Ole. Schön, dass ihr mit am Start seid. 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
1: Also es sind auch ernste Themen dabei, es sind witzige Themen dabei, es geht um Aktuelles, es geht aber auch darum, was vielleicht früher mal war. Und das ist, glaube ich, gerade für Kinder, die ja die Welt wie so einen Schwamm aufsaugen, eine ganz tolle Geschichte.

0: Che buono!
1: Radio Teddy läuft bei euch am Samstag. Hier ist Ole. Schön, dass ihr am Start seid. 11.07 Uhr haben wir es und Radio Teddy arbeitet gerade am Weltrekord.
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1: Ganz viele Kids schicken uns schon ihre Ideen auf radioteddy.de. Macht doch ihr mit beim längsten Kinderrechte-Song der Welt und mit etwas Glück landet eure Strophe im Song. Die Honigkuchenpferde sind schon super fleißig und basteln an euren Ideen und machen daraus den Song. Und sie berichten uns jetzt mal über die dritte Strophe.
3: Cassi, 9 und Niklas, 11 haben in ihre Strophe richtig viele Ideen reingepackt. Da sagen sie zum Beispiel, ich darf in die Schule gehen und richtig lernen. Ich darf so sein, wie ich geboren wurde und ich darf hier bleiben, ganz egal, woher ich komme.
4: Ja, das ist sozusagen ein Kinderrechte-Best-of, was die beiden da geschrieben haben. Ich versuche mal ganz kurz zu umreißen, worum es geht. Wir haben hier den Artikel 28, das Recht auf Bildung. Ich darf in die Schule gehen, richtig lernen. Wir haben Artikel 8, die Identität. Ich darf so sein, wie ich geboren wurde. Wir haben Artikel 2, das Schutz vor Diskriminierung. Also da ist super viel dabei.
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2: Mit Nils, hallo. Warum dreht die Sonnenblume ihre Blüte immer mit der Sonne mit? Das möchte Chiara wissen. Und vor allem, wie macht die das? Haben die Sonnenblumen vielleicht Muskeln, mit denen sie den Kopf drehen, so wie wir Menschen? Nein, keine Muskeln. Sonnenblumen haben Auxin. Und das ist ein verrückter Stoff. Auxin steuert das Wachstum der Pflanze. Durch diesen Stoff wächst die im Schatten liegende Seite des Blütenstands schneller als die direkt von der Sonne bestrahlte. Deshalb neigt sich der Stängel der Sonne zu. Bei den Botanikern heißt dieses Verhalten Heliotropismus, was so viel heißt wie Hinwendung zur Sonne. Dabei geht es wirklich um die Sonne und nicht nur allgemein ums Licht, in dessen Richtung die meisten Pflanzen und Blätter sich ausrichten. Durch die auffallende Drehung gelingt es Sonnenblumen 10-15% mehr Sonnenlicht zu erhaschen. Ist die Pflanze dann ausgewachsen und die Blüte ganz geöffnet, drehen sich die Sonnenblumen nicht mehr. Sie sehen nur noch in östliche Richtung. Bewiesen hat man das Ganze übrigens mit Zeitrafferaufnahmen.
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8: Viele Kinder lernen die Putztechnik Kai schon im Kindergarten. Das heißt aber nicht, dass sie automatisch perfekt Zähne putzen können. Kai ist eine tolle Orientierung, doch in der Regel brauchen Kinder bis in etwa zum 9. Lebensjahr Unterstützung beim Putzen. Erst wenn die Feinmotorik ausgereift ist, können Eltern auf das regelmäßige Nachputzen verzichten.
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10: Hi, hier ist Lena. Wir fahren heute zur Sommerrodelbahn in Bad Doberan. Die ist 721 Meter lang, hat einen echt abgefahrenen Kreisel in 10 Metern Höhe, eine Brücke und 7 steile Kurven. Das ist der mega coole Freizeitspaß, auch für Erwachsene. Alle Infos findet ihr auf sommerrodelbahn-dbr.de.
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0: Und jetzt der Radio Teddy Familienspartipp der Stunde. Angebote und Rabatte in der eigenen Stadt nutzen und damit Geld sparen. In manchen Städten gibt es für euch Anwohner spezielle Angebote. Zum Beispiel stark reduzierte oder kostenfreie Eintritte bei Ausflugszielen.

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1: In Berlin, Brandenburg und in Mecklenburg-Vorpommern enden an diesem Wochenende die Sommerferien. Weil viele Familien auf der Rückreise sind, kann es auf den Autobahnen länger dauern. Voll gesperrt ist bis Montagmorgen die A2 Hannover, Richtung Dortmund zwischen Hamm und Kamener Kreuz.
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4: Es wird eingeschult. Heute am Samstag hier bei uns in Mecklenburg-Vorpommern bekommen wir dazu einen Mix aus Sonne, Wolken und immer mal wieder Regen bei Temperaturen bis zu 22 Grad.
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4: Am Samstag, 11.30 Uhr ist es. Hier ist Ole. Ich freue mich, dass ihr mit am Start seid. Radio Teddy bastelt gerade an einem Weltrekord. Wie genau der aussehen soll und wie ihr zu Hause, liebe Kids, Teil davon werden könnt, das verrate ich euch in ungefähr 10 Minuten. Bis dahin gibt es richtig coole Musik aus den Charts. Gleich 5 AM von Michael Schulte und davor Shakira mit Die Die.

0: Radio Teddy läuft bei euch, das Familienradio für den ganzen Tag. Gleich geht's weiter mit Musik aus den Charts, Bebe Rexha und New Religion. Und vorher erzähle ich euch aber, an welchem Weltrekord Radio Teddy aktuell meißelt.
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0: Ganz viele Kids schicken uns schon ihre Ideen auf radioteddy.de. Macht auch ihr mit beim längsten Kinderrechte-Song der Welt und mit etwas Glück landet eure Strophe im Song. Die Honigkuchenpferde, die sind schon super fleißig und basteln aus euren Ideen den Song und berichten uns jetzt mal über die zweite Strophe.
2: Da haben uns Lena 9 und Saya 9 richtig, richtig coole Texte geschickt. Ich lese kurz vor. Ich will, dass unsere Umwelt mehr vor Müll geschützt wird. Kein Kind soll je Gewalt erfahren müssen. Sehe ich eine Prügelei, sage ich laut, dass das nicht geht.
3: Ja, da sagen Lena und Saya gleich was zu zwei Kinderrechten. Einmal das Recht auf eine saubere Umwelt, denn das betrifft nämlich direkt ihre Zukunft und Gesundheit. Und dann der sogenannte Artikel 19, das absolute Recht auf Gewaltfreiheit. Und ich finde richtig stark, dass die sich nicht nur dagegen aussprechen, sondern auch Zivilcourage zeigen mit diesem Satz, ne, ich sage laut, dass das nicht geht. Finde ich richtig mutig.
0: Da haben die beiden mir jetzt so große Lust drauf gemacht und ich bin auch echt neugierig geworden. Ich würde sagen, wir hören mal ganz kurz auch rein.

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1: Hey Flossenfreunde, hier ist Dizzy Disco, der Disco-Delfin aus der Lagune Nummer 3. Seid ihr für den Tag bereit?
2: Ja!
1: Sag mal, schlaft ihr noch? Ich hab ja gar nichts gehört. Flossen hoch, wer ist dabei?
2: Yeah.

0: fantastisch.
1: Hallo, ich bin Jochen.
0: Hey, Jochen ist auch wieder dabei. Und habt ihr schon Larry gesehen? Ruft mal Krokodil.
2: Hi.
3: Krokodil.
2: Koko was?
3: Krokodil.
4: Das ist mein Lieblingsspiel.
0: Einsiedlerkrebs, wie geht's? Du weißt doch, welche blubberbunten Knöpfe man dreht. Also lass uns allen Flossenfreunden zeigen, wie eine echte Aquaparty geht.
3: Yeah.

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0: Radio Teddy läuft bei euch, das Familienradio für den ganzen Tag am Samstag. Hier ist Ole, ich freue mich, dass ihr mit am Start seid. Und wo in Deutschland heute die Kids eingeschult werden, das hört ihr gleich in den Radio Teddy Nachrichten.
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0: Und das ist in dieser Stunde Normal von den K-Pop-Giganten BTS. Das ist wohl die eine große K-Pop-Vorzeigeband und die haben auch einen richtig turbulenten Sommer hinter sich. Unter anderem waren sie unterwegs in Deutschland, in München, auf einem richtig krassen Konzert. Danach ging es direkt in die USA. Sie sind nämlich im großen Fußball-Weltmeisterschaftsfinale in der Halbzeitshow aufgetreten. Und dann ging es direkt hierher zu Radio Teddy. Sie sind nämlich euer Radio Teddy K-Pop-Hit der Stunde. Hier ist für euch BTS mit Normal.

0: Das war euer Radio Teddy K-Pop-Hit der Stunde. Normal von den K-Pop-Giganten BTS. Und gleich geht's hier weiter mit coolen Hits für Eltern und Kids. Heiß, heiß, heiß von Papala Pap und Radio Teddy Superstar Taylor Swift mit Opelite.
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4: Mit Angie, Hallöchen. Für alle großen und kleinen Grillmeister da draußen habe ich eine besonders leckere Idee für euren nächsten Grilleinsatz. Wie wäre es denn mal mit gegrilltem Obst und Gemüse? Ananas, Pfirsich, Banane, Erdbeere, Mango und Wassermelone eignen sich perfekt dafür. Weil der Fruchtzucker im Obst auf dem heißen Grill karamellisiert, wird es noch leckerer und zusammen mit einer Kugel Eis habt ihr ruckzuck das perfekte Dessert. Wer es lieber etwas herzhafter mag, kann auch Maiskolben, Kartoffeln oder Paprika grillen. Egal ob Obst oder Gemüse, am besten legt ein großer Grillmeister es an den Rand des Grills, dann verbrennt es nicht so schnell. Noch mehr Tipps für Kids für euch zum Nachhören bei Radio Teddy Plus.
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0: Und jetzt der Radio Teddy Familien-Spartipp der Stunde. Im Sommer die Winterjacke und im Herbst die kurze Hose kaufen, kann Geld sparen. Damit können Familien bis zur Hälfte des Ursprungspreises sparen.

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1: Mit Romy Ortwald. Hallo zusammen. Viele Kinder in Brandenburg und Mecklenburg-Vorpommern starten heute in ihr erstes Schulabenteuer. Sie werden eingeschult. Mit Ranzen auf dem Rücken, Zuckertüte in der Hand und vielleicht auch ein bisschen Kribbeln im Bauch geht's für die Schulanfänger zum ersten Mal richtig los. Gleichzeitig enden an diesem Wochenende die Sommerferien. Am Montag müssen dann alle Kinder aus Berlin, Brandenburg und Mecklenburg-Vorpommern wieder in die Schule. Wegen des Ferienendes rollt an diesem Wochenende auch eine große Reisewelle rückwärts. Die Autoclubs rechnen wieder mit vollen Autobahnen. Heute wird im Berliner Zoo Geburtstag gefeiert, und zwar bei den Panda-Zwillingen Eleni und Lotti. Die beiden werden 2 Jahre alt und haben eine 3-stöckige Torte bekommen, aus gefrorenem Karotten- und Rote-Bete-Saft. Besucher können die beiden Geburtstagspandas heute bei einer besonderen Fütterung erleben. Leni und Lotti sind echte Zoostars und noch immer ganz nah bei ihrer Panda-Mama. Metallbeine, flinke Arme, große Aufgaben. Heute starten in Peking, der Hauptstadt von China, die Weltsportspiele für Roboter. Mehr als 2000 humanoide Roboter sind dabei. Also Maschinen, die fast wie Menschen laufen, sich bewegen und Sport machen können. Teams aus 16 Ländern treten gegeneinander an, auch aus Deutschland. Bei den Wettbewerben müssen die Roboter zeigen, wie gut sie Bewegungen schaffen und Aufgaben lösen können. Das Ganze ist eigentlich wie ein riesiges Sportfest der Zukunft und geht bis Mittwoch. Soweit die Meldungen und die Radio-Teddy-Nachrichten zum Nachhören jederzeit in der Radio-Teddy-App.
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1: In Berlin, Brandenburg und in Mecklenburg-Vorpommern enden an diesem Wochenende die Sommerferien. Weil viele Familien auf der Rückreise sind, kann es auf den Autobahnen länger dauern. Vollgesperrt ist bis Montagmorgen die A2 Hannover, Richtung Dortmund zwischen Hamm und Kamener Kreuz.
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4: Sonne und Wolken tummeln sich gemeinsam am Himmel heute am Samstag im ganzen Land. Dazu kann es überall mal ein bisschen regnen bei Temperaturen bis zu 20 Grad. Morgen am Sonntag erwartet uns dann noch mehr Sonne.
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5: Hi, hier sind Basti.
6: Jetzt. Sandra?
5: Ich wollte gerade sagen.
6: Hi. Hallo.
5: Wir wünschen euch allen ein wunderschönes Wochenende.
7: So, und ihr seid vielleicht jetzt noch mit Freunden verabredet, dann holt ihr euch aber vorher noch eine extra Portion Wissen fürs Hirn. Gleich um kurz vor halb haben wir wieder das Radio Teddy nachgefragt für Perfekt. Euch.
6: Könnt ihr auch direkt angeben danach.
7: Aber bei sowas von.
6: Den besten Freunden, Mama, ja. Papa, überall und natürlich Lieblingsmusik hören, also dreht laut.

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1: Ein Buchstabe, fünf Kategorien und ich freue mich riesig. Mit uns spielen jetzt Helena 10 und die Mama Esther aus Bad Honnef in NRW. Hallo.
2: Hallo.
3: Hallo.
2: Ja.
1: Und euer Buchstabe ist K wie Kino.
2: Ja.
1: Und los geht's. Eine Stadt mit K.
4: Karlsruhe?
1: Ja. Ja, etwas in der Schule mit K.
4: Kunstunterricht?
1: Zum Beispiel.
2: Gut.
1: Ein Tier mit K.
4: Känguru?
2: Ja.
1: Und ein Hobby mit K.
4: Klettern.
1: Jawohl,
2: mega.
1: Herzlichen Glückwunsch.
3: Wow.
4: Danke.
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0: Radio Teddy läuft bei euch, das Familienradio für den ganzen Tag. Hier ist Ole, schön, dass ihr mit am Start seid. 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
2: Mit Nils, hallo. Quentin fragt, welches der längste Fluss Deutschlands ist. Also der längste Fluss, der auch durch Deutschland fließt und der auch hier seine Quelle hat, ist die Donau. 2852 Kilometer ist die lang. Sie entspringt bei Donaueschingen in Baden-Württemberg und fließt durch Bayern, weiter über Österreich und Ungarn bis nach Rumänien und mündet dort ins Schwarze Meer. Der Rhein ist der zweitlängste Fluss, der durch Deutschland fließt. Über 1200 Kilometer ist er lang und der Abschnitt in Deutschland ist sogar noch länger als der Donau. Also ist der Rhein der längste Fluss, der in Deutschland fließt. Der Rhein hat seine Quelle in den Alpen, fließt durch die Schweiz und den Bodensee, bildet in Baden-Württemberg die Grenze zu Frankreich, fließt durch Mainz, Koblenz und Köln bis nach Holland und mündet schließlich in die Nordsee. Und dann schauen wir nochmal auf die längsten Flüsse der Welt. Der längste ist der Nil in Afrika mit über 6600 Kilometern. Fast genauso lang ist der Amazonas in Südamerika. Und auch der Yangtze-Kiang in Asien ist nur ein bisschen kürzer. Der breiteste Fluss ist übrigens der Rio de la Plata in Südamerika zwischen Argentinien und Uruguay. An der Mündung in den Atlantischen Ozean ist der über 200 Kilometer breit. Das ist breiter, als viele Flüsse lang sind.
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6: Hier gibt es ganz viele Kletteraktivitäten, ein Hüpfkissen, was zum Baden, so eine Art kleines Labyrinth. Es gibt auch ein Streichelzoo.
5: Die Highlights kennt eine am besten, Nadja.
7: Die Erdbeerkaktusrutsche. Ich bin selber auch schon ein paar Mal gerutscht, ziemlich schnell.
6: Ja. Gibt es hier noch irgendwas anderes?
7: Dieser Geheimgang zwischen dem Schneckenschleimschlund.
5: Ja. Und wie versprochen, geht's vom Spielplatz auf eine Weltreise.
6: Im Danakil, so ein Wüstenland und wie so ein Dschungel.
7: Ui. Oh.
6: Ja, ziemlich warm, viel Luftfeuchtigkeit, viel Vogelgezwitscher. Hier sieht man dann auch überall die Ameisengänge, wie so eine durchsichtige Röhre. Dann kann man die Ameisen halt so beobachten.
5: Schmetterlinge, Ameisen, Fische, Vögel. Welche der 30 Tierarten findest du am coolsten?
6: Das Chamäleon. Man muss schon lange suchen, bis man es findet, weil es sich gut tarnt.
5: So, jetzt noch Museum zum Anfassen, Go-Kart-Bahn und entdecken, oder?
6: Es gibt hier ja so viel zu sehen. Da kann man sich, glaube ich, den ganzen Tag aufhalten.
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5: Elefanten können nicht springen.

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2: Sonne und Wolken tummeln sich gemeinsam am Himmel heute am Samstag im ganzen Land. Dazu kann es überall mal ein bisschen regnen bei Temperaturen bis zu 20 Grad. Morgen am Sonntag erwartet uns dann noch mehr Sonne.
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4: Hallötzki an eurem Wochenende.
5: Hallötzki.
4: Ja, der meckert das, Basti.
5: Hallo.
4: Hallo.
6: Und Christina ist auch da.
7: Und ich bin Alina, hi.
5: Hallötzki.
4: Und wir sorgen für Spaß mit den Radio Teddy Tipps für Kids. Kollegin Angie hat für euch zum Beispiel Clown-Muffins.
5: Oh, lecker.
4: Wie ihr die selbst
5: backt. Also wie ich die backe, na gut. Immerhin.
4: Oder wie ihr selber Knete herstellt, erfahrt ihr. Und vieles mehr.
5: Sind wir gespannt. Gleich kurz vor voll und bis dahin gibt's ganz, ganz, ganz viel Lieblingsmusik für euch zum Mitsingen und zum Tanzen im Kinderzimmer.
3: Hier bei uns in Mecklenburg-Vorpommern.

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1: Der König der Kinderdisco meldet sich mit neuer Musik zurück. Volker Rosin mit Mama Ole, Papa Okay. Ein ganz neuer Mitmachsong für die ganze Familie. Der ist fröhlich, der ist voller Bewegung und der bringt definitiv Kinder und Erwachsene zum Mitsingen und Mittanzen. Also egal ob Mama, Papa, Oma, Opa, Tante, Onkel, Cousine, Cousin, Enkel. Der Song, der bringt wirklich alle Generationen und Verwandten zusammen und sorgt für die richtige Partystimmung. Volker Rosin mit Mama Ole, Papa Okay, jetzt bei Radio Teddy.

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4: Mit Angie, Hallöchen. Ich habe eine echt frostige Spielidee für euch. Und dafür braucht ihr nur Eiswürfel und Mitspieler. Setzt euch zusammen mit eurer Familie oder euren Freunden an einen Tisch und reicht einen Eiswürfel von einer Hand zur nächsten Hand weiter. Für denjenigen, bei dem der schmelzende Würfel nur noch als Wasser ankommt, ist das Spiel vorbei und es scheidet aus. Für alle anderen geht's mit einem neuen Eiswürfel weiter. Macht das so lange, bis nur noch ein Mitspieler und damit der Sieger übrig bleibt. Er wird zum Eisberg gekrönt. Aber nicht vergessen, bei diesem Spiel könnte es auch mal etwas nass werden, habt also Handtücher parat oder spielt es als Abkühlung im Sommer draußen. 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
6: Beim Gärtnern und Pflanzen ist torffreie Blumenerde die bessere Wahl. Denn Torf ist ein fossiler Rohstoff, dessen Abbau den Lebensraum vieler Pflanzen und Tiere zerstört. Komposterde ist die klimafreundliche Alternative. Sie schützt die Natur, speichert Wasser und hält den Boden nährstoffreich und locker. So sorgt ihr für umweltfreundlichen Blütenzauber im Garten und auf dem Balkon.
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17: Das nachgefragt finde ich sehr schön, weil das halt oft Fragen sind, die auch mal so ein bisschen ab vom Alltag sind und dementsprechend viele Sachen beleuchtend auch den Kindern nahebringen, was man sonst halt wahrscheinlich sich nicht mehr fragen würde.

0: Schrecken. Ein Fußballspiel in Mannheim ist völlig aus dem Ruder gelaufen. Beim Pokalspiel von Waldhof Mannheim gegen Kaiserslautern schossen Fans Feuerwerk, stürmten aufs Feld und sorgten für große Unruhe. Rund 1400 Polizisten waren im Einsatz. Insgesamt wurden 85 Menschen medizinisch versorgt, die meisten aber mit leichten Verletzungen. Das Spiel stand kurz vor dem Abbruch, lief dann aber weiter. Kaiserslautern gewann am Ende 1:0. Polizei und Fußballbund prüfen, welche Strafe es geben soll. Soweit die Meldungen und die Radio Teddy Nachrichten zum Nachhören jederzeit in der Radio Teddy App.
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0: In Berlin, Brandenburg und in Mecklenburg-Vorpommern enden an diesem Wochenende die Sommerferien. Weil viele Familien auf der Rückreise sind, kann es auf den Autobahnen länger dauern. Voll gesperrt ist bis Montagmorgen die A2 Hannover, Richtung Dortmund zwischen Hamm und Kamener Kreuz.
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3: Sonne und Wolken tummeln sich gemeinsam am Himmel heute am Samstag im ganzen Land. Dazu kann es überall mal ein bisschen regnen, bei Temperaturen bis zu 20 Grad. Morgen am Sonntag erwartet uns dann noch mehr Sonne.
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4: So, und jetzt mal hoch die Hände.
5: Wochenende!
4: Im Radio Teddy Studio heute Christina.
6: Hallöchen.
4: Der Basti.
7: Guten Tag.
8: Und ich bin Sandra. Hi.
7: Und wir sagen an der Stelle mal danke, liebe Kids, für eure ganzen Fragen, die ihr uns hier jeden Tag stellt. Und wir liefern auch sehr gerne die Antworten. Das übernimmt der Schlossmann im Radio, unser Nils. Gleich die nächste Kinderfrage mit der Antwort um kurz vor halb im Radio Teddy nachgefragt.
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4: So, und ich sag's nochmal, hoch die Hände.
5: Ah, Wochenende.
4: Hoch die Hände.

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2: Ein Buchstabe, 5 Kategorien und schwupps wird ja eure Familie mal eben zur Gewinnerfamilie. Ich freue mich riesig. Mit uns spielen jetzt Jonathan 8 und die Mama Susanne aus Berlin-Neukölln. Hallo.
3: Hallo.
4: Hallo.
2: Euer Buchstabe ist D wie Drink. Und los geht's. Eine Stadt mit D.
4: Dresden.
2: Ja, ein Schulfach mit D.
4: Deutsch.
3: Ja.
2: Eine Hunderasse mit D.
4: Dalmatiner.
2: Ja. Und ein Körperteil mit D.
4: Darm.
2: Ja, herzlichen Glückwunsch. Na klar.
5: Oh, mega cool.
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1: Mit Angie, Hallöchen. Lachkrampf gefällig? Dann spielt doch mal mit euren Freunden Ich packe meinen Koffer in der Grimassen-Edition. Funktioniert wie Ich packe meinen Koffer, nur dass ihr euch statt Gegenstände Gesichtsausdrücke und Bewegungen merken müsst. Und je mehr Leute mitspielen, desto lustiger wird's. Der oder die Erste fängt zum Beispiel mit Zunge rausstrecken an und der oder die Zweite wiederholt das und fügt eine eigene neue hinzu und wuschelt sich zum Beispiel mit den Händen durch die Haare. Das geht immer so weiter, bis einer von euch etwas vergisst. Und am Ende bleibt der Grimassenkönig oder die Grimassenkönigin übrig. Noch mehr Tipps für Kids für euch zum Nachhören bei Radio Teddy Plus.
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2: Mit Nils, hallo. Im Meer ist ja jede Menge los. Dort leben viele Tiere. Und Yannick hat eine Frage zu den Korallen. Sind das nun Pflanzen oder Tiere? Es sind Tiere. Tatsächlich sehen sie für uns aus wie Pflanzen. Denn sie haben keine Augen, keine Ohren, keine Arme oder Beine. Und trotzdem sind sie Tiere, nämlich Nesseltiere. Korallen lieben warmes Wasser. Sie leben zum Beispiel vor der Küste Australiens. Und sie ernähren sich von allen Nährstoffen, die im Wasser enthalten sind. Die filtern sie einfach heraus. Dabei sind Algen sehr wichtig. Die Koralle kann nicht ohne Algen leben. Die Koralle bietet der Alge Schutz und im Gegenzug liefert die Alge der Koralle die Energie zum Wachsen. Diese Partnerschaft zwischen Alge und Koralle ist leider durch die Klimaerwärmung bedroht. Wenn das Wasser nämlich zu warm wird, produzieren Algen Giftstoffe. Die Koralle kann diese Giftstoffe nicht vertragen. Sie will nichts mehr mit der Alge zu tun haben und stößt sie weg. Nun liefert der Koralle niemand mehr Energie zum Leben und sie kann nicht überleben. Umweltschutz ist also auch für die Korallen wichtig und lebensnotwendig. Schaut euch mal im Internet oder in Büchern Bilder von Korallen an. Die sehen wirklich wunderschön aus und leuchten in den verschiedensten bunten Farben.
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0: 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Richtiges Lüften spart Geld. Durch regelmäßiges Stoßlüften können Familien bis zu 100 Euro im Jahr sparen.

0: Sonne und Wolken tummeln sich gemeinsam am Himmel heute am Samstag im ganzen Land. Dazu kann es überall mal ein bisschen regnen bei Temperaturen bis zu 20 Grad. Morgen am Sonntag erwartet uns dann noch mehr Sonne.
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2: Happy Wochenende!
3: Juhu.
2: Für euch am Start! Alina!
3: Hallo!
2: Basti!
4: Hallo!
2: Hi. Und hier ist Christina.
4: Und für nochmal Spaß bei euch in der Familie jetzt am Wochenende, gibt's die Radio Teddy Tipps für Kids mit unserer Kollegin Angie. Und da erfahrt ihr zum Beispiel Sachen, wie ihr zum Beispiel Gemüsepommes selber macht.
2: Und das von dir, das Beispiel?
4: Ja.
2: Na, Pommes?
4: Ich.
2: Okay, aber Gemüse?
4: Oder eine Papprassel herstellt. Musik, ja.
2: Musik ist ein gutes Stichwort. Damit machen wir jetzt direkt weiter. Eure liebste Popo-Wackelmucke jetzt.

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1: Ab geht's auf die Blumenwiese. Ihr bekommt eine Tiergeschichte über ein Tier auf der Wiese und erratet, ist es tierisch ernst oder tierischer Quatsch. Und unter allen hat's Lena, 7 Jahre alt, aus Berlin-Spandau zu uns ins Studio geschafft. Hallo Lena.
2: Hallo.
3: Bienen und Hummeln sieht man in der warmen Jahreszeit überall herumfliegen. Aber habt ihr sie schon mal rückwärts fliegen sehen? Sie können nämlich sowohl vorwärts als auch rückwärts fliegen. Tierisch ernst oder tierischer Quatsch?
2: Tierischer Ernst?
3: Das ist tierisch ernst.
2: Ja.
3: Was viele vielleicht nicht wissen, Bienen können, meist wenn sie um Blüten herumfliegen, auch rückwärts fliegen.
1: Oh, du alte Bienenexpertin, herzlichen Glückwunsch!
2: Danke.
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4: Mit Angie, Hallöchen. Die Igel hier bei uns in Mecklenburg-Vorpommern brauchen auch im Sommer Hilfe bei ihrer Nahrungssuche. Zum Beispiel mit einem selbstgebauten Futterhäuschen. Sandy Oechsler vom Verein Pro Igel hat die Bauanleitung für euch.
5: Ihr nehmt eine umgedrehte Obstkiste, in der der Papa einen Eingang reinschneidet und da kann man einen großen Igel drauf malen, damit man gleich sieht, auch hier in unserem Garten, da wohnt der Igel. Und packt unten das Futter rein. Als Futter eignet sich Katzen- oder auch Hundenassfutter und schon hat man ein tolles Futterhäuschen für den Igel.
4: Und auch über ein Schälchen Wasser freuen sich die Igel ganz bestimmt. Noch mehr Tipps für Kids für euch zum Nachhören bei Radio Teddy Plus.
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17: Mit Rumi Ortwald. Hallo zusammen. Viele Kinder in Brandenburg und Mecklenburg-Vorpommern starten heute in ihr erstes Schulabenteuer. Sie werden eingeschult. Mit Ranzen auf dem Rücken, Zuckertüte in der Hand und vielleicht auch ein bisschen Kribbeln im Bauch geht's für die Schulanfänger zum ersten Mal richtig los. Gleichzeitig enden an diesem Wochenende die Sommerferien. Am Montag müssen dann alle Kinder aus Berlin, Brandenburg und Mecklenburg-Vorpommern wieder in die Schule. Wegen des Ferienendes rollt an diesem Wochenende auch eine große Reisewelle rückwärts. Die Autoclubs rechnen wieder mit vollen Autobahnen. Zwischen hohen Gräsern und an sonnigen Wegrändern wird in Deutschland immer öfter die Gottesanbeterin entdeckt. Seit Anfang Juli wurden schon mehr als 15.000 Tiere gemeldet, deutlich mehr als im ganzen letzten Jahr. Früher kam das Insekt vor allem im Süden Deutschlands vor. Heute wird es auch am Rhein, in Thüringen, in der Lausitz und in Berlin häufiger entdeckt. Das Insekt ist grün oder braun, gut getarnt und schnappt blitzschnell nach Beute, wie Fliegen oder

0: Ein Fußballspiel in Mannheim ist völlig aus dem Ruder gelaufen. Beim Pokalspiel von Waldhof Mannheim gegen Kaiserslautern schossen Fans Feuerwerk, stürmten aufs Feld und sorgten für große Unruhe. Rund 1400 Polizisten waren im Einsatz. Insgesamt wurden 85 Menschen medizinisch versorgt, die meisten aber mit leichten Verletzungen. Das Spiel stand kurz vor dem Abbruch, lief dann aber weiter. Kaiserslautern gewann am Ende 1:0. Polizei und Fußballbund prüfen, welche Strafe es geben soll. Soweit die Meldungen und die Radio Teddy Nachrichten zum Nachhören jederzeit in der Radio Teddy App.
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0: In Berlin, Brandenburg und in Mecklenburg-Vorpommern enden an diesem Wochenende die Sommerferien. Weil viele Familien auf der Rückreise sind, kann es auf den Autobahnen länger dauern. Voll gesperrt ist bis Montagmorgen die A2 Hannover, Richtung Dortmund zwischen Hamm und Kamener Kreuz.
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3: Sonne und Wolken tummeln sich gemeinsam am Himmel heute am Samstag im ganzen Land. Dazu kann es überall mal ein bisschen regnen bei Temperaturen bis zu 20 Grad. Morgen am Sonntag erwartet uns dann noch mehr Sonne.
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4: So, jetzt finden wir erstmal raus, wer hier alles im Studio ist. Mäuschen, piep einmal.
5: Piep!
4: Wer könnte das denn gewesen sein? Christina ist da, Hallöchen. Und wir haben noch eine weitere Person aus dem Teddy-Team hier im Studio.
5: Ja, also, Ochse, piep einmal.
4: Also, auch Sandra ist mit dabei und
5: Hallo.
4: Ich bin Basti. Schönes Wochenende. Und wir klären gleich alle Fragen, die euch so wichtig sind. Was sind Satelliten? Was ist das Oval Office? Und wer wählt eigentlich den deutschen Bundeskanzler?
5: Ja, so viele Fragen und wir geben direkt ab an Kollege Nils. Er beantwortet alle Fragen, unter anderem diese Fragen und auch Fragen von euch, liebe Kids. Jedes Mal kurz vor halb im Radio Teddy nachgefragt. Gleich wieder. 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
1: Mit Angie, Hallöchen. Kann Kid kein Kräuten kielen. Na, habt ihr mich verstanden? Wenn nicht, gar nicht schlimm, denn das war Kauderwelsch. So heißt das lustige Wortspiel, das ihr mit euren Freunden mal ausprobieren könnt. Versucht ein bestimmtes Wort mit einem Satz zu umschreiben und tauscht dabei einen Mitlaut mit einem anderen aus. Wie auch in dem Satz, kann Kid kein Kräuten kielen. Eigentlich geht der ja so, da kann man mit seinen Freunden spielen. Und beschreibt, richtig, den Spielplatz. Lachmuskeltraining ist auf jeden Fall garantiert. Noch mehr Tipps für Kids für euch zum Nachhören bei Radio Teddy Plus.
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2: Mit Nils, hallo. Und mit dieser neuen Frage hier.
3: Hallo, ich bin Johanna. Ich habe die Frage, warum sich die Haut nach dem Sonnenbrand pellt.
2: Ja, die Antwort klingt nicht schön, aber es ist nun mal so, dass die energiereichen Sonnenstrahlen unsere Hautzellen zerstören. Sie machen sie einfach kaputt. Und was soll unser Körper nun mit diesen kaputten Hautstellen machen? Er will sie so schnell wie möglich loswerden. Dazu wird neue Haut unter der kaputten gebildet und die kaputte wird abgestoßen. Sie fällt entweder in größeren Hautschuppen oder auch in kleinen Schüppchen irgendwann ab. Schuld an dem Sonnenbrand sind übrigens die UV-Strahlen. Davon gibt es zwei. UVA heißen die einen. Die bräunen die Haut auf der Oberfläche und sind zum Beispiel für die Sonnenallergien verantwortlich. Die UVB-Strahlen haben sehr viel mehr Energie und sind aggressiver als die UVA-Strahlen. Sie verursachen den gefährlichen Sonnenbrand. Nun klingt das bis jetzt alles sehr schlimm. Wir wollen auf keinen Fall vergessen, dass die Sonne als Ursprung des Lichts gilt, als Kraftspender und Quelle für das Leben auf der Erde. Die warmen Strahlen der Sonne bringen unseren Kreislauf in Schwung und versorgen die Haut und die Organe, zum Beispiel mit dem wichtigen Vitamin D. Und was nun? Ist die Sonne nun schädlich oder nützlich? Die Antwort müsste eigentlich lauten, zu viel ist schädlich und dagegen müssen wir uns schützen. Wie, wisst ihr natürlich, mit Sonnencreme und leichter Kleidung, die empfindlichen Stellen unseres Körpers bedeckt.
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8: Warum heißen Milchzähne Milchzähne?
9: Der Erfinder des Begriffs Milchzahn war der berühmte antike Arzt Hippokrates. Er lebte vor etwa 2500 Jahren und glaubte, dass die ersten Zähne aus der Muttermilch entstehen. Ganz falsch lag er damit nicht. Denn Milch liefert wichtige Stoffe für gesunde Zähne, wie zum Beispiel Calcium.
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19: Mistkäfer sind gemessen an ihrer Größe echte Kraftprotze. Manche schaffen mehr als das 1000-fache ihres eigenen Gewichts. Das wäre, als würde ein Mensch mehrere Busse ziehen.

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1: In Berlin, Brandenburg und in Mecklenburg-Vorpommern enden an diesem Wochenende die Sommerferien. Weil viele Familien auf der Rückreise sind, kann es auf den Autobahnen länger dauern. Voll gesperrt ist bis Montagmorgen die A2 Hannover, Richtung Dortmund zwischen Hamm und Kamener Kreuz.
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3: Sonne und Wolken tummeln sich gemeinsam am Himmel heute am Samstag im ganzen Land. Dazu kann es überall mal ein bisschen regnen, bei Temperaturen bis zu 20 Grad. Morgen am Sonntag erwartet uns dann noch mehr Sonne.
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4: Knuspermüsli selber machen oder einen Papierflieger-Wettbewerb starten.
5: Oh, ja.
4: Nur möglich mit Radio Teddy. Happy Wochenende. Hier ist Alina, hallo.
5: Hier ist Basti, hallo.
4: Und hier ist Christina.
5: So, und all solche coolen Ideen, die erfahrt ihr bei uns in den Radio Teddy Tipps für Kids gleich wieder um kurz vor voll.
4: Und jetzt erstmal mit Wackelalarm. Wir haben sie am Start, eure Lieblingsmusik.

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2: Jetzt geht's auf die Blumenwiese. Ihr bekommt eine verrückte Geschichte über ein Tier auf der Wiese und ratet, ist es tierisch ernst oder tierischer Quatsch? Und mit uns spielt jetzt Konrad, 11 Jahre alt, aus Berlin-Zehlendorf.
3: Hallo Konrad.
2: Hallo.
4: Hallo.
1: Pferde haben ein außergewöhnlich gutes Gedächtnis. Tierisch ernst oder tierischer Quatsch?
4: Tierischer Ernst.
1: Das ist tierisch ernst.
4: Ja.
1: Oft spricht man ja vom Elefantengedächtnis. Pferde können da locker mithalten. Manche Forscher sagen sogar, Pferde können sich Dinge noch besser merken als Elefanten.
2: Boah, na, da sagen wir, ab heute hast du ein Gedächtnis wie ein Pferd. Herzlichen Glückwunsch, Konrad.
4: Dankeschön.
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1: Angie, Hallöchen. Für alle großen und kleinen Grillmeister da draußen habe ich eine besonders leckere Idee für euren nächsten Grilleinsatz. Wie wär's denn mal mit gegrilltem Obst und Gemüse? Ananas, Pfirsich, Banane, Erdbeere, Mango und Wassermelone eignen sich perfekt dafür. Weil der Fruchtzucker im Obst auf dem heißen Grill karamellisiert, wird es noch leckerer und zusammen mit einer Kugel Eis habt ihr ruckzuck das perfekte Dessert. Wer es lieber etwas herzhafter mag, kann auch Maiskolben, Kartoffeln oder Paprika grillen. Egal ob Obst oder Gemüse, am besten legt ein großer Grillmeister es an den Rand des Grills, dann verbrennt es nicht so schnell. Noch mehr Tipps für Kids für euch zum Nachhören bei Radio Teddy Plus.
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1: Kamele speichern kein Wasser im Höcker. Im Höcker selbst steckt Fett, keine Trinkflasche. Das Wasser speichern Kamele im gesamten Körper.

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1: Mit Romy Ortwald. Hallo zusammen. Viele Kinder in Brandenburg und Mecklenburg-Vorpommern starten heute in ihr erstes Schulabenteuer. Sie werden eingeschult. Mit Ranzen auf dem Rücken, Zuckertüte in der Hand und vielleicht auch ein bisschen Kribbeln im Bauch geht's für die Schulanfänger zum ersten Mal richtig los. Gleichzeitig enden an diesem Wochenende die Sommerferien. Am Montag müssen dann alle Kinder aus Berlin, Brandenburg und Mecklenburg-Vorpommern wieder in die Schule. Wegen des Ferienendes rollt an diesem Wochenende auch eine große Reisewelle rückwärts. Die Autoclubs rechnen wieder mit vollen Autobahnen. Zwischen hohen Gräsern und an sonnigen Wegrändern wird in Deutschland immer öfter die Gottesanbeterin entdeckt. Seit Anfang Juli wurden schon mehr als 15.000 Tiere gemeldet, deutlich mehr als im ganzen letzten Jahr. Früher kam das Insekt vor allem im Süden Deutschlands vor. Heute wird es auch am Rhein, in Thüringen, in der Lausitz und in Berlin häufiger entdeckt. Das Insekt ist grün oder braun, gut getarnt und schnappt blitzschnell nach Beute, wie Fliegen oder Heuschrecken. Ein Fußballspiel in Mannheim ist völlig aus dem Ruder gelaufen. Beim Pokalspiel von Waldhof Mannheim gegen Kaiserslautern schossen Fans Feuerwerk, stürmten aufs Feld und sorgten für große Unruhe. Rund 1.400 Polizisten waren im Einsatz. Insgesamt wurden 85 Menschen medizinisch versorgt, die meisten aber mit leichten Verletzungen. Das Spiel stand kurz vor dem Abbruch, lief dann aber weiter. Kaiserslautern gewann am Ende 1:0. Polizei und Fußballbund prüfen, welche Strafe es geben soll. Soweit die Meldungen und die Radio-Teddy-Nachrichten zum Nachhören jederzeit in der Radio-Teddy-App.
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4: Und ganz wichtig natürlich der richtige Soundtrack fürs Wochenende. Und den haben wir. Ganz viel Lieblingsmusik. Los geht's!
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1: Game.

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1: Ein Buchstabe, fünf Kategorien und schwupps wird hier eure Familie mal eben zur Gewinnerfamilie.
2: Na.
1: Und mit uns spielen jetzt der Felix, 10 Jahre alt, Janis 5 und der Papa Dirk aus Berlin-Baumschulenweg. Hallo!
2: Hallo!
3: Hallo!
1: Und euer Buchstabe ist S wie sprudelig.
2: Ah.
1: Ein Land mit S.
3: Schweden.
1: Ja, ein Sternzeichen mit S.
3: Skorpion.
2: Ja.
1: Ein Essen mit S.
4: Spaghetti.
1: Ja, und ein Meeresbewohner mit S.
4: Seestern.
1: Ja, herzlichen Glückwunsch und ganz ohne Hilfe vom Papa. Fast.
4: Ja.
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1: Hey Flossenfreunde, hier ist Dizzy Disco, der Disco-Delfin aus der Lagune Nummer 3. Seid ihr für den Tag bereit?
2: Ja!
1: Sag mal, schlaft ihr noch? Ich hab ja gar nichts gehört. Flossen hoch, wer ist dabei?
2: Yeah.

0: Hallo, ich bin Jochen.
1: Hey, Jochen ist auch wieder dabei. Und habt ihr schon Larry gesehen? Ruft mal Krokodil.
2: Hi.
1: Krokodil.
2: Kroko was?
1: Krokodil.
3: Das ist mein Lieblingsspiel.
1: Einsiedlerkrebs, wie geht's? Du weißt doch, welche blubberbunten Knöpfe man dreht. Also lass uns allen Flossenfreunden zeigen, wie eine echte Aquaparty geht.
4: Yeah.

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2: Mit Nils, hallo. Auf einem Thermometer können wir ablesen, wie kalt oder warm es ist. Das ist klar. Claudius will nun aber wissen, warum die Temperatur zum Beispiel 20 Grad Celsius heißt. Diese Bezeichnung haben wir einem Mann zu verdanken, der vor mehr als 300 Jahren geboren wurde. Anders Celsius. Anders Celsius war ein Wissenschaftler aus Schweden. Er war Mathematiker, Physiker und Astronom, also jemand, der sich mit den Sternen beschäftigt und mit dem, was am Himmel passiert. Celsius war schon in der Schule richtig gut in Mathe. Mit 29 Jahren wurde er Professor für Astronomie. Er entdeckte zum Beispiel Sterne. Und früher waren Astronomen nicht nur fürs Weltall zuständig, sondern auch fürs Wetter. Celsius hat sich eine neue Thermometereinteilung ausgedacht. Er legte einfach fest, dass Wasser, wenn es gefriert, 100 Grad Celsius hat. Und wenn es verdampft, dann hat es 0 Grad Celsius. Das klingt verkehrt herum, sagt ihr? Richtig. Erst später hat ein anderer schwedischer Wissenschaftler die Sache umgedreht und dann war es so, wie es heute ist. 0 Grad frieren, 100 Grad kochen. Auf jeden Fall konnte man nun die Temperaturen auf der ganzen Welt vergleichen. Aber diese Idee, das Thermometer so einzuteilen, das war so einmalig, dass man dieser neuen Einteilung seinen Namen gegeben hat. Eben Celsius.
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4: Staunen, entdecken und ein summendes Geheimnis lüften. Ab ins Königreich der Bienen im Deutschen Bienenmuseum Weimar. Unsere Bienenkönigin für heute ist Claudia und das ist die Radio Teddy Kinderreporterin.
5: Ich bin Tilda, 11 Jahre alt. Das ist jetzt eure Mannschaft für den Honig.
6: Genau.
5: Und wie viele Bienen sind das jetzt?
6: Es sind zwischen 60.000 und 80.000.
5: Das sind einfach so Simsalabim-Honig da, oder wie?
6: Die haben so dicke Klößchen an den Beinen. Ja. Nur manche, ne? Den Pollen, genau. Und die haben in ihrem Bauch auch noch den Nektar. Den holen sie mit dem Rüssel daraus und aus dem Nektar wird der Honig.
0: Zwischen echten Bienenwohnungen und Imker-Ausrüstungen zum Selbstanprobieren kommt man den Bienen hier richtig nah.
5: Jetzt habe ich gerade eine Biene gesehen, die hat so rote Pollen.
6: Die war heute bei der Rosskastanie. Und das ist immer ganz schön, weil dann kann man hier gucken, wie sie die Waben bauen. Da kann man die Königin suchen und sehen, wie die sich füttern und wie sie den Bienentanz machen. Die kommen nach Hause und dann tanzen die auf der Wabe die Richtung vor, wo sie hinfliegen müssen.
0: Und ja, der Honig darf auch probiert werden.
6: Kannst du mal raten, wo der her ist?
5: Eine Sonnenblume.
6: Genau, der sieht doch so schön gelb aus wie die Sonnenblume.
5: Der schmeckt sehr gut.
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0: Und jetzt der Radio Teddy Familienspartipp der Stunde. Anstatt das neueste und teuerste Elektrogerät zu kaufen, könnt ihr auf aufbereitete Geräte zurückgreifen. Die haben trotzdem eine gute Qualität und damit können Familien bis zur Hälfte des Ursprungspreises sparen.

0: Sonne und Wolken tummeln sich gemeinsam am Himmel heute am Samstag im ganzen Land. Dazu kann es überall mal ein bisschen regnen bei Temperaturen bis zu 20 Grad. Morgen am Sonntag erwartet uns dann noch mehr Sonne.
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2: Hoch die Hände!
3: Wochenende!
2: Cool, ihr könnt die Arme wieder runternehmen. Christina hat zwei Arme mitgebracht, hallo.
4: Hi.
2: Und die anderen zwei Arme gehören Alina.
4: Hi.
2: Und ich bin Basti.
4: Und wir sorgen dafür, dass jetzt wieder Schwung reinkommt in euer Familienwochenende. Mit den coolsten Radio-Teddy-Tipps für Kids. Unsere Kollegin Angie, die verrät euch, wie ihr Leuchtkreide bastelt, wie ihr eine Sockenvase baut und noch viel mehr.
5: Ja, und dazu passt natürlich Lieblingsmusik. Eure Playlist fürs perfekte Familienwochenende.
1: Hier bei uns in Mecklenburg-Vorpommern.

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1: Der September ist ein Hexenmonat. Kinostart vom neuen Bibi Blocksberg-Film, die total verhexte Zeitreise. Und wir haben schon jetzt die Musik für euch aus dem Film. Geschrieben wurde der von Peter Plate und Ulf Leo Sommer, also die, die auch schon die ganzen anderen Bibi und Tina-Hits gemacht haben. Jetzt für euch der Hexensong Hexentanz hier bei Radio Teddy.

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4: Mit Angie, Hallöchen. Ich habe eine echt frostige Spielidee für euch. Und dafür braucht ihr nur Eiswürfel und Mitspieler. Setzt euch zusammen mit eurer Familie oder euren Freunden an einen Tisch und reicht einen Eiswürfel von einer Hand zur nächsten Hand weiter. Für denjenigen, bei dem der schmelzende Würfel nur noch als Wasser ankommt, ist das Spiel vorbei und es scheidet aus. Für alle anderen geht's mit einem neuen Eiswürfel weiter. Macht das so lange, bis nur noch ein Mitspieler und damit der Sieger übrig bleibt, er wird zum Eisberg gekrönt. Aber nicht vergessen, bei diesem Spiel könnte es auch mal etwas nass werden, habt also Handtücher parat oder spielt es als Abkühlung im Sommer draußen. Noch mehr Tipps für Kids für euch zum Nachhören bei Radio Teddy Plus.
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2: Und jetzt der Radio Teddy Familienspartipp der Stunde. Stempelkarten und Bonuskarten nutzen und dabei sparen. Beim Sammeln von Punkten oder Stempeln gibt's oft Rabatte. Zum Beispiel gibt es einen günstigeren Preis beim nächsten Friseurbesuch oder in Cafés ein Getränk umsonst.
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13: Mit Rumi Ortwald, hallo zusammen. Viele Kinder in Brandenburg und Mecklenburg-Vorpommern starten heute in ihr erstes Schulabenteuer. Sie werden eingeschult. Mit Ranzen auf dem Rücken, Zuckertüte in der Hand und vielleicht auch ein bisschen Kribbeln im Bauch geht's für die Schulanfänger zum ersten Mal richtig los. Gleichzeitig enden an diesem Wochenende die Sommerferien. Am Montag müssen dann alle Kinder aus Berlin, Brandenburg und Mecklenburg-Vorpommern wieder in die Schule. Wegen des Ferienendes rollt an diesem Wochenende auch eine große Reisewelle rückwärts. Die Autoclubs rechnen wieder mit vollen Autobahnen. Zwischen hohen Gräsern und an sonnigen Wegrändern wird in Deutschland immer öfter die Gottesanbeterin entdeckt. Seit Anfang Juli wurden schon mehr als 15.000 Tiere gemeldet, deutlich mehr als im ganzen letzten Jahr. Früher kam das Insekt vor allem im Süden Deutschlands vor. Heute wird es auch am Rhein, in Thüringen, in der Lausitz und in Berlin häufiger entdeckt. Das Insekt ist grün oder braun, gut getarnt und schnappt blitzschnell nach Beute, wie Fliegen oder Heuschrecken. Ein Fußballspiel in Mannheim ist völlig aus dem Ruder gelaufen. Beim Pokalspiel von Waldhof Mannheim gegen Kaiserslautern schossen Fans Feuerwerk, stürmten aufs Feld und sorgten für große Unruhe. Rund 1400 Polizisten waren im Einsatz. Insgesamt wurden 85 Menschen medizinisch versorgt, die meisten aber mit leichten Verletzungen. Das Spiel stand kurz vor dem Abbruch, lief dann aber weiter. Kaiserslautern gewann am Ende 1:0. Polizei und Fußballbund prüfen, welche Strafe es geben soll. Soweit die Meldungen und die Radio Teddy Nachrichten zum Nachhören jederzeit in der Radio Teddy App.
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13: In Berlin, Brandenburg und in Mecklenburg-Vorpommern enden an diesem Wochenende die Sommerferien. Weil viele Familien auf der Rückreise sind, kann es auf den Autobahnen länger dauern. Vollgesperrt ist bis Montagmorgen die A2 Hannover, Richtung Dortmund zwischen Hamm und Kamener Kreuz.
1: Sonne und Wolken tummeln sich gemeinsam am Himmel heute am Samstag im ganzen Land. Dazu kann es überall mal ein bisschen regnen bei Temperaturen bis zu 20 Grad. Morgen am Sonntag erwartet uns dann noch mehr Sonne.
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1: Happy Wochenende, schön, dass wir gemeinsam Zeit verbringen. Am Start, Basti.
2: Hallöchen.
1: Und auch Sandra.
3: Hallo.
1: Und Christina ist auch hier. Guten Morgen, guten Tag.
2: Na klar, guten Abend, gute Nacht, alles mit dabei. Gleich klären wir die nächste Kinderfrage im Radio Teddy nachgefragt. Warum ist die Banane krumm?
1: Warum ist die Sonne gelb?
2: Warum ist nicht jeden Tag Wochenende? Also was, gleich die Antworten vom Schlossmann im Radio Nils im Radio Teddy nachgefragt.
3: Um kurz vor halb. Und jetzt machen wir mal alle mit. Ein bisschen locker machen. So, ja, kommt mal
2: okay. Aufstehen. Okay.
3: So, Hüfte, bisschen wackeln.
2: Ja.
3: Und mit den besten Soundtracks ab ins Wochenende.

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1: Jetzt ist wieder eure ganze Familienpower gefragt. Ein Buchstabe und fünf Kategorien kriegt ihr von uns. Und mit uns spielen jetzt, ich freue mich riesig, Mama Janine und Elisabeth Zehn aus Berlin-Weißensee.
2: Ach, hallo. Schön.
3: Hallo.
1: Und zwar ist euer Buchstabe S wie Schnecke.
2: Oh.
1: Und los geht's. Ein Wochentag mit S.
4: Samstag.
1: Ja, ein Land mit S.
5: Schweden.
2: Ja.
1: Ein Schulfach mit S.
4: Sport.
1: Und ein Mädchenname mit S.
5: Sabine.
1: Ja, ja. Herzlichen Glückwunsch.
5: Oh, super.
2: Ja, danke schön.
4: Danke.
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1: Mit Nils, hallo. Und wir haben diese Kinderfrage hier.
2: Ich bin Finn und ich bin 6 Jahre alt. Und meine Frage ist, warum Äpfel rund sind.
1: Ja, Finn, die Äpfel sind rund, so wie viele andere Früchte auch. Das zu erklären ist ein bisschen kompliziert, aber meist sind es ja Früchte, die an Bäumen hängen oder an Sträuchern wachsen, die rund sind. Wie sie wachsen, ist von Natur aus vorgegeben. Das ist die Form mit der kleinstmöglichen Oberfläche und das ist eben die Kugel. Und ganz rund sind die Äpfel ja ohnehin nicht. Es gibt eine Delle, wo der Stiel drin steckt. Es gibt große und kleine und die verschiedensten Apfelsorten, die unterschiedlich schmecken. Die einen sind richtig süß, wie Pink Lady, Jona Gold und Gala. Andere sind richtig sauer, wie Boskop oder Granny Smith. Und viele Apfelsorten sind beides, wie Elster, Braeburn und Golden Delicious. Denn viele Menschen mögen auch leicht angesäuerte Äpfel, gerade auch zum Kochen und Backen. Insgesamt gibt es über 20.000 verschiedene Apfelsorten, in Deutschland so um die 1.500. Viele werden aber einfach nur zu Apfelmus verarbeitet.
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14: Hummer schmecken mit den Füßen. So finden sie am Meeresboden ihr Futter. Schritt für Schritt.
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16: Sonne und Wolken tummeln sich gemeinsam am Himmel heute am Samstag im ganzen Land. Dazu kann es überall mal ein bisschen regnen bei Temperaturen bis zu 20 Grad. Morgen am Sonntag erwartet uns dann noch mehr Sonne.
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14: Schwupps, da sind wir drin in eurem Wochenende.
17: Ja, Hallöchen. Mensch, ja, Christina hört ihr schon.
14: Hi. Die hört ihr auch.
18: Und Alina ist auch am Start.
17: Ja, Wahnsinn. Alle am Start, alle mit dabei, kann losgehen. Ja.
14: Was haben wir mitgebracht? Spaß für euer Familienwochenende. Logo. Gleich die Radio Teddy Tipps für Kids. Wie macht ihr Seifenblasen selbst? Oder ein Tic-Tac-Toe-Spiel selbst basteln? Oh. Kriegt ihr raus.
17: Das wird ja aufregend. Gleich um kurz davor bei euch im Kinderzimmer. Und bis dahin gibt's ganz viel Lieblingsmusik. Let's go.
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1: Ab auf die Blumenwiese. Ihr kriegt eine verrückte Geschichte über ein Wiesentier und ratet, stimmt das oder haben wir uns das ausgedacht? Und ich freue mich riesig, dass du jetzt hier bei uns bist. Katharina, 11 Jahre alt aus Edesheim.
2: Hallo.
3: Hallo.
0: Wir Menschen haben für alle Sinne ein eigenes Sinnesorgan. Wir riechen durch unsere Nase und hören mit unseren Ohren. Schmetterlinge hingegen nehmen alle Sinne durch ihre Fühler wahr. Tierisch ernst oder tierischer Quatsch?
3: Ich glaube, es ist tierischer Ernst.
0: Das ist tierisch ernst. Mit ihren Fühlern können Schmetterlinge riechen, schmecken, tasten und Temperaturen wahrnehmen. Diese Sinnesarten sind von Schmetterling zu Schmetterling unterschiedlich stark ausgeprägt.
1: Oh, herzlichen Glückwunsch, Katharina!
3: Dankeschön!
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4: Mit Angie, hallöchen. Die Igel hier bei uns in Mecklenburg-Vorpommern brauchen auch im Sommer Hilfe bei ihrer Nahrungssuche. Zum Beispiel mit einem selbstgebauten Futterhäuschen. Sandy Oechsler vom Verein Pro Igel hat die Bauanleitung für euch.
5: Ihr nehmt eine umgedrehte Obstkiste, in der der Papa einen Eingang reinschneidet und da kann man einen großen Igel draufmalen, damit man gleich sieht, auch hier in unserem Garten, da wohnt der Igel. Und packt unten das Futter rein. Als Futter eignet sich Katzen- oder auch Hundenassfutter und schon hat man ein tolles Futterhäuschen für den Igel.
4: Und auch über ein Schälchen Wasser freuen sich die Igel ganz bestimmt. Noch mehr Tipps für Kids für euch zum Nachhören bei Radio Teddy Plus.
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1: Mit Romy Ortwald. Hallo zusammen. Viele Kinder in Brandenburg und Mecklenburg-Vorpommern starten heute in ihr erstes Schulabenteuer. Sie werden eingeschult. Mit Ranzen auf dem Rücken, Zuckertüte in der Hand und vielleicht auch ein bisschen Kribbeln im Bauch geht's für die Schulanfänger zum ersten Mal richtig los. Gleichzeitig enden an diesem Wochenende die Sommerferien. Am Montag müssen dann alle Kinder aus Berlin, Brandenburg und Mecklenburg-Vorpommern wieder in die Schule. Wegen des Ferienendes rollt an diesem Wochenende auch eine große Reisewelle rückwärts. Die Autoclubs rechnen wieder mit vollen Autobahnen. Zwischen hohen Gräsern und an sonnigen Wegrändern wird in Deutschland immer öfter die Gottesanbeterin entdeckt. Seit Anfang Juli wurden schon mehr als 15.000 Tiere gemeldet, deutlich mehr als im ganzen letzten Jahr. Früher kam das Insekt vor allem im Süden Deutschlands vor. Heute wird es auch am Rhein, in Thüringen, in der Lausitz und in Berlin häufiger entdeckt. Das Insekt ist grün oder braun, gut getarnt und schnappt blitzschnell nach Beute, wie Fliegen oder Heuschrecken. Ein Fußballspiel in Mannheim ist völlig aus dem Ruder gelaufen. Beim Pokalspiel von Waldhof Mannheim gegen Kaiserslautern schossen Fans Feuerwerk, stürmten aufs Feld und sorgten für große Unruhe. Rund 1.400 Polizisten waren im Einsatz. Insgesamt wurden 85 Menschen medizinisch versorgt, die meisten aber mit leichten Verletzungen. Das Spiel stand kurz vor dem Abbruch, lief dann aber weiter. Kaiserslautern gewann am Ende 1:0. Polizei und Fußballbund prüfen, welche Strafe es geben soll. Soweit die Meldungen und die Radio-Teddy-Nachrichten zum Nachhören jederzeit in der Radio-Teddy-App.
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1: In Berlin, Brandenburg und in Mecklenburg-Vorpommern enden an diesem Wochenende die Sommerferien. Weil viele Familien auf der Rückreise sind, kann es auf den Autobahnen länger dauern. Voll gesperrt ist bis Montagmorgen die A2 Hannover, Richtung Dortmund zwischen Hamm und Kamener Kreuz.
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20: Sonne und Wolken tummeln sich gemeinsam am Himmel heute am Samstag im ganzen Land. Dazu kann es überall mal ein bisschen regnen, bei Temperaturen bis zu 20 Grad. Morgen am Sonntag erwartet uns dann noch mehr Sonne.

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0: 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Habt ihr es gewusst?
1: Ein Buchstabe und 5 Kategorien kriegt ihr von uns. Und mit uns spielen jetzt Thies 8 und der Papa Christian aus Ellerhopp bei Hamburg. Hallo.
2: Hi.
3: Hi.
4: Hi.
1: Und euer Buchstabe ist M wie Maulwurf. Mhm. Und los geht's. Eine Stadt mit M.
3: München.
2: Ja. Ja,
1: ein Monat mit M.
4: Mai.
1: Ja. Ein Jungsname mit M.
3: Markus.
2: Ja.
1: Und ein Wochentag mit M.
4: Montag.
1: Jawohl, herzlichen Glückwunsch.
3: Vielen, vielen Dank.
4: Danke.
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2: Mit Nils, hallo. Sophia möchte wissen, warum die Haare bei einigen im Sommer heller sind. Schuld ist wieder einmal die Sonne. Wir haben in unseren Haaren ja Farbstoffe drin, Pigmente, die die Haarfarbe bestimmen. Das Licht der Sonne zerstört die Pigmente, die Farbstoffe im Haar. Auch Wasser und seine Zusätze, wie Salz im Meer oder das Chlor im Schwimmbad, zerstören die Farbteilchen, bleichen also. Nun kommen unsere Haare, wenn sie aus der Haut kommen, mit ihrem natürlichen Farbton, also mit einer bestimmten Zahl von Pigmenten ans Licht. Vom Körper durchs Haar wandern können die Pigmente aber nicht. Das Haar kann sich also nicht selber nachfärben. Wenn die Farbteilchen vom Sonnenlicht und dem Wasser erstmal zerstört sind, dann bleibt die Haarfarbe gebleicht. Und das sehen wir auch, wenn die Haare frisch nachwachsen und nicht gleich ausbleichen. Die sind dann an der Kopfhaut etwas dunkler. Unser Haar wächst pro Monat ungefähr 1 cm. Wer längere Haare hat, trägt den Sommerlook also locker bis in den Herbst. Übrigens, sonnengebleichtes Haar reißt auch schneller, geht schneller kaputt. Wer also lange gepflegte Haare hat, sollte sie im Sommer ruhig schützen. Das geht allerdings nur mit einem Hut. Sonnenmilch sollte man sich nicht in die Haare schmieren.
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16: Kolibris können rückwärts fliegen.
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0: Sonne und Wolken tummeln sich gemeinsam am Himmel heute am Samstag im ganzen Land. Dazu kann es überall mal ein bisschen regnen bei Temperaturen bis zu 20 Grad. Morgen am Sonntag erwartet uns dann noch mehr Sonne.
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4: Hallöchen und ein wundervolles Wochenende, liebe Familien.
17: Hi!
3: Ja, ihr, Christine, habt ihr schon mal gehört?
16: Hier ist Alina auch da. Hallo, schönes
3: Wochenende. Stellt euch gerne selber vor und ich bin Basti, hi.
16: Ja, und wir sorgen dafür, dass ihr an eurem Familienwochenende noch mehr Spaß habt. Wir haben die Radio Teddy Tipps für Kids für euch am Start. Gleich um kurz vor voll, da ist Angie hier und verrät euch zum Beispiel, wie man Eimer Schlagzeug spielt.
3: Oh, oder einen Bananenaufstrich zum Beispiel, wie man den macht. Habe ich auf jeden Fall Bock drauf, das zu erfahren.
16: Gleich um kurz vor voll die nächste Inspo. Bis dahin der Sound für euer Wochenende.

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1: Ab auf die Wiese. Ihr bekommt ein Tier und eine Geschichte über das Tier auf der Wiese. Und dann ratet, ist es tierisch ernst oder tierischer Quatsch? Und mit uns spielt jetzt, ich freue mich riesig, Mathilda, 12 Jahre alt, aus Michendorf in Brandenburg. Hallo Mathilda.
2: Hallo.
0: Rehe sind Vegetarier. Sie ernähren sich von Gräsern, Obst und Eicheln. Um das alles zu verdauen, haben Rehe 4 Mägen. Tierischer Ernst oder tierischer Quatsch?
2: Ich würde sagen tierischer Ernst.
0: Tierischer Ernst.
1: Ja.
0: Rehe sind, genau wie Kühe, Wiederkäuer. Da sie Pflanzenfresser sind, haben sie ein angepasstes Verdauungssystem und benötigen neben ihrem normalen Magen noch mehrere Vormägen.
1: Herzlichen Glückwunsch, Mathilda!
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4: Mit Angie, Hallöchen. Für alle großen und kleinen Grillmeister da draußen habe ich eine besonders leckere Idee für euren nächsten Grilleinsatz. Wie wär's denn mal mit gegrilltem Obst und Gemüse? Ananas, Pfirsich, Banane, Erdbeere, Mango und Wassermelone eignen sich perfekt dafür. Weil der Fruchtzucker im Obst auf dem heißen Grill karamellisiert, wird es noch leckerer. Und zusammen mit einer Kugel Eis habt ihr ruckzuck das perfekte Dessert. Wer es lieber etwas herzhafter mag, kann auch Maiskolben, Kartoffeln oder Paprika grillen. Egal ob Obst oder Gemüse, am besten legt ein großer Grillmeister es an den Rand des Grills, dann verbrennt es nicht so schnell. Noch mehr Tipps für Kids für euch zum Nachhören bei Radio Teddy Plus.
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4: Huhu, schön, dass ihr alle da seid. Hallöchen hier und willkommen zum Samstagabend. Ja, und tausende Kinder haben heute mit ihren Familien ihren ganz, ganz großen Tag gefeiert. Mit Schultüte in der Hand und Mappe auf dem Rücken. Ja, ich hoffe, ihr hattet einen wunderschönen Einschulungstag und viel Spaß an alle, die noch weiter feiern. Und schön, dass natürlich Radio Teddy euch dabei begleiten darf. Und auch für alle anderen Kids habe ich jetzt hier coole Hörspiele und Geschichten im Gepäck. Und da gibt's in dieser Stunde ein lustiges Abenteuer aus der Tierwelt. Die kleine Schnecke Monika Häuschen hat ja immer mal wieder so tierisch außergewöhnlichen Besuch in ihrem Garten. Und dieses Mal hat sich ein kleines Reptil zu Monika verirrt. Und plötzlich beginnt eine riesengroße Suchaktion. Wir sind live mit dabei, hier ab 18.20 Uhr. Vorher wird's tierisch musikalisch bei Eule findet den Beat. Die kleine Eule liebt nämlich Musik und will alles über die Instrumente lernen. Und auf ihrem großen Erkundungsflug, da begleiten wir sie jetzt einfach mal. Viel Spaß mit dem fünften Teil von Eule findet den Beat mit Instrumenten.
0: Eule findet den Beat mit Instrumenten. Was bisher geschah? Schon von weit her hörte man sie. Seit Eule ein eigenes Instrument besaß, gab es für sie nichts Schöneres, als in dem kleinen Wald in ihrer Baumhöhle zu sitzen und Ukulele zu spielen.
10: Was ist denn jetzt passiert?
0: Eule sah verwirrt auf ihre Ukulele. Eine Seite ihres Instruments baumelte lose herunter.
10: Aber das muss doch wieder ran. Das ist doch... Ist die Ukulele jetzt kaputt?
11: Aber nein! Wo denkst du hin? Dir ist doch nur eine Seite gerissen. Du musst zur alten Häsin in die Stadt. Zu Häsins Musikfachgeschäft.
0: Ehrfürchtig drückte sie die Ladentür auf. Hinter einem großen Holztresen tauchte die alte Häsin auf.
10: Hallo, kleine Eule. Ich dachte schon, du seist Schildkröte. Ich warte nämlich auf eine Lieferung. Weißt du, hast du vielleicht ein klitzekleines Stündchen Zeit, auf meinen Laden aufzupassen?
1: Wow, ich habe schlechten Empfang, glaube ich. Hier ist Chinchilla. Ich bin gerade an der Ecke und wollte fragen, ob mein Verstärker fertig ist.
10: Verstärker fertig? Ja, was verstärkt der denn?
1: Was? Mann, ich habe echt schlechten Empfang. Ich komm mal rum.
12: Eule blickte sich genauer im Laden um. Aber was könnte das nur sein? Ein Verstärker? Ein Instrument? Ein besonders großes vielleicht? Ratlos drehte Eule sich in alle Richtungen, als Chinchilla durch das Ladenfenster guckte. Er trug ein bunt gemustertes Stirnband um den Kopf und eine große Gitarrentasche auf dem Rücken.
13: Ach so, jetzt verstehe ich. Du bist der schlechte Empfang.
10: Also, ich bin Eule und ich passe nur kurz auf.
13: Schon klar, schon klar. Kleiner Spaß, Eule. Aber offenbar kennst du Häsins Werkstatt nicht. Was? Die Tür hinter dir. Komm, ich zeig's dir.
12: Tatsächlich.

0: Kabel aus der Tasche.
1: Das ist eine E-Gitarre, also eine elektrische. Deswegen auch das Kabel. Und für Lautstärke und Sound sorgt diese Wundermaschine.
0: Chinchilla drehte an einem weiteren Regler des Verstärkers und legte ein breites Grinsen auf.

0: Eule war restlos begeistert. Sie warf den Kopf in den Nacken und erstarrte. Direkt über Eules Kopf hing eine haarige Spinne mit einer extra großen, runden Brille über ihren 8 Augen. Und was baumelte da an ihren Füßen? Notenblätter?
1: Heute ist doch meine Klavierstunde. Oder habe ich mir das zusammengesponnen? Ich habe ein Klavierstück geschrieben, das ich Häsin unbedingt vorspielen will.
0: Spinne kletterte auf den Klavierhocker und spielte eine kurze Tonfolge. Spinne schüttelte ihre 8 Beinchen aus und schloss genießerisch ein Auge nach dem anderen.
2: Spinne, erst habe ich noch zugesehen, wie schnell deine Beinchen auf den Tasten unterwegs waren, aber dann war ich ganz bei mir.
0: Spinne strahlte und zog sich beglückt, doch noch eine Zuhörerin gefunden zu haben, in den Dachboden von Häsins Laden zurück. Eule schlug spaßeshalber noch ein paar Tasten an.
2: 88 Stück. Uiuiuiui. Zu schade, dass Häsin nicht da war. Ja, wo bleibt sie denn nur? Ein klitzekleines Stündchen ist mittlerweile eine ganz schön dicke, fette Stunde. Und die Liefer...
0: Genau in diesem Moment polterte etwas gegen die Ladentür. Ein Karton.
2: Ach, hallo Schildkröte, du bist der Paketbote.
3: Hallo Eule, ein neues Gesicht, wie schön.
2: Wie gut, dass du da bist. Ich habe schon auf dich und die Lieferung gewartet.
3: Komm, pack mal aus und lass mal die Ware prüfen.
0: Eule öffnete vorsichtig den Karton und erblickte ein goldenes Instrument. Es lag in rotem Samt und sah aus wie ein großer, geschwungener Knoten.
3: Das ist nämlich eine Trompete. Eines der lautesten Instrumente der Welt.
2: Darf ich mal ausprobieren, auf ihr zu spielen?
3: Klar. Das hier ist das Mundstück, da musst du reinblasen. Ist aus Metall. Die Trompete ist nämlich ein sogenanntes Blechblasinstrument. Hältst du beim Blasen schön die Schnabelspitzen möglichst geschlossen, so als wenn du einen Kirschkern so weit spucken wollen würdest. Und je stärker du jetzt bliesst, desto höher der Ton. Und nie die Backen aufblasen dabei.
2: Okay. Achtung, halt dir gut die Ohren zu.
0: Eule atmete ganz tief ein und blies dann so viel Luft in die Trompete, wie sie nur konnte. Nur ein sehr leises, windiges Geräusch war zu hören. Eule blickte etwas verdutzt auf das Mundstück.
2: Hat mir gerade auch jemand die Ohren zugehalten oder war da gar kein Ton zu hören?
3: Eule, also das überrascht mich nicht. Am Anfang ist das wirklich alles andere als einfach so einen Ton daraus zu quetschen. Ne? Man braucht richtig starke Muskeln in den Lippen. Du, pass auf, ich zeig dir einfach mal, wie das klingt, wenn man seine Lippen so richtig gut trainiert hat, ja?

0: Schildkröte, das war toll. Und laut, so richtig schön laut.
1: Das freut mich, Eule. So, jetzt muss ich aber mal weiter Pakete ausliefern. Na, nicht, dass ich dann später noch den Ruf bekomme, ich sei langsam. Du mach's gut, Eule, ne? Bis bald, ne? Ja, alles klar.
2: Und jetzt geht's weiter.
3: Eule begleitete Schildkröte noch vor die Tür und sah ihr zu, wie sie sich gut gelaunt und ohne jede Eile die Straße herunterschob. Von Häsin fehlte noch immer jede Spur. Die Sonne stand mittlerweile schon tief am Himmel. Ja, da am Himmel. Was war denn das? Dort kam etwas auf Eule zugeflogen.
0: Eine bunte Schar von Vögeln? Du meine Güte, die steuern ja geradewegs in meine Richtung.
3: Eule blickte gebannt auf die Vögel, die immer näher und näher kamen. Doch dann, kurz bevor sie Eule erreichten, einen scharfen Bogen schlugen. Flatternd und zwitschernd brauste die ganze Schar durch einen überdachten Gang, der sich direkt neben Häsins Laden befand.
0: Mein lieber Herr Gesangsverein, so viele Wellensittiche. Und wo sind die jetzt überhaupt hin?
3: Neugierig ging Eule den überdachten Gang hinunter und kam in einen Hinterhof. Sie stand inmitten einer grünen Oase. Rundumher wucherte Efeu. Kleine Tischchen und Bänke standen da. Und in der Mitte fand sich sogar ein winziger Teich, um den wilde Blumen wuchsen. Und jetzt sah Eule auch die Wellensittiche. Sie saßen verteilt und bildeten so einen großen Halbkreis, in dessen Zentrum ein leuchtend gelber Wellensittich just die Flügel hob und da... Alle Vögel gähnten. Und wie? Und gleich ein zweites Mal. Eule fühlte sich schlagartig müde. Aber da trällerte der gelbe Vogel.
4: La la la la la la la la la.
3: Und die Vögel erwiderten den Gesang. Und so ging es fort.
4: La la la la la la la la la.
5: La la la la la la la la.
4: Cheep cheep cheep cheep cheep cheep cheep cheep cheep. Cheep cheep cheep cheep cheep cheep cheep cheep cheep.
3: Und schließlich stieg auch Eule nach Herzenslust mit ein.
0: Cheep cheep cheep cheep cheep cheep cheep cheep cheep.
3: Aber da verstummte der Chor recht schnell und der gelbe Wellensittich wandte sich zu Eule.
4: Oho, da haben wir wohl ein neues Chormitglied, dem Klang nach ein Alt.
0: Alt? Aber ich bin gar nicht alt, im Gegenteil.
4: Damit meine ich deine Stimmlage.
3: Da hob ein blauer Wellensittich den Flügel und drängelte sich in den Vordergrund.
6: Ich will mich jetzt hier nicht groß einmischen, aber ich glaube, es wäre vielleicht wichtig, der Eule auch noch mitzuteilen, dass man im Chor in vier Hauptstimmlagen unterscheidet. Sopran, das ist die höchste Stimmlage, gefolgt von Alt und demgegenüber dann die tieferen Stimmlagen Tenor und Bass. Wenn man ganz genau sein will, dann müsste man...
4: Ja, danke. So, Vögel, dann lasst mal hören.
0: Jetzt verstehe ich. Das klingt toll. Jetzt seid ihr richtig wach geworden, wo ihr eben noch so müde wart.
4: Du meinst unser Gähnen. So wärmen wir uns auf, lockern unsere Kiefer, unsere Körper, Muskeln. Ein Chor, der sich nicht aufwärmt und einsingt, ist wie ein ungestimmtes Instrument. Das klingt nicht gut.
0: Dann kann man sagen, eure Körper sind das Instrument und eure Stimmen machen die Töne?
4: Das trifft es ganz gut, Eule. Und das Wunderbare ist, dass jeder dieses Instrument und seine Stimme immer bei sich hat und man sie verbinden kann mit anderen Stimmen, um gemeinsam zu singen. Das ist sogar gesund, denn es beruhigt den Herzschlag. Ich denke, wir wären dann auch so weit, dir eine kleine chorische Kostprobe zu geben, oder?
5: Ja!

0: Marco, der geht ins Ohr. Oh, jetzt warten wir nur noch auf unseren Special Guest. Ui. Oh.
1: Gleich da. Gleich geschafft. Ui, ui, ui, ui,
2: ui. Und tatsächlich. Dort kam Häsin mit ihrem Lastenrad in den Hof gerollt und vorne in der großen Transportbox saß Nashorn.
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8: Holly Pimpels rote Stiefel. Eine Geschichte über Mut und Freundschaft. Wenn du denkst, dass das Mädchen, um das es in dieser Geschichte geht, interessant ist, dann irrst du dich leider. Es geht um Polly Pimpel und an ihr ist nichts Spannendes. Das denkt jedenfalls Polly von sich selbst und sie vermutet, dass alle anderen auch so denken. Polly Pimpel ist ganz normal. Mit ihrem dunklen Haar, den leichten Locken und den Sommersprossen, die auf ihren Wangen leuchten, den knubbeligen Knien und der großen, runden Brille, fällt sie jedenfalls nicht besonders ins Auge. Sie sieht aus wie jedes andere Mädchen. Vielleicht sieht sie ja auch ein bisschen aus wie du. Und wenn du auch 8 Jahre alt bist, in die 2. Klasse gehst, gerne Nudeln mit Käsesoße isst und Detektivgeschichten bis tief in die Nacht hinein liest, mit der Decke über die Nase gezogen, weil du dich etwas fürchtest, dann könntest auch du das Mädchen aus dieser Geschichte. Dann könntest auch du Polly Pimpel sein. Dass Polly stinknormal ist, das denkt nur sie über sich. Ihre beste Freundin Nele zum Beispiel, die findet Polly richtig klasse, denn es gibt immer viel zu lachen mit ihr. Polly hat nämlich immer eine spannende Geschichte auf Lager. Etwa vom bösen Fiesling, der allen Schülern die Schulbrote aus den Rucksäcken stibitzt und heimlich auffuttert. Und Pollys Geschichte klingt so wahr, dass Nele schnell in ihrer Brotdose nachschaut, ob der Dieb auch bei ihr zugeschlagen hat. Nele mag Polly sehr und Polly mag Nele. Und es ist besser, eine richtig gute Freundin zu haben, als keine, findet Polly. Abgesehen von Nele ist Polly nicht sehr beliebt, weil sie sich manchmal nicht traut, auf andere zuzugehen. Deshalb freut sich Polly auch nicht besonders auf den Tag, an dem sie 8 Jahre alt wird. Außer Nele hat sie kein anderes Kind zum Feiern eingeladen. Und bestimmt wird es ganz schön langweilig. Aber wie irrt sich Polly? Noch weiß sie nicht, dass dieser Tag ihr ganzes Leben verändern wird. Bevor du erfährst, was Polly Wunderbares widerfährt, musst du noch wissen, dass Nele nicht Pollys einziger Geburtstagsgast ist. Auch ihre Tante Greta ist gekommen. Und Tante Greta ist zufällig die coolste Frau, die Polly kennt. Sie trägt immer die schrägsten Klamotten, reist um die ganze Welt, ist immer lustig und weiß, was junge Mädchen gut finden. Mit Tante Greta kann Polly einfach über alles sprechen und von ihr wird sie immer verstanden. Kurz gesagt, Tante Greta ist alles andere als normal, findet Polly und wünscht sich nichts mehr als ein wenig wie sie zu sein. Tante Greta überreicht ihrer Lieblingsnichte ein Geschenk, einen großen Karton, eingepackt in glitzerndes Papier und mit einer großen roten Schleife. Und in diesem Karton befindet sich nicht das Detektivset mit Lupe und Fährtenleser. Schade, das hatte sich Polly so sehr gewünscht. Aber es kommt viel besser. In diesem Päckchen liegt ein niegelnagelneues Paar roter Stiefel, wie Polly noch nie ein paar rote Stiefel gesehen hat. Glänzendes Leder, Stiefel mit Absatz, Von einem satten und leuchtenden Rot mit schwarzen Schnürsenkeln, in denen ebenfalls kirschrote Fäden verwebt sind. Polly zieht sie an, schnuppert lange daran. Wie diese Stiefel riechen. Ganz neu, ganz frisch. Nach Leder und Erde, nach Ferne und Kraft. Solche Schuhe habe ich noch nie gesehen. Wo hast du die her? Fragt Polly und schaut Tante Greta staunend an. Die Tante lächelt wissend. Diese Stiefel wurden nur ein einziges Mal hergestellt. Ein uralter Schuhmacher hat sie gemacht, von Hand und mit viel Mühe. Ich war in Italien, in einer kleinen Stadt, als ich sie im Fenster stehen sah und konnte nicht an ihnen vorbeigehen. Sie haben mich richtig angeleuchtet. Ich hatte sofort das Gefühl, als seien sie nur für dich gemacht worden. Los, zieh sie mal an, ich will sehen, ob sie passen. Und wie sie passen. Du musst wissen, dass Polly Pimpel recht eigenwillige Füße hat und für Polly und ihre Mutter ist es immer ein Graus, neue Schuhe zu kaufen. Die einen zwicken hier, die anderen zwacken dort und die, die Polly eigentlich haben will, gibt es dann nicht in ihrer Größe. Als Polly nun aber zum ersten Mal in diese leuchtend roten Stiefel schlüpft, da zwickt und zwackt nichts. Die Stiefel passen wie angegossen, als sei es genau ihre Bestimmung, an den Füßen dieses achtjährigen Mädchens zu stecken. Tante Greta nimmt Polly an die Hand. Gemeinsam drehen sie sich im Kreis und lachen vor lauter Glück. Oh ja, ich hatte recht, ruft Tante Greta und wirbelt Polly herum. Die Stiefel sind für dich gemacht. Es sind wahre Polly-Pimpel-Stiefel. Nele kommt hinzu und betrachtet die roten Stiefel bewundernd. Auch sie hat solche Schuhe noch nie gesehen. Und sie hat auch noch nie gesehen, wie Polly Pimpel aussieht, wenn sie wirklich und wahrhaftig glücklich ist. Am Abend hat Polly ihre Stiefel immer noch an. Und als sie sich damit im Spiegel ansieht, erkennt sie sich fast nicht wieder. Sie fühlt sich plötzlich viel größer und stärker. Noch etwas anderes fällt ihr auf. Die Augen, die von der runden Brille umschlossen sind, strahlen ihr entgegen und die Mundwinkel zeigen ganz deutlich nach oben. Es ist wahr. Polly lächelt nicht, sie strahlt. Und sie strahlt noch, als sie am nächsten Morgen in ihr Brötchen beißt. Sie strahlt, als sie die Straße entlang zur Schule hüpft. Dabei bilden die roten Stiefel einen grellen Kontrast zu den grauen Pflastersteinen und auch zum graublauen Himmel. Und sie strahlt auch dann noch, als sie in das Klassenzimmer tritt und sich auf ihren Platz neben ihre Freundin Nele setzt. Nele lächelt zurück, etwas verwundert über Pollys neue Fröhlichkeit. Und auch die anderen Mitschüler schauen Polly neugierig von der Seite an. Tom, der sonst nie mit Polly spricht, und Annemarie, die immer über ihre Brille lacht, gucken ganz verwundert. Nur ein Mädchen lächelt nicht. Becky, der Polly heimlich den Beinamen »Die Schöne« gegeben hat. Polly findet, dass Becky mit ihrer zarten Haut, den hellen Haaren und den großen blauen Augen das schönste Mädchen der Klasse ist. Aber heute gelten alle Blicke ihr, denn irgendwas ist anders. Das merkt Polly, das merken Nele und Becky und alle anderen auch. Es sind die Stiefel, raunt Nele ihrer Freundin in der Pause zu. Die Stiefel sind, sie sucht nach den richtigen Worten, und kann den Blick nicht von Pollys Füßen wenden. Irgendwie ein Wunder. Polly weiß, was Nele meint, denn seit sie die Stiefel trägt, fühlt sie sich selbst besonders, ja irgendwie wunderbar. Abgesehen von dem neuen Strahlen in ihren Augen und dem glücklichen Hüpfen in ihrem Bauch, hat sie das Gefühl, etwas ganz Besonderes zu sein. Polly findet sich selbst zwar nicht besonders interessant, aber sie hat Freude an vielen Dingen, etwa am Theaterspielen. Nein, nicht am Spielen, sondern an der Arbeit im Verborgenen. Denn Polly ist Soufflöse im Schultheater. Souffleure, musst du wissen, sind für die Zuschauer nicht sichtbar, haben aber eine ganz wichtige Aufgabe. Denn sie helfen denjenigen, die die großen Rollen spielen, sich zur richtigen Zeit an die richtigen Worte zu erinnern. Polly kennt alles, was die Darsteller wissen müssen, in- und auswendig. Wenn Leo, der beim neuesten Stück den König spielt, seinen Einsatz vergisst, gibt ihm Polly das passende Zeichen. Und wenn Becky, die schöne Prinzessin, mitten im Satz ins Stocken gerät, sich am Kopf kratzt und nach dem richtigen Text sucht, dann ist Polly zur Stelle und gibt den entscheidenden Hinweis. Allein auf der Bühne zu stehen und vor allen Leuten eine Rolle zu spielen, traut sie sich nicht. Deshalb muss sich Polly auch wirklich sehr überwinden, als Frau Abel sie ein paar Tage vor der großen Schulaufführung fragt: Polly, du kennst doch den Text der Stiefmutter. Ella hat sich das Bein gebrochen und kann nicht spielen. Kannst du für sie einspringen? Nein, denkt Polly im allerersten Moment. Bloß nicht, das schaffe ich nicht. Doch dann schaut sie an sich hinunter zu den Stiefeln, die so rot glänzen, dass Polly ganz warm wird vor lauter Mut und Selbstvertrauen. Wieso eigentlich nicht? Fragt sie sich und fühlt sich beinahe schelmisch, als sie Frau Abel antwortet: Ja, das mache ich. Und als sie auf der Bühne steht, spricht sie den Text der garstigen Stiefmutter fehlerfrei und voller Inbrunst. Und so erspielt sich Polly Pimpel ihre erste eigene Theaterrolle mit Text und Kostüm und allem drum und dran. Die roten Stiefel helfen Polly bei jedem Schritt. Selbst abends im Bett würde sie sie am liebsten anbehalten, wenn ihre Eltern sie ließen. Polly hüpft und springt und singt und ist glücklicher als jemals zuvor in ihrem Leben. Sie traut sich, laut zu sein, aufzufallen, dabei zu sein. Und was noch besser ist, sie kommt richtig gut an. Wenn sie etwas sagt, hören ihr ihre neuen Freunde zu. Und wenn Polly in den Pausen den neuesten Fall ihres Lieblingsdetektivs nacherzählt, dann hängen neben Nele jetzt auch andere Mitschüler an ihren Lippen. So spannend gibt Polly die Geschichte wieder. Wollen wir heute nach der Schule in die Stadt gehen? Fragt Nele. Und Polly weiß genau, was Nele damit meint. In die Stadt gehen ist ein Geheimcode unter ihnen und meint einen riesigen Eisbecher essen mit Vanille, Kirsch, Schoko- und Bananeneis, Schokostreuseln und Sahne. Jeder einen, bis beiden übel wird. Nein, ich bin schon mit Isi und Thea verabredet, sagt Polly gedankenlos und merkt gar nicht, dass Nele kurz zusammenzuckt. Wir wollen shoppen gehen. Aber da kann ich doch mitkommen, schlägt Nele zaghaft vor. Ach, heute besser nicht, sagt Polly und winkt unbekümmert ab. Sie haben doch mich gefragt. Das nächste Mal vielleicht, ruft sie noch und schon läuft sie in ihren roten Meilenstiefeln zu den beiden neuen Freundinnen, die da hinten an der Ecke warten. Nele bleibt mit hängenden Schultern zurück. Und es ist, wie es im Leben manchmal ist, wenn man etwas ganz Besonderes hat oder kann. Es gibt andere Menschen, die gerne auch so etwas hätten oder könnten. Menschen, die missgünstig sind. Und so verhält es sich auch mit Becky, der Schönen. Im Gegensatz zu vielen anderen Mädchen tut Becky fast so, als gäbe es weder Polly noch ihre roten Stiefel. Und immer, wenn Becky an ihr vorübergeht, streckt sie ihre Nase weit nach oben, damit sie Polly nicht ansehen muss. Auch während der Theaterprobe ist Becky ganz schön schnippisch. Das kann Polly nicht verstehen. Schließlich spielen sie jetzt doch gemeinsam. Becky, die Prinzessin, Polly, die garstige Stiefmutter. Sie wird doch nicht neidisch sein? Fragt sich Polly im Stillen. Aber warum? Becky ist doch die Schöne, nicht Polly. Oder? Die Spannung steigt. Ein paar Tage vor dem großen Auftritt bekommt Polly richtig Lampenfieber. So aufgeregt war sie noch nie in ihrem Leben. Als es endlich soweit ist und sie in der gut gefüllten Aula mitten auf der Bühne steht und einen Blick in die Menge wirft, da klopft ihr Herz ganz gewaltig. Dort hinten sitzt Nele, neben ihr Thea und Isi, alle jubeln. Auch ihre Eltern sind da, lächeln breit und zeigen mit dem Daumen nach oben. Du müsstest sehen, wie Polly dort oben steht und die Rolle der bösen Stiefmutter so überzeugend streng, unnachgiebig und sogar etwas furchteinflößend spielt, dass selbst der Zuschauer in der letzten Reihe mitbekommt, dass Polly Pimpel die beste böse Stiefmutter der Welt abgibt. Das Stück ist zu Ende, die Schauspieler verbeugen sich und das Publikum klatscht und johlt begeistert. Und dort steht Polly Pimpel, die roten Stiefel unter dem langen Stiefmuttergewand verborgen. Sie weiß, dass der Applaus auch ihr gilt. Und noch nie war sie glücklicher als in diesem Augenblick. Übrigens ist Polly Pimpel das einzige Mädchen, das auch bei heißen Temperaturen geschlossene Stiefel trägt, auch wenn ihre Füße abends vor Hitze dampfen. Und so verwundert es mittlerweile niemanden mehr, dass sie selbst auf dem Weg ins Freibad ihre roten Stiefel anhat. »Ich freue mich so aufs Schwimmen«, sagt Nele und hakt sich bei Polly unter. Polly freut sich auch, denn Nele und sie haben eigentlich immer sehr viel Spaß. Aber heute sind auch noch Isi und Thea dabei und ein kleines bisschen hat Polly Sorge, dass Nele die Stimmung vermiest. Manchmal ist sie schon langweilig. »Hauptsache, du nörgelst nicht wieder, wenn du Wasser im Auge hast«, sagt Polly zu ihr. »Als ob ich das mit Absicht mache. Du weißt doch, dass ich empfindliche Augen habe.« »Stell dich nur heute nicht so an, okay? Wir wollen doch Spaß haben.« Spaß haben die Mädchen, besonders beim Rutschen und Tauchen. So viel Spaß, dass Polly gar nicht bemerkt, dass Nele für längere Zeit verschwunden ist und dass ihre Freundin, als sich alle eine große Tüte Pommes geholt haben, irgendwie abwesend wirkt. Als Nele sich dann etwas früher von allen verabschiedet, da winkt Polly ihr nur beiläufig zu und dreht sich sofort wieder zu Thea, die gerade eine witzige Geschichte über ihren Wellensittich Hubi erzählt. Nach diesem glücklichen Freibadtag will Polly in ihre heißgeliebten Stiefel schlüpfen, aber die Stiefel sind nicht mehr da. Die Erkenntnis trifft sie wie ein Schlag. Polly durchsucht die Kabine, hinter der Tür, unter den Sitzbänken. Nichts. In der gesamten Umkleide ist keine Spur von ihren roten Stiefeln zu finden. »Sie sind weg«, kreischt Polly schrill und atemlos. Ihr Herz schlägt bis zum Hals. »Ach Quatsch, die können doch nicht weg sein«, sagen Thea und Isi und klopfen Polly aufmunternd auf die Schulter. »Lass uns mal kombinieren. Wo hattest du sie das letzte Mal?«
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0: Diese Geschichte beginnt mit Sucherei. Der Schlüssel für meinen Schuppen hängt nicht am Schlüsselbrett. Wo hab ich den nur hingetan? Er ist einfach verschwunden. Ich habe ihn lange nicht mehr gebraucht, weil das Wetter so schlecht war. Heute scheint endlich die Sonne und ich möchte doch gerne im Garten arbeiten. Aber wie, wenn ich an den Spaten und die Hake nicht herankomme? Dann werde ich wohl erst einmal in die Küche gehen und mir etwas Leckeres für meinen Nachmittagstee zubereiten. Ich will mir Blaubeerpralinen machen. Dafür gebe ich Blaubeeren, Haferflocken und Kokosflocken in meinen Mixer. Deckel drauf und anschalten. Hui, das gibt eine tolle blaue Pampe. Nun forme ich daraus Kugeln und wälze sie in Kokosflocken. Wie appetitlich die Blaubeerpralinen aussehen. Aber ich darf noch nicht kosten. Das wird meine Belohnung für die Gartenarbeit. Wenn ich nur wüsste, wie ich den Schuppen aufkriege. Der Schlüssel dafür hat einen weißen Blumenanhänger und befindet sich sonst immer am Haken neben der Tür. Aber da ist er nicht. Und in meiner Jackentasche auch nicht. Ich sehe mal unter dem Schuhschrank nach. Aha, da klemmt irgendwas. Oh, hab's. Oh, es ist mein linker Handschuh. Den habe ich im Winter gesucht. Jetzt brauche ich ihn wohl eine ganze Weile nicht mehr. Am besten lege ich ihn zum rechten Handschuh. Wenn ich nur wüsste, wo der hingeraten ist. Also heute ist es wirklich zum Verzweifeln. Vielleicht habe ich den Schlüssel im Garten verloren? Ich werde gleich einmal nachsehen. Oh, wie schön! Ich habe Besuch. Da sitzt die kleine Schnecke Monika Häuschen. Und der gelehrte Graugänserich Herr Günther zupft schon die ersten grünen Blätter ab.
1: Ha! Heute ist ein besonders schöner Tag.
2: Oh ja, das finde ich auch.
1: Die ersten kleinen Salatblätter wachsen schon aus der Erde. Wie entzückend!
2: Ach, endlich ist wieder Sonnenschein. Ich frage mich nur, wo der Schorsch bleibt. Ich möchte mal wissen, warum er sich immer verspätet.
1: Also ich kann unmöglich noch länger warten. Ich brauche mein zweites Frühstück.
2: Herr Günther, das gehört sich nicht. Man fängt erst an zu futtern, wenn alle im Salatbeet sitzen.
0: Ja, das stimmt. So machen wir das in meiner Familie auch immer. Da müssen natürlich alle am Esstisch sitzen und nicht im Salatbeet. Aber erst, wenn alle da sind, wünschen wir einander guten Appetit und dann beginnt das Essen.
2: Schorsch, wir wollen ein Salatblatt-Picknick machen. Schorsch, wo er nur steckt. Vielleicht unter der Brombeerhecke? Schorsch! Huch, jetzt bin ich mit meinem Hut hängen geblieben.
1: Also ich muss etwas essen. Ich halte es nicht mehr aus. Wieso sollte ich auf einen unzuverlässigen Regenwurm Rücksicht nehmen?
2: Bitte machen Sie den Schnabel wieder zu, Herr Günther. Wir picknicken erst, wenn Schorsch da ist.
1: Ja, ja, schon gut. Ha, was liegt denn da? Ein köstliches Blümchen. Es ist zwar ein wenig mickrig, aber in der Not. Oh, ich muss sagen, das war nicht übel. Es hat süß geschmeckt. Besonders die gelbe Mitte, wie Honig.
2: Schorsch!
3: Was ist denn das für ein Krabbel? Da fallen mir ja die Ohren ab.
1: Ein Regenwurm hat keine Ohren.
2: Aber Schorsch, du hast verschlafen.
3: Warum muss ich denn so früh aufstehen? Das geht mir ganz schön auf den Wecker.
1: Ein Regenwurm hat auch keinen Wecker.
3: Siehste, Monika, ich kann nichts dafür, dass ich immer die Zeit verbummle.
2: Oh, da hast du wohl recht, mein lieber Schorsch.
1: Deinetwegen durfte ich noch nicht picknicken, wo ich doch ausgerechnet heute einen ganz gewaltigen Hunger habe.
3: Sie haben immer einen gewaltigen Hunger.
1: Aber heute besonders. Zum Glück sind wir nun vollzählig. zähle ich und es kann endlich losgehen mit dem Picknick. Auf die Plätze, fertig.
2: Halt!
1: Was? Aber ich wollte gerade dieses köstliche Blatt in den Schnabel schieben.
2: Das muss warten.
3: Was ist dir denn für eine Blattlaus übers Schneckenhäuschen gelaufen, Monika?
2: Keiner bewegt sich. Mein Blümchen ist weg. Gerade war es noch an meinem Hut und jetzt ist es verschwunden. Ich muss es verloren haben.
1: Oh, du suchst ein Blümchen?
2: Ja, ein entzückendes weißes Blümchen.
1: Hatte es 5 Blütenblättchen?
2: Ja, ja, ganz genau.
1: Und einen gelben Punkt in der Mitte?
2: Das ist es, das ist es. Haben Sie es gefunden?
1: Ich? Wie kommst du denn darauf? So eine Blume habe ich noch nie gesehen.
2: Aber ich dachte...
3: Reg dich nicht auf, Monika. Die wird hier irgendwo rumliegen.
2: Bestimmt hast du recht. Hilfst du mir beim Suchen, Schorsch?
3: Oh, das ist aber ganz schön anstrengend. Ich dachte, wir spielen was.
2: Aber ohne mein Blümchen bin ich ganz traurig.
3: Ja, ja, schon gut. Ich suche ja mit. Also hier ist es schon mal nicht. Und da... auch nicht.
1: Es ist eben weg. Das ist doch nicht schlimm.
2: Nicht schlimm, sagen Sie. Das war mein liebstes Lieblingsblümchen.
1: Wirklich? Nimm einfach ein anderes und dann picknicken wir endlich. Wie wäre es denn mit dieser Blume?
2: Nein, die ist rot. Ich möchte mein Blümchen.
3: Monika, du bist selbst schuld. Man muss eben immer gut auf seine Sachen Acht geben.
0: Ach, der kleine Regenwurm hat ja recht. Auf der Veranda ist mein Schlüssel leider auch nicht. Ich hätte wirklich besser darauf achten müssen.
2: Aber ich passe doch immer auf. Ich bin eine sehr vorsichtige Schnirkelschnecke. Deswegen verstehe ich das gar nicht. So ein Blümchen kann doch nicht einfach verschwinden.
1: Vielleicht hat es der Wind weggeweht. In die weite Ferne.
3: Ich halte mal mein Regenwurmschwanzspitzenzipfelchen in die Luft. Nö, völlig windstill. Kann gar nicht sein.
2: Herr Günther, haben Sie nicht einen klugen Tipp, wie man verlorene Sachen wiederfinden kann?
0: Oh ja, bitte. Diesen Tipp brauche ich auch dringend.
1: Nun ja, den besten Erfolg verspricht meist eine systematische Suche.
0: Das klingt gut. Ich werde auch eine systematische Suche machen. Wenn ich nur wüsste, wie so etwas geht.
2: Herr Günther, was ist eine systematische Suche?
3: Ist doch klar wie Tümpelbrühe. Da sucht man nach einem System.
2: Aha. Und nach welchem System suchen wir?
3: Nach dem Regenwurmsystem.
0: Ich bin sehr gespannt, wie das funktioniert.
2: Wie geht denn eine Suche nach dem Regenwurmsystem, lieber Schorsch?
3: Ganz einfach. Man macht es sich in seinem Wohngang gemütlich und wartet drauf, dass die verschwundenen Sachen von ganz allein wieder auftauchen.
1: So ein Unsinn!
0: Also nach dem Regenwurmsystem kann ich nicht suchen. Ich passe doch gar nicht in einen Wohngang hinein. Außerdem fürchte ich, dass mein Schlüssel nicht von allein wieder auftaucht.
2: Schorsch, ich finde, wir sollten lieber nach dem Schneckensystem suchen.
3: Und wie geht das?
2: Sehr, sehr langsam.
1: Das ist ebenfalls Unsinn. Bei einer systematischen Suche sollte man den Garten in Bereiche unterteilen und jeden sehr gründlich durchkämmen.
3: Tja, dann kann ich leider nicht mitmachen.
2: Aber warum denn nicht, mein lieber Schorsch?
3: Ein Regenwurm hat keinen Kamm.
1: Aber damit ist doch nur gemeint, dass wir sehr gründlich suchen müssen und jedes einzelne Blatt auffressen. Ich meine natürlich umdrehen.
0: Dieses System gefällt mir gut. Genau so werde ich es machen.
2: Wir können ja gründlich und langsam suchen. Ich beginne hier an der Schuppenwand.
3: Och, diese Rumsucherei ist aber langweilig.
1: Und sie macht hungrig.
2: Keine Ausreden. Sobald wir das weiße Blümchen gefunden haben, spielen wir und machen ein Salatblatt-Picknick.
1: Erst, wenn wir es gefunden haben? Aber, und was ist, wenn sich das Blümchen nie wieder anfindet?
2: Wir sollten die Hoffnung nicht zu schnell aufgeben.
1: Oh, aber in diesem Fall bin ich Pessimist.
2: Was ist denn ein Pessimist?
3: ist doch klar wie Tümpelbrühe. Das ist einer, der alles Mist findet.
2: Schorsch, dann bist du aber auch ein Pessimist.
1: Ich habe eine Blume gefunden. Können wir jetzt picknicken?
2: Die ist aber blau. Blau passt nicht zu meinem Hut und auch nicht zu meinem gelb-braun gebänderten Häuschen.
1: Dann eben nicht. Ich muss sagen, so eine blaue Blume schmeckt auch nicht übel.
3: Ha, ich hab sie gefunden. Da liegt eine weiße Blume.
1: Aber das kann gar nicht sein.
2: Und wieso nicht?
1: Weil.
2: Das ist nicht mein Blümchen. Es ist viel zu hart und kratzig. Mein Blümchen war ganz weich.
1: Zeig mal her. Ekelhaft. Das ist eine künstliche Blume. Die andere hat besser geschmeckt.
2: Welche andere?
1: Ich meine, alles andere, was ich bisher gegessen habe, hat besser geschmeckt.
0: Eine künstliche Blume? Die muss ich mir ansehen. Was habe ich für ein Glück? Das ist mein Blumenanhänger. Der kleine Regenwurm hat meinen Schlüssel gefunden. Ich habe ihn wohl an der Schuppentür stecken gelassen und dann ist er ins Gras gefallen. Nun kann ich endlich anfangen, im Garten zu arbeiten.
2: Jungs, wir müssen weiter nach meinem Blümchen suchen.
1: Kannst du dir nicht etwas anderes an den Hut stecken, Monika? Wie wäre es mit einer Pusteblume? Die schmecken mir nämlich nicht.
2: Aber da würden ja beim ersten Windstoß die Schirmchen wegfliegen und dann habe ich nur noch einen nackten Stiel am Hut.
3: Guckt mal, da oben ist irgendwas an der Schuppenwand. Ob Monikas Blümchen hochgewirbelt wurde?
1: Das ist völlig unmöglich.
3: Ach, und wieso? Ich habe langsam das Gefühl, Sie wissen ganz genau, wo Monikas Blümchen ist.
1: Ich? Woher sollte ich denn das wissen? Vielleicht hast du ja recht, Schorsch, und das Blümchen klebt da oben an der Schuppenwand.
2: Wirklich? Dann krieche ich gleich mal hinauf. Ups, das ist ein sehr weiter Weg für eine kleine Schnirkelschnecke. Und schwindelig wird mir auch dabei, aber für mein Lieblingsblümchen tue ich alles.
3: Du musst weiter nach links kriechen, Monika.
2: Gut, das mache ich. Huch!
4: Hilfe, Überfall!
2: Och, jetzt ist es weg. So schnell konnte ich gar nicht gucken. Bestimmt ist mein Blümchen wieder runtergesegelt.
3: Das war kein Blümchen, Monika.
1: Es war eine Zauneidechse.
3: Haha, da irren Sie sich aber mächtig, Herr Günther. Das war höchstens eine Wandeidechse.
1: Ich irre mich niemals. Diese Reptilien sitzen schließlich nicht nur auf Zäunen herum. Sie leben gern an Waldrändern, in Gärten, auf Böschungen, Mauern und Bahndämmen.
4: Ist die Luft wieder rein? Ich will noch ein bisschen in der Sonne sitzen.
3: Guckt mal, da ist die lustige Eidechse schon wieder.
2: Aber ich will eine Blume finden und keine Eidechse. Wie konnte ich nur mein Lieblingsblümchen verbummeln?
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1: Und willkommen hier zum gemütlichen Samstagabend. Hallöchen zusammen, schön, dass ihr alle wieder mit dabei seid. Und bei euch passt doch bestimmt noch zwischen Abendbrot und Schlafanzug der Radio Teddy Zahnputzhit. Jeden Abend feiern wir hier eine Zahnputzparty mit euren Superstars. Und ihr seid mit dabei und werdet zu Profi-Zahnputzheldinnen und Heldinnen um 19.30 Uhr. Und gleich sind wir hier zu Gast auf dem Martinshof bei Bibi und Tina. Neben Pferden und Ponys zieht dort auch bald ein ganz anderer tierischer Bewohner aus dem Falkensteiner Forst ein. Wer oder was das sein wird, dranbleiben und gleich mitlauschen. Wir starten euren Familien-Samstagabend jetzt mit coole Hits für Eltern und Kids. Blubberbeats direkt aus dem Ozean hat gleich für uns Dizzy Disco, der Disco-Delfin, mit Aquatastisch dabei. Und jetzt legen wir los mit einem meiner aktuellen Lieblingssongs hier aus der Radio Teddy Playlist. Viel Spaß mit Bibi Rexha und New Religion.

0: Hallo, ich bin Jochen.
1: Hey, Jochen ist auch wieder dabei. Und habt ihr schon Larry gesehen? Ruft mal Krokodil.
2: Hi.
3: Krokodil.
2: Kroko was?
3: Krokodil.
4: Das ist mein Lieblingsspiel.
1: Einsiedlerkrebs, wie geht's? Du weißt doch, welche blubberbunten Knöpfe man dreht. Also lass uns allen Flossenfreunden zeigen, wie eine echte Aquaparty geht.
3: Yeah.

0: Wollen ja, können nein.
1: Na warte, Bibi. Wer zuletzt lacht?
2: Von wegen. Es heißt, wenn zwei sich streiten, Tempo, Maratscha.
1: Vergiss es, Alex, niemals.
0: Stimmt, Tina. Aber das gilt für euch beide.
2: Quatsch dir nur. Endspurt, Maratscha.
0: Hey, wieso ist der heute so schnell?
1: Bibi, das gibt's nicht. Maratscha überholt.
0: Unmöglich.
2: Doch. Du bist der Größte, mein Guter.
1: Da ist die alte Mühle. Ja, ziel gerade.
2: Erster, yippie.
3: Hallo, ihr Lieben. Schön, dass ihr wieder mit dabei seid. Wie man hört, machen die drei Freunde Bibi, Tina und Alexander gerade ein Wettreiten. Oder besser, sie haben es hinter sich. Und diesmal hat tatsächlich Alexander auf seinem schwarzen Hengst Maharaja gewonnen. Was ist das? Wo kommt denn dieser Krach her? Ach, ich sehe schon, da sitzen zwei Burschen in ihrem Auto vor der alten Mühle. Die Türen stehen weit offen und das Autoradio ist aufgedreht.
0: Was soll der Krach? Wir sind hier im Wald.
4: Was ist?
0: Ihr stört die Tiere.
4: Ist der Ärger oder was?
0: Den Ärger bekommst du. Heb den Dreck wieder auf. Hier ist keine Müllhalde.
5: Dann hör dir die Öko-Pippi an, Dennis.
6: Ja, eine echte Krawallschachtel, Mario.
7: Es reicht. Ihr räumt jetzt euren Müll weg und verschwindet.
8: Das ist nämlich Privatbesitz hier.
9: Ui, da sind ja gleich drei von der Sorte.
7: Jetzt haben wir aber Angst. Ich kann auch meinem Vater Bescheid sagen.
9: Oh, das Milchgesicht ruft nach Papi. Wie süß.
4: Ja, verpetz uns doch.
7: Und her.

0: bescheuert? Jetzt werft ihr den Müll auch noch in den Bach.
1: Naja, irgendwo muss das Zeug doch hin.
2: Na super. Und schwimmt Richtung Martinshof. Ihr habt sie echt nicht alle.
3: Okay, das war's. Bibi, tust du mir einen Gefallen?
2: Aber gerne. Ene mene meck, der Müll ist wieder weg. Ene mene blinde Kuh, Autotüren sind fest zu. Hex, hex.
4: Hey, was soll das? Wir sind eingesperrt, Mario. Lasst uns sofort raus hier.
2: Geht nicht. Der Hexspruch wirkt 2 Stunden.
4: Hexspruch?
2: Genau. Und die Hexerei war noch harmlos.
3: Ihr verschwindet besser, bevor Bibi richtig wütend wird.
5: So sehr sie es auch versuchen, die beiden Burschen können die Autotüren nicht öffnen. Schließlich starten sie entnervt den Motor und brausen mit ihrem Wagen davon. Bibi, Tina und Alexander beschließen, nach Hause zurückzureiten. Es ist bald Abendbrotzeit. Sie nehmen ihre geheimen Abkürzungen. Zunächst geht es querfeldein und dann mitten durch den Wald.
6: Durchs Unterholz zu reiten ist eigentlich nicht so gut, Alex.
7: Ich weiß. Seid einfach vorsichtig und leise.
6: Wieso denn?
7: Wir wollen doch keine Rehe erschrecken.
6: Meinst du, hier sind welche?
7: Na klar. Das Unterholz ist eine super Deckung.
6: Hast du gehört, Sabrina? Du musst auf Sandhufen gehen. Oh weia, ein Reh. Und wir haben es aufgeschreckt.
2: Ach so, was Dummes. Entschuldigung. Oh nein.
7: Was ist?
2: Seht mal, da im Gras, direkt neben dem Busch.
6: 2 Rehkitze.
2: Oh, sind die süß.
6: Wie alt mögen die sein?
7: Oh, unter einer Woche. Sie ducken sich noch vor uns, statt wegzulaufen. Das ist ein Reflex.
2: Und wir haben die Mutter
6: verjagt. Was machen wir denn jetzt?
7: Keine Angst, Bibi. Die kommt zurück, sobald wir weg sind.
2: Die Kleinen sind ja zum Knuddeln.
6: Los nicht, Bibi. Dann riechen sie nach Mensch und die Mutter lässt sie im Stich.
2: Weiß ich doch.
6: Ich würde ja zu gern mal sehen, wie sie gesäugt werden.
7: Vom Hochsitz meines Vaters dort hinten könnten wir sie in Ruhe beobachten.
2: Super Idee. Aber wir müssen nach Hause. Es gibt bald Abendbrot, Tina.
6: Dann machen wir das gleich morgen früh.
7: Okay, aber je früher, desto besser.
2: Damit haben wir kein Problem, Alex.
6: Genau. 5 Uhr am Hochsitz?
7: Was? Das, das ist doch etwas sehr zeitig.
2: Früher Vogel fängt den Wurm. Bis dann, Alex.
7: Ach, das ist wohl die Rache für meinen Sieg beim Wettreiten.
5: Das glaube ich nicht. Bibi und Tina haben schon recht. Wild beobachtet man am besten in den frühen Morgenstunden. Nachdem sie sich voneinander verabschiedet haben, reitet Alexander zum Schloss und Bibi und Tina machen sich auf in Richtung Martinshof. Allerdings reiten sie noch einen kleinen Umweg. Denn Tina fällt ein, dass sie dem Mühlenhofbauern Bescheid geben sollte, eine Fuhre Heu zu liefern.
6: Da hinten ist der Mühlenhofbauer.
2: Ja, er mäht die Wiese beim Mühlenbach.
6: Reiten wir zu ihm.
2: Keine Angst, Sabrina. Die Maschine macht nur Krach, sie tut dir nichts.
8: Weg da mit euren Pferden.
6: Mutti schickt uns, sie braucht eine Fuhre Heu.
8: Ich kann aber erst morgen kommen. Muss die Wiese noch fertig mähen.
6: In Ordnung, wir sagen Bescheid.
2: Oh, Tina, ein Rehkitz.
6: Schon wieder? Wo denn?
2: Da im Gras, bei den Büschen.
6: Oh nein, und der Mühlenhofbauer fährt direkt drauf zu.
2: Ich halte ihn auf. Los, Sabrina.
6: Sie steigt, Bibi.
2: Ja, sie hat zu große Angst vor der Maschine. Entschuldigung, Sabrina.
6: Hex doch einfach.
2: Ja, klar. Flop, stopp. Motor, auf die Maus. Hex, hex.
6: Im letzten Moment.
8: Das will ich noch mal. Warst du das, Bibi?
5: Das war knapp. Zum Glück ist Bibi der passende Nothexspruch eingefallen. So konnte sie die Mähmaschine rechtzeitig stoppen, bevor... Ach, das will ich mir gar nicht vorstellen. Rehmütter legen ihre Kleinen gerne ins hohe Gras einer Wiese, weil sie sie dort in Sicherheit glauben. Sie wissen ja nichts von Mähmaschinen. Vorsichtig nähern sich Bibi, Tina und der Mühlenhofbauer dem Kitz.
8: Tatsächlich ein Rehkitz.
6: Es zittert am ganzen Körper.
2: Hat bestimmt einen Schock.
8: Oh, komm her, mein Schnuckelchen.
6: Nicht anfassen.
8: Ich tue ihm ja nichts.
2: Nein.
8: Oh, kuschel dich nur richtig an.
2: Nein, zu spät.
8: Was denn? Ich will mich doch nur entschuldigen und das beruhigen.
6: Aber jetzt riecht es nach Mensch.
8: Ach, du liebe Zeit. Das habe ich in der Aufregung ganz vergessen.
6: Tja. Nun müssen Sie sich um das Kleine kümmern.
8: Aber
9: Ich kann doch kein Rehkitz aufziehen.
0: Ach, das ist einfach. Man kann ihm die Flasche geben. Am besten mit Ziegenmilch.
9: Wenn du so gut Bescheid weißt, dann kannst du das ja übernehmen.
0: Was? Mutti würde ausflippen.
6: Wir könnten es zusammentun.
0: Ich weiß nicht, Baby.
6: Aber Tina, wir haben jetzt die Verantwortung für das Kitz.
0: Quatsch, der Mühlenhofbauer hat's doch angefasst.
9: Tja, wenn du meinen Hof weiterführst und die Heuernte einfährst, dann kann ich gerne babysitten.
6: Wir schaffen das schon, Tina.
0: Also gut.
5: Auf dem Heimweg legt Tina ihre Zurückhaltung schnell ab. Für so ein hilfloses, goldiges Wesen sorgen zu dürfen, ist doch etwas Wunderbares. Ganz eng eingekuschelt hält sie das kleine Rehkitz schützend in ihren Armen. Bibi führt die Pferde am Zügel. Nach der Hälfte der Strecke wechseln sie sich ab. Und auf dem Martinshof schmilzt auch Frau Martins Herz dahin beim Anblick des süßen Pflegekindes.
10: Aber Kinder, ich lasse kein hilfloses Rehkitz im Stich. Ihr kennt mich doch.
0: Danke, Mutti.
10: Wir müssen erst mal den Förster informieren.
0: Wieso das denn?
10: Weil das Tier aus seinem Revier ist. Das hätte der Mühlenhofbauer eigentlich wissen müssen.
0: Der war froh, dass wir es mitgenommen haben.
10: Das glaube ich. Hängt bloß euer Herz nicht zu sehr an das Kleine.
0: Vielleicht wird es zahm und bleibt bei uns.
10: Das schlagt ihr mal gleich aus dem Kopf, mein Fräulein. Ein Reh ist kein Hoftier.
6: Sollen wir ihm hier ein Körbchen hinstellen?
10: Besser nicht. Die Ferienkinder stürmen gleich die Küche zum Abendbrot.
0: Aber wo können wir denn hin mit dem Kitz?
10: Bringt es in die Scheune. Das ist ruhig. Ich rufe gleich den Förster an und Dr. Eichhorn.
5: Liebevoll mit Stroh und einer Decke richten Bibi und Tina ihrem Findelkind ein kuscheliges Plätzchen in einer Scheunenecke ein. Es fühlt sich sichtlich wohl in seiner neuen Umgebung. Bibi und Tina sind so mit dem kleinen Kerl beschäftigt, dass sie gar nicht merken, wie sich eines der Ferienkinder nähert. Es ist der 8-jährige Leo. Plötzlich steht er neben Bibi und Tina und dem Rehkitz.
11: Was macht ihr da?
0: Oh, du bist das, Leo.
11: Ich hab euch hier reinschleichen sehen. Oh, wo habt ihr denn das Rehkitz her?
6: Es lag auf einer Wiese und wäre fast in eine Mähmaschine geraten.
11: Ihr habt es gerettet?
0: Bibi war's, mit einem Notex-Spruch.
11: Und warum ist es hier? Es gehört doch zu seiner Mutter.
6: Die säugt ihr Kitz nicht mehr, weil es von Menschen angefasst worden ist.
11: Ach Quatsch.
6: Wie bitte?
11: Es ist doch von gestern. Mein Papi sagt da was anderes.
6: Ach, ist dein Vater Förster oder Tierarzt?
11: Nö, aber egal. Menschengeruch macht den Wildchen nichts mehr aus. Wegen der vielen Leute im Wald.
6: So? Na, die vielen Leute sind aber in Falkenstein noch nicht angekommen.
11: Ein Wildtier gehört jedenfalls nicht in eine Scheune. Das ist nicht artgerecht.
6: Ich glaube, wir warten besser ab, was der Förster dazu sagt.
11: Ich habe recht. Ihr werdet sehen.
0: Naja, wir geben dir dann Bescheid. Aber jetzt ab zu den anderen. Es gibt Abendbrot.
6: Und Leo, dass hier ein Kitz liegt, bleibt unter uns. Verstanden?
11: Ja, ja.
5: Der kleine Leo ist ganz schön naseweiß. Und er hat keineswegs recht mit seiner Behauptung. Bibi und Tina haben richtig gehandelt. Die Mutter hätte das Rehkitz tatsächlich verstoßen, erklärt der Förster am Telefon und gibt Frau Martin grünes Licht für die Pflege. Dr. Eichhorn, der später noch vorbeischaut, bescheinigt dem Kitz beste Gesundheit und verschreibt Ziegenmilch, Fencheltee, Blätter und Kräuter und die Betreuung durch Bibi und Tina. Am nächsten Morgen nach der Fütterung ihres Findelkindes treffen sich die beiden dann wie geplant mit Alexander am Hochsitz.
0: Jetzt können wir eine echte Mutter bei der Pflege beobachten.
12: Ja, und ihr könnt euch ein paar Tipps holen.
6: Seid doch mal still.
0: Entschuldigung, Baby.
6: Da, seht mal, das ist sie bestimmt.
0: Ich glaube, die sucht ihre beiden Kleinen. Oh nein, sie flüchtet.
6: Wer fährt denn um diese Zeit durch den Wald?
12: Egal wer, hier darf man nicht durch.
6: Hey Leute, das Auto kenne ich doch.
0: Ah ja, das sind die beiden Idioten von gestern.
12: Los, die kaufen wir uns.
5: Die zwei Burschen parken ihr Auto ganz in der Nähe des Hochsitzes mitten im Wald und beginnen schon wieder damit, ihren Müll achtlos in die Gegend zu werfen. Die beiden staunen nicht schlecht, als Bibi, Tina und Alexander plötzlich vor ihnen stehen.
12: Los, Radio aus!
7: Hast du was gesagt, Mario?
1: Nee, aber das Papi-Söhnchen von gestern.
7: Ups, und die beiden Öko-Püppis, ich glaub's ja nicht.
1: So früh dürft ihr schon aus dem Bett?
0: Na klar, und ihr habt wohl keins.
7: Doch, wir machen Autocamping.
2: Und müllt schon wieder den Wald voll.
7: Ach, die Dosen, die sind ganz aus Versehen aus dem Auto gefallen.
2: Oh, ja, ja.
1: So, das Radio ist aus. Wir wollen jetzt nämlich eine Runde pennen.
7: Ihr dürft euch zurückziehen.
2: Campieren im Wald ist verboten.
1: Ja, nicht für uns.
7: Doch, verschwindet endlich von hier.
1: Und wenn wir bleiben...
7: Genau, uns gefällt die Gegend nämlich.
2: Schon euer Erlebnis von gestern vergessen?
7: Auf den Trick fallen wir nur einmal rein.
2: Kein Problem, ich habe noch andere auf Lager. Ene, mene, Schneiders Maße, Abfahrt rückwärts auf die Straße. Hex, hex!
4: Hey! Was machst du hier?
5: Hey! 2:0 für Bibi, kann ich da nur sagen. Hoffentlich war das den beiden Burschen jetzt endlich eine Lehre und sie verlassen die Gegend. Bibi, Tina und Alexander lassen sich jedenfalls ihre Laune nicht verderben und klettern zurück auf den Hochsitz. Von dort beobachten sie das Rotwild. Dann wird es Zeit fürs Frühstück. Alexander reitet zurück zum Schloss, Bibi und Tina zum Martinshof. Um die Wette natürlich. Aber was ist denn das? Folgt den beiden da nicht das Auto mit den Burschen? Ja, tatsächlich. Aber Bibi und Tina bemerken es gar nicht.
2: Schneller, Sabrina!
0: Tempo, Amadeus!
2: Gleich sind wir am Martinshoftor.
0: Was heißt hier wir? Ich zuerst!
2: Von wegen! Vorsicht, Tina! Auf dem Hof steht ein Heuwagen!
0: Ich reite rechts vorbei!
2: Und ich links! Hey, du hast gewonnen! Ausnahmsweise! Oh, Sabrina!
0: Stopp, Amadeus! Oh, Maja, was war das denn?
2: Ein Auto! Es ist hinter uns hergefahren!
0: Und in den Heuwagen gekracht!
2: Meine Güte! Das ganze Heu ist auf das Auto gerutscht!
5: Die beiden Burschen, die Bibi und Tina offenbar bis auf den Martinshof hinterhergefahren sind, haben wegen der hohen Grundstücksmauer nicht gesehen, dass kurz hinter dem geöffneten Tor der Heuwagen des Mühlenhofbauern im Weg steht. Und als sie in den Hof eingebogen sind, konnten sie nicht mehr bremsen. Der Mühlenhofbauer und Frau Martin kommen aus dem Haus gelaufen.
9: Was ist denn hier los?
10: Kinder, alles in Ordnung?
0: Bei uns ja.
2: Aber da ist ein Auto in ihren Heuwagen gekracht.
9: Sapperlot, ihr habt recht.
10: Hoffentlich ist niemand verletzt.
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7: 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Mit dem richtigen Duschkopf Geld sparen, das geht mit Sparduschköpfen. Sie sparen Wasser und damit auch Geld. Bei einer 5-minütigen Dusche jeden Tag können Familien so bis zu 60 Euro im Jahr sparen.

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1: Wunderschönen guten Abend für euch. Schön, dass ihr alle mit dabei seid. Und jetzt heißt es, wenn alle Teller, Tassen und Gabel und Löffel nach dem Abendbrot hier in der Spülmaschine sind, geht's für euch zum Zahnputzbecher und zur Zahnbürste ins Badezimmer. Und das passiert genau jetzt.
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1: Jeden Abend sind hier tausende Familien in Deutschland jetzt mit am Start und machen es gemeinsam. Zähneputzen zum weltweit einmaligen Radio Teddy Zahnputz-Hit. Das sind 3 Minuten Zahnputzzeit mit doppelt so viel Spaß. Und heute gibt's sogar doppelte Superstar-starke Schrubbelunterstützung von Miles Smith und Neil Horan mit Drive Safe. Also meine Lieben, auf die Plätzchen, fertig und losgeschrubbelt.

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1: Fertig!

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0: Junge. Hallo Lalo, hier ist euch der kleine Sternjunge mit.
1: Yvonne, hallo, schönen guten Abend.
0: Die Kindermusikerin, ja. Was sagst du denn dazu? Ich bin ganz pünktlich heute.
1: Das ist sensationell, Ulk. Ja. Das freut mich. Mhm. Und die Ulki-Freunde auch.
0: Ja, ich habe einen Wecker gestellt im X-Rakete.
1: Ja.
0: Weil ich habe ja heute was ganz Besonderes vor.
1: Oh. Schon wieder?
0: Ja, ich freue mich, ich bin ganz aufgeregt.
1: Ja, dann musst du mir mal sofort erzählen, was du vorhast.
0: Ja, euch allen erzähle ich das. Und zwar, liebe Yvonne, gehen wir heute Bowling spielen.
1: Bowling spielen? Hast du denn schon mal Bowling gespielt?
0: Nein, aber das ist bestimmt fast wie Fußball, nur dass man den Ball schmeißt.
1: Ja, und weißt du auch, wie das Spiel geht?
0: Man muss so Dinger umwerfen, solche weißen
1: Kegel.
0: Ja, genau, die sehen aus so wie kleine Mannequins.
1: Ja, genau, Kegel muss man umwerfen.
0: Ja.
1: Beim Bowling nennt man die auch Pins.
0: Mhm.
1: Am besten ist es, wir gehen mal zu einer Bowlingbahn oder fahren mal am besten zu einer Bowlingbahn.
0: Ja.
1: Und dann guckst du dir das mal an und dann werden wir sicher unseren Spaß haben.
0: Oh ja, also liebe Ulki-Freunde, ich würde sagen, Yvonne und ich steigen mal in Yvonnchens Auto hier, ihren Silberpfeil, und düsen bis zur Bowlingbahn. Und wir machen den X-Funker hier im Studio an.
1: Genau.
0: Ja, damit ihr alles hört. Ich mache den X-Funker an meinem Gürtel an meinem Raumanzug. Und dann stehen wir immer miteinander in Verbindung. Ihr kommt einfach mit.
1: So, das machen wir. Genau, wir nehmen die Ulki-Hörer mit. Ich gebe mal die Frequenz ein. X251 Beta.
0: So. Alles klar. Wir sagen mal bis gleich.
1: Ja, bis gleich.

0: liebe Ulki-Hörer, wir sind gerade angekommen. Herzlich willkommen auf der Bowlingbahn.
1: Yvonne, meine Bowlingschuhe, ich passe da gar nicht rein.
0: Na, du musst die Schnürsenkel aufmachen.
1: Ach, die Spaghetti, die hier rausgucken. Ihr habt aber auch komische Erdenschuhe hier. In meine Moonboots muss ich einfach nur reinschlüpfen, ne, meine silbernen Stiefel. Ach, Schnürsenkel, wer hat sich denn sowas ausgedacht? Mal hilf mir doch mal, Yvonne.
0: Ja, geht's denn? Na, komm mal her.
2: So.
1: So, der andere auch?
0: Ja, so. Und?
1: Oh, sehen aber schick aus. Ein schicker Sternjunge mit Raumanzug und, rot-weißen Bowlingschuhen.
0: Du siehst toll aus.
1: Ja.
0: Und sie sind bequem?
1: Super, Giganto Galactico bequem. So, Yvonne, jetzt geht's hier los. Aber weißt du was? Weißt du, wer gleich noch kommt?
0: Nein.
1: Und mit uns mitspielt?
0: Nein.
1: Sternchen, meine Freundin und Mechatronikerin von Ulkanien. Wieso lachst denn du da?
0: Ich finde das ganz toll, dass du Sternchen eingeladen
1: hast.
0: Du möchtest Sternchen mitspielen lassen?
1: Ja.
0: Hast du mal gesehen, wie groß eine Bowlingkugel ist?
1: Ja, warte mal, ich heb mal hier eine an. Oh. Ganz schön schwer. Ist ja gar nicht wie ein Fußball. Ist ja viel schwerer.
0: Na gut, wir warten mal ab, bis sie kommt. Und dann können wir ja mal überlegen, wie wir am besten spielen können mit Sternchen.
1: Ja, liebe Öki-Freunde, so eine Bowlingkugel nicht, die hat drei Löcher. Da steckt man so seine Fingerchen rein und dann hebt man die mit den drei Fingern an. Und ich weiß gar nicht, Sternchen muss da ihre Beine reinstecken oder was?
0: Ah, guck mal, da kommt Sternchen.
3: Hallo, hier bin ich.
1: Hey Sternchen, grüß dich. Wir müssen den Ulki-Freunden, die dich noch nicht kennen, Sternchen, kurz erklären. Du bist etwas größer als meine Hand, nicht wahr? Hast du blond-goldenes Haar?
3: Ja, ja.
1: Und trägst ein weißes Mechatronikerkleidchen, was immer ein bisschen schmutzig ist?
3: Nein, das ist heute ganz, ganz sauber. Guck.
1: Du hast wohl noch nicht gearbeitet, ne?
3: So, du hast mich hier eingeladen, ja? Was soll ich denn heute hier?
1: Erklären wir dir gleich. Und Sternchen kann fliegen, wollte ich noch sagen. Und hat keine Flügel. Die kann das schon immer.
3: Ja, ich kann gut fliegen. Und was soll ich jetzt machen?
1: Pass auf, Sternchen. Wir müssen mit diesen Kugeln, die dort liegen, die müssen wir in diese Bahn hier schmeißen. Also auf diese Bahn, die ist ganz lang. Und dort hinten, diese weißen Mannequins dort, diese Kegel, auch Pins genannt, die müssen dann alle umfliegen.
3: Aha, ist ja super. Aber ich gucke euch erstmal zu, ja?
1: Ja, klar. Yvonne, willst du mal anfangen? Zeig uns mal, wie das geht.
0: Okay, pass auf. Ich nehme die Kugel, ich nehme die blaue hier. So. Und jetzt nehme ich etwas Anlauf, gehe in die Knie und...
1: Oh, ist ja super, Giganto Galactico cool. Drei Kegel hast du umgeschmissen, aber mir nicht, ne?
0: Na, warte mal ab. Ich muss mich noch ein bisschen einspielen.
1: Aha, jetzt will ich mich auch mal einspielen.
0: Na klar.
1: Okay, ich nehme die rote. Die ist so rot wie meine Haare, ne? So. Oh, meine Fingerchen passen da kaum rein. Meine Knubbelfinger. So, oh, ist die schwer. So, also wie hast du gesagt? Anlauf nehmen und dann in die Knie gehen, ja? Das mache ich jetzt mal.
0: Ja. Ulk, du musst die Kugel loslassen. Liebe Ulki-Freunde, Ulki ist mit der Kugel mitgerollt bis hin zu den Kegeln und hat alle Kegel umgeschmissen. Das nennt man einen Strike. Oh, da kommt er ja zurück. Na, hoffentlich hat er sich nicht wehgetan.
3: Okay, das sah sehr lustig aus.
1: Hui, mir ist ganz schwindelig.
0: Okay, ist alles gut?
1: Ja, mir ist ein bisschen schwindelig und mein Kopf brummt ein bisschen, als würde das X-Raket durch ein Wurmloch fliegen.
0: Okay.
1: Ja.
0: Ich erkläre dir jetzt ganz kurz nochmal die Spielregeln, ja? Und Sternchen hört dabei auch zu. Aha. Und dann hören wir uns gleich wieder, ja?
1: Alles klar. Ich brauche noch mal eine klitzekleine Pause.
3: Also ihr Lieben, bis gleich.
1: Bis gleich.

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0: Hallo Lalo, hier ist Ulf, der kleine Sternjunge mit Yvonne, der Kindermusikerin und Sternchen, meiner kleinen Mechatronikerin. Ja.
1: Ja, hallo.
0: Ja, und wir spielen hier Bowling. Wir sind hier auf der Bowlingbahn und Yvonne hat schon ganz toll geworfen, hat aber nicht viele Kegel umgestoßen. Ich habe alle Kegel umgestoßen, bin allerdings mit der Bowlingkugel in die Kegel gerollt. Ich habe immer noch ein bisschen Kopfweh. Ja, und schwindelig ist mir auch noch. Ja, und jetzt ist Sternchen dran.
2: Ja, ich muss sagen, dass ich aber in der Zwischenzeit jetzt mal ganz kurz die Spielregeln erklärt habe, dass Ulk natürlich die Bowlingkugel loslassen muss.
0: Ja, hätten wir auch vorher einer sagen können. Ne?
2: Ja. So, Sternchen, jetzt bin ich mal gespannt, wie du das machen willst.
0: Ich auch.
1: Ja, jetzt pass mal auf. Ich habe mir schon was überlegt. Ich habe nämlich einen Schwebetransporteur an meinem Arm. Ja, und damit kann ich sogar Raumschiffe anheben.
0: Ah, du meinst das Ding, was aussieht wie so ein Armschutz? Das trägst du immer um dein kleines Ärmchen herum. Und wenn du dann so auf Raumschiffe zeigst, strahlt das so eine Art, sieht aus wie so ein Laserstrahl. Und damit hebst du ja die schweren Dinge in deiner Werkstatt an, richtig?
1: Ja, das stimmt. So, jetzt fliege ich mal zur Bowlingkugel und schaue mir das mal an. Ja. Gut, ich werde mich für die Lilane entscheiden. So.
0: Oh, Yvonne, guck mal. Mit dem Schwebetransporteur hebt sie die lilane Kugel an.
1: Ja, ihr werdet gleich mal sehen. Hm?
0: Und kann dabei sogar noch fliegen.
2: Boah, das ist ja cool.
1: So, jetzt werdet ihr mal sehen. Und...
2: Boah, das gibt's ja nicht. Guck mal.
0: Unglaublich. Gigantogalactico-Cool, voll der Strike.
2: Alle Kegel umgeworfen. Sag mal, Sternchen, wie machst du das?
1: Ja, das ist Berechnung.
0: Also ich glaube, ich weiß, wer hier heute Abend gewinnt, ne? Aber ihr Lieben, ich glaube, ich muss jetzt erstmal schnell zum Sterne putzen. Yvonne, Sternchen, ihr könnt auch ein bisschen weiter spielen. Und ja, dann komme ich nachher wieder, wenn ich fertig bin, nicht?
2: Ja, Ulk, das ist eine gute Idee, aber ich habe, glaube ich, gegen Sternchen keine Chance.
1: Ach, Yvonne, ich zeig dir gleich mal ein paar Tricks. Das wird schon ein schönes Spiel.
0: Ich glaube auch, ihr beide werdet Spaß haben. Oh ja, Yvonne, ich glaube, du kannst gute Nacht sagen.
2: Ja, ich sag mal von hier aus gute Nacht. Und lieber Ulk, du kannst jetzt Bowling spielen mit deinen Sternen. Nein, du putzt natürlich deine Sterne. Und wie gesagt, ich wünsche euch eine gute Nacht.
1: Ja, die wünsche ich euch auch. Tschüss.
0: Ich wünsche euch auch eine gute Nacht, liebe Ulki-Hörer. Und hier noch ein Galaktikus.

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4: Wunderschönen guten Samstagabend für euch. Hallöchen, und wir träumen uns jetzt hier zusammen ins Land der Hörspiele und Geschichten. Dort, wo uns coole Abenteuer, mutige Heldinnen und geheimnisvolle Orte erwarten. Ab 20.20 Uhr gibt's hier ein Ferienabenteuer mit Max und Moriel aus Die Schule der magischen Tiere. Die beiden wollen auch ihrem Urlaub richtig viel neues Wissen aufsaugen. Und in welches spannende Zeitalter sie uns mitnehmen, hört ihr hier ab 20.20 Uhr. Und los geht's jetzt hier mit dem Finale eines magischen Abenteuers. Wir besuchen das Land Caladria. Und da kommt man nur hin, wenn man das geheimnisvolle Buch besitzt. Denn das ist das Portal nach Caladria. Die Geschwister Luna, Tim und Leo haben genau dieses Buch gefunden und sind nun auf großer Rettungsmission in Caladria unterwegs. Viel Spaß mit dem letzten Teil von das geheimnisvolle Buch. Caladrias Ruf.
5: Hallo, liebe Hörspielfreunde. Hier bin ich wieder, der Jens von der Hörspielfabrik. Gleich geht es weiter mit dem letzten Teil von Caladrias Ruf. Was ist bisher passiert? Die drei Geschwister Tim, Luna und Leo kommen ein zweites Mal nach Caladria, um das Elfenreich vor einer dunklen Bedrohung zu schützen. Das Schwert von Caladria muss an seinen Entstehungsort zurückgebracht werden, bevor es der Fürsten der Finsternis in die Hände fällt. Um der bösen Fürstin gegenüber im Vorteil zu sein, teilen sich die Kinder auf. Leo reist mit dem Zwerg Galligat, Luna und Tim mit Erzmagier Nikolai. Nur die Einhörner, die Caladrinen, können ein neues Schwert schmieden. Aber ob es sie noch gibt, weiß niemand. Ein Hinweis der Weißelbin Shamu schickt Leo und Galligat zur Burg von Telgo. Tim und Luna schaffen es mit Hilfe der magischen Wurfkugel, dem Sponga, einen Drachen zum Leben zu erwecken. Dieser befreit sie und bringt die Kinder wieder zurück zu den Ruinen von Zar. Tims Zauber, auch den Erzmagier Nikolai und ihren treuen Begleiter, den Riesenhund Murks, zu befreien, hat ebenfalls geklappt. Durch sein mutiges Handeln hat Aaron, der Menschenjunge, die Fürstin der Finsternis in ihr eigenes Portalbuch gestoßen. Der Weg scheint frei. Durch ein Wassertor gelangen Leo, Aaron und Galligat zum Tal der Stille. Von dort müssen sie in den Berg Hagarum, der letzten Ruhestätte der Zwergenkönige. Bei den Ruinen von Zar finden Tim, Luna und Nikolai heraus, dass sie ebenfalls nach Hagarum gehen müssen. Als Leo, Galligat und Aaron den Sarkophag finden, auf den das Schwert gelegt werden soll, erscheint Geshar, die Fürstin der Finsternis. Werden Luna, Tim und Erzmagier Nikolai rechtzeitig zur Stelle sein? Was wird passieren, wenn das Schwert an seinen Platz gelegt wurde? Sind die Caladrinen wirklich noch da? Hört selbst, hier ist der neunte und letzte Teil von Caladrias Ruf.

0: Geschar stand vor uns und schwarzer Nebel zuckte um sie herum wie tänzelnde Flammen.
1: Gib das Schwert!
2: Nein, Leo! Das darfst du nicht tun!
0: Galligard sprang auf und zog sein Messer.
1: Schweigzwerg! Shagora!
0: Ein schwarzer Blitz schoss aus ihren Händen und traf ihn mit voller Wucht. Bewusstlos fiel er zu Boden.
3: Hör auf! Du hast gewonnen, Geschar!
0: Ich hielt das Schwert in meinen Händen und reichte es ihr.
1: Vernünftiger Junge.
3: Aaron, hier fang!
4: Hab es!
0: Ich warf Aaron das Schwert zu. Er fing es auf und begriff sofort, was ich vorhatte. Er rannte an ihr vorbei. Geschar schleuderte einen weiteren schwarzen Blitz auf Aaron. Er sackte zu Boden. Doch mit letzter Kraft warf er mir Schar zu.
4: Leo, hier!
0: Ich stand nun genau vor dem weißen Sarkophag und legte das Schwert von Caladria darauf. Geschar wurde so wütend. Ich sah nur, wie ein mächtiger schwarzer Blitz auf mich zuraste. Dann hörte ich Nikolai und fiel in Ohnmacht.
5: Als Vara uns zum Tal der Stille brachte, dankte Nikolai ihr und wir rannten los.
6: Wartet, das dauert zu lange. Moment, wie war das gleich?
5: Nikolai sprach einen Zauber aus und wir befanden uns plötzlich in einer Grabkammer.

0: einem weißen Sarkophag. Und vor uns Gesha. Wir sahen Leo, Galligat und Aaron am Boden liegen. Nikolai sprach magische Worte und Gesha war wieder mal überrascht, uns hier zu sehen.
1: Ihr schon wieder.
0: Ein Blitz zuckte aus dem Schatten direkt auf Nikolai zu. Der Magier hielt den Elfenstein in der Hand. Plötzlich flog ein Pfeil an mir vorbei, direkt auf Gesha zu.
2: Den habe ich mir für dich aufgehoben, Gesha.
0: Es war der weiße Pfeil von Luna. Er flog direkt durch Gesha hindurch.
1: Ah, du kleines Miststück. Jetzt werdet ihr eure Dummheit bereuen.
0: Nikolai sprach magische Formeln. Vor ihm schwebte der Elfenstein. Und langsam bewegte er sich auf Gesha zu.
1: Ah, närrischer Magier, hinfort, aufhör!
0: Ein weiterer Blitz schoss direkt auf Murks, der jaulend wegrannte. Lunas Köcher schien nur noch weiße Pfeile zu zaubern. Sie war genauso wütend wie ich und ihre Zielsicherheit war enorm.
2: Und den noch! Und der ist für Murks! Und die
1: für Murks! Go, Ickwals! Arsch!
0: Ich versuchte mich auf meinen Sponger zu konzentrieren. Aber Luna wurde plötzlich durch eine unsichtbare Kraft gegen eine Wand geschleudert und sackte bewusstlos zusammen. Nikolai hatte durch die Wucht dieser unheimlichen Kraft den Elfenstein verloren und suchte verzweifelt den Boden nach ihm ab. Jetzt war ich richtig sauer. Ich zielte auf den Schatten und warf meinen Sponger. Wie erstarrt blieb Gesha stehen. Mein Sponger war verschwunden.
1: Du Narr! Du elender Narr! Ah, nein!
0: Ihr Kopf wurbelte herum zu mir und sie sah mir direkt in die Augen. Ich spürte ihre Wut und dann sah ich sie. Einhörner. Hunderte.
1: Nein, nein, das kann nicht sein. Ihr seid tot. Ich habe euch vernichtet. Wie ist das möglich?
0: Es war alles wie im Traum. Ich sah ein besonders großes und leuchtendes Einhorn auf den Schatten zugehen. Es hielt seine Hornspitze auf den Schatten zu und alle anderen Einhörner taten es ihm gleich. Dann gab es einen unglaublichen Lichtblitz. Und als ich wieder sehen konnte, war der schwarze Schatten verschwunden. Aber die Einhörner waren noch da. Ich sah, wie sich Nikolai langsam erhob. Luna lief schwankend und fassungslos zu mir hinüber. Murks saß ganz brav an einem Felsvorsprung und wedelte mit dem Schwanz. Es war so still. Ich träume, dachte ich.
3: Nein, mutiger Menschenjunge Tim, du träumst nicht. Ich bin die Herrin der Kaladrin.
0: Der Magier ging auf die Knie und neigte seinen Kopf. Bin ich nicht tot?
3: Kleiner Tim, du bist nicht tot. Wir konnten nur nicht zulassen, dass Gesha Kaladria zerstört. Obwohl wir vor langer Zeit geschworen hatten, euch eurem Schicksal zu überlassen.
4: Aber warum habt ihr das getan?
3: Das ist eine lange Geschichte, Luna Menschenkind. Du bist Chimera wirklich sehr ähnlich. Nicht nur, dass du wie ihr Spiegelbild aussiehst, nein, du ähnelst ihr auch im Denken und Handeln sehr.
0: Die Herrin der Kaladrin neigte ihren Kopf und berührte das Schwert mit der Spitze des Horns. Es erlosch und zerfiel augenblicklich zu Staub. Ein kleines Einhorn, ein Fohlen, lief behutsam auf den Jungen zu, den ich dort zum ersten Mal sah. Als es ganz dicht vor ihm stand, neigte es seinen Kopf und berührte seinen Arm vorsichtig mit dem kleinen Horn. Augenblicklich erwachte der Junge. Danach ging es zu Leo und dann zu Galligat. Die drei trauten ihren Augen nicht. Mit einem Mal hob das kleine Einhorn den Kopf und sprach:
5: Du bist neu hier in Kaladria. Ich heiße Theada. Dich kenne ich, Leo. Und du musst Galligat sein.
0: Dann kam es langsam auf mich zu.
5: Hallo, kleine Spongerwerfer. Endlich sehe ich dich mal. Ich habe schon viel von dir gehört.
0: Galligat erhob sich

0: sich dann ebenfalls ehrerbietungsvoll vor der Herrin der Kaladrien niederzuknien.
1: Herrin der Kaladrien, mein Herz ist voller Freude über eure Wiederkehr. Ich habe gezweifelt, das gebe ich offen zu. Kemira schien verwirrt und
2: Nikolai, du musst dich nicht für deine Zweifel entschuldigen. Bist du doch der, der diese Menschenkinder zu uns geführt hat?
1: Nein, es war Kemira.
2: Ihr alle habt Kaladria vor Geschar bewahrt, mit eurem Vertrauen und eurem Mut. Wir werden Kaladria ein neues Schwert geben. Doch nun bringen wir euch zurück zum königlichen Elfenpalast. Dort werdet ihr schon erwartet.
0: Es war einfach unglaublich. Wir wurden auf dem Rücken der Einhörner zum Elfenpalast getragen. Vorn an lief die Herrin der Kaladrien, Nikolai und Galligut.
3: Auf dem Weg zum Elfenpalast kamen wir bei den Weißelben in Gahan vorbei. Und auch dort wurden wir voller Freude empfangen. Shamu kam auf uns zu, an ihrer Seite die Disom, die Herren der Weißelben. Die Herren der Einhörner und die Disom unterhielten sich in einer fremden Sprache.
1: Das ist Garn Galadrin. Ich wusste nicht, dass diese Sprache noch existiert.
3: Shamu kam lächelnd auf mich zu und ich musste wirklich aufpassen, dass ich nicht mit offenem Mund dastand. Sie sah wirklich wunderschön aus.
4: Leo, es freut mein Herz, dich hier zu sehen.
5: Hallo, Shamu. Ich finde es auch toll, dich wiederzusehen, meine ich.
3: Sie lächelte mich an und erst als Galligat mich anstupste, merkte ich, dass ich wieder mit offenem Mund dastand. Shamu winkte jemandem und wandte sich Aaron und Tim zu.
4: Ich bin sehr froh, dass Gishar sich den falschen Menschenjungen ausgesucht hat.
6: Danke. Du bist Shamu aus meinem Traum, oder?
4: Ja, die bin ich. Hier ist jemand, der euch gerne sehen möchte.
7: Fran! Ich bin so froh, dass ihr gesund seid.
4: Ich habe noch etwas für dich, Tim. Dieser Sponga gehört dir, glaube ich.
7: Ja, super, danke. Wo hast du ihn gefunden?
4: Wenn jemand mit einem Ischio einen Gorlok fesselt, wird er in Garn versiegelt. So ist der Brauch. Was du allerdings mit deinem Sponga gefesselt hast, ist sehr erstaunlich. Wir alle danken dir dafür.
3: Shamu hielt Tim den Sponga hin.
7: Was habe ich denn damit gefesselt?
4: Gishar, die Fürstin der Nacht.
7: Ha, schon der zweite, seht ihr?
0: Als wir in die Palaststadt kamen, jubelten die Wesen von Kaladria über die Rückkehr der Einhörner. Leo, Luna und ich hatten uns so viel zu erzählen. Und Galligat und Nikolai fielen sich immer wieder mit Tränen in den Augen in die Arme. Aaron war mittlerweile ein echter Freund geworden. Wir wussten, wir müssen wieder zurück in unsere Welt. Aber dieser Abend gehörte uns. Ich schaute mich um und sah Luna. Sie unterhielt sich mit der Herrin der Kaladrien und Kemira. Als sich unsere Blicke trafen, rief sie:
8: Ist das nicht der Wahnsinn? Einhörner!

Das war Caladrias Ruf. Das geheimnisvolle Buch Teil 2. Ein Hörspiel von Jens-Uwe Bartholomäus. Die Rollen und ihre Sprecher. Tim und Erzähler Maxim Quielitz. Luna und Elfenkönigin Chimira Sarah Quielitz. Leo und Erzähler Sebastian Borsch. Einhornfohlen Tiada Lilian Bartholomäus. Aaron, der Seermensch Leonard Bartholomäus. Fram Julius Aurel Hack. Mara, die Göttin des Wassers, und Shamu, die Weißelbin, Andrea Held. Geschar, die Fürstin der Finsternis, Nadine Vrietz. Herrin der Einhörner, Daniela Hoffmann. Erzmagier Nikolai, Peter Gröger. Gendo, der Nachtelb, Lothar Krompholz. Telgo, der Grünfäser, Christian Giese. Zwerg Galligat, Riese Bobal und Wirt aus Balum, Jens-Uwe Bartholomäus.

Regie und Musik Jens-Uwe Bartholomäus. Produktion und Dramaturgie Die Hörspielfabrik 2013. Das war der 9. und letzte Teil von Caladrias Ruf. Ich hoffe, es hat euch gefallen und sage bis zum nächsten Mal Bangamitee.

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0: Heute ist wieder einer dieser schönen Tage. Unser Ermittlerduo, Oskar und Efi, tummelt sich im Vorgarten zwischen den Tulpenbeeten. Die beiden genießen die warme Sonne. Und das ist auch gut so. Denn wenn Kriminalkommissare nichts zu tun haben, kann das nur bedeuten, dass kein Schurke ein Verbrechen begangen hat. Ob das wohl lange so bleiben wird?
1: Efi, stimmt es eigentlich, dass Eichhörnchen ständig Nüsse sammeln und verstecken, sie aber später nicht mehr wiederfinden?
2: Was? Wer erzählt denn sowas?
1: Der Kater. Er meint, viele neue Bäume wachsen nur deshalb, weil ein Eichhörnchen zuvor an der Stelle einen Nussvorrat vergraben und danach einfach vergessen hat.
2: Pah, als ob wir Eichhörnchen so dumm wären. Wenn ich Nüsse sammle, weiß ich immer, wo ich sie verstecke. Ich könnte dir auf Anhieb sämtliche Stellen im Wald zeigen, wo meine Wintervorräte liegen.
0: Naja, das stimmt so nicht ganz, was Efi da behauptet. Aber das kleine Eichhörnchenmädchen würde niemals zugeben, dass sie ihre Verstecke andauernd vergisst und danach oft nur durch bloßen Zufall wiederfindet.
1: Hast du denn keine Angst im Wald? Dort gibt es gefährliche Tiere.
2: Da muss man eben flink und auf der Hut sein. Da kann nichts passieren.
1: Also ich würde mich da nicht hineintrauen.
2: Du bist ja auch nur eine Hausmaus. Ich hingegen bin ein Wildtier. Verwegen und mutig.
1: Na klar, du siehst ja auch schon so verwegen aus.
2: Machst du dich etwa über mich lustig? Wenn ich mein Fell aufplustere, wirke ich viel größer, als ich bin. Wenn das nicht furchteinflößend ist.
1: Ich fühle mich schon viel sicherer in deiner Gegenwart.
2: Haha.
3: Da hinten stecken die beiden, bei den Blumenbeeten.
2: Nanu, der Knurrhund. Ich glaube, der will zu uns.
1: Scheint so. Und er hat die Entenfamilie im Schlepptau. Seltsam.
2: Womöglich bekommen wir einen neuen Fall.
3: Oskar, Efi, gut, dass wir euch endlich gefunden haben. Es ist etwas Schlimmes passiert.
1: Was ist geschehen?
4: Meine Kinder, sie wurden entführt. Wack, das ist so schrecklich.
2: Aber da watscheln doch ein Dutzend Küken hinter dir her.
4: Es sind 10. Es müssten aber 12 sein. Meine Babys, sie sind einfach verschwunden. Geraubt. Wack.
2: Deine kleine Rasselbande ist doch andauernd außer Kontrolle, sodass du sie mühsam wieder zusammentreiben musst. Was, wenn die beiden Fehlenden einfach nur ausgerissen sind, um irgendwo zu spielen?
4: Willst du etwa andeuten, ich hätte meinen Nachwuchs nicht ständig im Blick? Naja, es stimmt schon. Die Kids sind gelegentlich schwer zu bändigen und da verliert man schon das ein oder andere Mal den Überblick. Und gehorchen tun sie auch nicht, wenn ich ihnen was sage. Trotzdem hat sich bisher noch keins meiner Küken so weit von der Gruppe entfernt, dass ich es nicht nach kurzer Zeit wiedergefunden hätte. Ich mache mir solche Sorgen.
1: Ein Entführungsfall? Hier?
3: Als Wachhund kenne ich alle meine Pappenheimer auf dem Hof. Aber so etwas würde ich keinem von ihnen zutrauen.
1: Wen hast du denn in Verdacht, Ente?
4: Den Kater. Der beobachtet uns immer so hungrig, wenn ich mit meinen Kindern an ihm vorbeilaufe.
3: Munz? Das halte ich für unwahrscheinlich. Der ist ja sogar zu faul, unseren Oskar hier zu fressen.
1: Genau.
2: Munz würde so etwas Abscheuliches niemals tun.
1: Bevor wir vom Schlimmsten ausgehen, sollten wir uns zuerst ein genaues Bild vom Tathergang machen. Erzähl doch mal, wo du mit deinen Kindern überall warst. Und wann dir aufgefallen ist, dass jemand fehlte.
4: Naja, wie jeden Morgen habe ich mit meinem Nachwuchs einen Ausflug zum Teich gemacht. Wir sind eine Weile geschwommen. Danach habe ich den Kleinen gezeigt, wie man sich das Gefieder putzt. Reinlichkeit ist sehr wichtig, nicht wahr?
5: Ja, Mama.
4: Danach sind wir in den Stall zurückgekehrt zum Frühstück. Als ich die Rabauken durchzählen wollte, musste ich feststellen, dass 2 meiner Küken fehlen. Piepsi und Schnecki.
1: Haben sich die beiden vermissten Kinder irgendwie auffällig verhalten?
2: Auffälliger als sonst?
4: Naja, nach dem Bad im Teich wollten Piepsi und Schnecki unbedingt noch ein Weilchen dableiben und um die Wette tauchen. Das habe ich ihnen natürlich verboten. Es war ja Zeit für das Frühstück. Kinder sollten schon von klein auf Disziplin lernen. Nicht wahr, meine Kleinen?
5: Ja, Mama!
1: Und ihr, Kinder? Habt ihr denn nicht bemerkt, wie eure Geschwister plötzlich nicht mehr da waren?
5: Nö!
2: Kann es sein, dass sie uns etwas verheimlichen?
5: Nö!
3: Und? Was meinst du, Oskar?
1: Also, wenn ich mir die Rasselbande anschaue, liegt die Vermutung nahe, dass die 2 fehlenden Küken tatsächlich nur ausgebüxt sind und irgendwo spielen. ohne sich darüber im Klaren zu sein, wie viel Sorgen sich ihre Mutter macht.
3: So sehe ich das auch.
1: Als guter Ermittler kann ich aber nicht ausschließen, dass hier doch ein Verbrechen geschehen ist und die beiden entführt wurden. Evi und ich werden uns deshalb beim Teich etwas genauer umsehen. Dort scheint sich ihre Spur verloren zu haben. Vielleicht finden wir wertvolle Hinweise.
3: Mach das. Ich suche in der Zwischenzeit den Hof ab, falls sich die Kleinen tatsächlich nur irgendwo versteckt haben. Wäre ja nicht das erste Mal. Und du, Ente, kehrst mit deiner Chaostruppe zurück in den Stall und wartest ab. Nicht, dass noch weitere deiner Familienmitglieder abhanden kommen.

0: Schau mal, Oskar. Hier am Teichufer liegen ein paar Federn. Klein und flauschig. Eindeutig von Entenküken. Wir haben die erste heiße Spur entdeckt.
1: Sehr gut beobachtet, Efi. Allerdings hat die Entenmutter ja berichtet, dass heute eine Lehrstunde im Gefiederputzen auf dem Programm stand. Da ist es wenig verwunderlich, dass hier ausgerupfte Federn liegen.
0: Stimmt. Schade. Doch keine heiße Spur.
1: Aber sieh mal, da im Schlamm.
0: Fußabdrücke. Jede Menge. Alle in einer Reihe.
1: Ja, sie führen geradewegs in Richtung des Entenstalls. Hier ist die Entenmutter gelaufen. Und ihre Kinder sind im Gänsemarsch gefolgt.
0: Im Entenmarsch, um genau zu sein. Aber das hat die Mutter in ihrer Aussage ebenfalls schon erwähnt. Diese Erkenntnis bringt uns also nicht weiter.
1: Das hier aber schon. Zwei Spuren, die sich von den anderen absetzen. Siehst du?
0: Piepsi und Schnecki haben sich also tatsächlich heimlich von der Gruppe entfernt.
1: Ja, weil sie zum Wetttauchen im Teich wollten.
0: Und der Rest der Bande wollte sie nicht verraten und hat dicht gehalten. Diese kleinen Frechdachse. Allerdings, die Spuren führen gar nicht zum Teich, sondern...
1: in den Wald.
2: Ah, sieh mal einer an. Unsere Mäusekommissare.
1: Oh nein, die Gangstergänse schon wieder.
0: Ich hab euch schon mal gesagt, ich bin keine Maus, sondern ein Eichhörnchen. Ein kleiner Unterschied, auf den ich aber großen Wert lege.
3: In erster Linie bist du ein Störenfried.
4: Störenfried, ganz genau.
3: Das ist nämlich unser Teich und Mäuse haben hier nichts verloren.
4: Genau. Wegezoll zahlt ihr ja sowieso nicht.
1: Geht das schon wieder los? Wir sind dienstlich hier, weil wir in einem Kriminalfall ermitteln.
0: Ganz genau. Und wenn ihr uns bei unseren Ermittlungen behindert, dann...
2: Was dann? Verhaftet ihr uns?
0: Ja. So etwas Ähnliches hatte ich im Sinn.
2: Das möchte ich sehen. Wir sind viel größer als ihr.
0: Ich kann mein Fell aufplustern. Dann werdet ihr aber staunen.
1: Efi, ich fürchte, davon lassen die sich nicht beeindrucken.
3: Schlaue Maus.
1: Aber vielleicht vom Knurrhund. Der hat uns nämlich den Fall, an dem wir ermitteln, übertragen. Ihr wisst ja, der Knurrhund wird schnell wütend.
3: Ja, davon haben wir uns schon das ein oder andere Mal selbst überzeugen können.
1: Und wenn der Hund einmal wütend ist, schnappt er nach allem, was sich bewegt? Auf wen, glaubt ihr, wird er sich wohl als erstes stürzen?
4: Auf uns?
1: Gut erkannt.
4: Chef, der Hund beißt wild um sich. Kennst du seine Zähne?
3: Oh, einer spitzer als der andere.
4: Ich habe Gerüchte gehört, er hätte 1000 davon im Maul. 1000.
2: Ja, das ist natürlich schon ein Argument. Deshalb wollen wir dieses Mal etwas nachsichtiger mit euch sein. Ihr dürft euch also entfernen.
0: Das ist doch die Höhe. Wir wollen uns nicht entfernen. Der Teich gehört allen Tieren, nicht nur den Gänsen. Ihr habt also kein Recht, Wegezoll oder sonst etwas zu verlangen.
4: Haben wir nicht. Aber wir sind doch Gangster.
0: Allein dafür sollten wir schon den Knurrhund rufen.
3: Bitte nicht. Wir sind doch ganz liebe Gänse.
4: Und immer auf der Seite der Guten. Ja, ja.
1: Nun, wenn das stimmt, dann helft uns bei unseren Nachforschungen.
2: Kriminalkommissaren helfen? Wollt ihr uns noch weiter demütigen? Das würde ganz und gar unsere Gangster-Ehre verletzen.
3: Chef, denk doch nur an die spitzen Zähne.
4: 1000 Stück.
2: Na gut. Ausnahmsweise wollen wir mit Vertretern des Gesetzes zusammenarbeiten. Aber nur ausnahmsweise. Denn eigentlich sind wir furchterregende
1: Schurken. Schon klar. Wir verraten es auch niemandem.
2: Ja, also kleine Maus, was willst du wissen, hm? Der Teich ist unser Revier. Hier geht nichts vor sich, ohne dass die Gangstergänse davon Wind bekommen.
1: Das trifft sich gut. Die Entenmama vermisst zwei ihrer Küken. Sie müssen sich hier am Teich heimlich von der Gruppe entfernt haben. Habt ihr sie gesehen?
2: Die Entenfamilie? Ja klar, die ist jeden Tag hier. Verursacht immer einen furchtbaren Krach.
1: Und die Küken?
2: Die haben wir auch beobachtet.
0: Toll! echte Augenzeugen.
2: Sind nicht sehr folgsam, die kleinen Monster.
4: Aber so süß. Wie weiche Flauschebällchen.
2: Ruhe. Sowas sagt ein Gangster nicht.
4: Entschuldigung.
1: Wisst ihr, wo die beiden Ausreißer hingelaufen sind?
2: Wo sie, also erstmal in Richtung Kuhweide. Und danach, ja, da sind sie eigentlich... Wo sind sie dann eigentlich hingelaufen?
4: Aber Chef, weißt du das denn nicht mehr? Wir haben sie doch von hier verscheucht, die süßen kleinen Flauschebällchen.
2: Schnauze drei! Jetzt, ja, jetzt fällt's mir wieder ein. Die Küken haben wir nicht gesehen. Schon seit Tagen nicht mehr.
1: Du lügst doch wie gedruckt.
2: Lügen? Also ich doch nicht.
1: Entweder du rückst jetzt sofort mit der Wahrheit raus, oder...
0: Tausend spitze Zähne.
3: Chef, sagt der Krimi-Maus besser die Wahrheit. Zähne, Chef.
2: Also gut, wenn's sein muss. Ja, wir haben die kleinen Piepmatze gesehen, ja. Sie wollten im Teich herumschwimmen, unbeaufsichtigt. Als fürsorglicher Bürger habe ich mich der Sache natürlich sofort angenommen und gesagt, liebe Kinder, habe ich gesagt, das ist viel zu gefährlich. So ganz ohne Erwachsene, die auf euch aufpassen. Nicht, dass noch etwas passiert, habe ich gesagt. Geht besser rasch nach Hause, eure Mama sucht bestimmt schon nach euch. Ja, so war das.
4: Aber Chef, du hast doch was ganz anderes zu ihnen gesagt. Und danach haben sie geweint.
2: Schnauze drei!
1: Zähne. 1000 Stück davon.
2: Ja, ja, ja, ja, ja, du hast gewonnen. Ich erzähle, wie es wirklich war. Die frechen Belger lungerten hier herum, nachdem sie sich von ihrer strengen Entenmutter weggeschlichen hatten. Da sagte ich, der Teich gehört den Gänsen. Und sie sollten sich gefälligst verziehen.
1: Und dann?
2: Naja, sie quengelten eine Weile, wollten unbedingt wettauchen oder sowas. Dann fingen sie auch noch an zu heulen, was mir etwas das Herz erweichte, ja. Also sagte ich, sie sollten halt beim Tümpel spielen gehen und nicht weiter unsere Nerven strapazieren.
0: Der Tümpel? Aber der liegt doch im Wald.
1: Ihr habt die kleinen Küken in den Wald geschickt. Wie kann man so verantwortungslos sein?
2: Ich geb's zu, das war nicht ganz korrekt von uns. Aber es ist hellichter Tag. Was soll den Kleinen da schon passieren?
3: Hat nicht der Fuchs seinen Bau ganz in der Nähe des Tümpels?
4: Ui, ui, ui, ui, ui. Da haben wir ganz schön was angerichtet, Chef.
1: Komm, Evi, wir müssen die Küken sofort suchen gehen.
0: Sollten wir nicht den Hund um Unterstützung bitten?
1: Dafür ist keine Zeit. Ihr Gangstergänse, lauft zum Hof und sagt Bescheid, was vorgefallen ist. Knochen soll uns so schnell wie möglich zum Fuchsbau folgen. Kriegt ihr das hin?
3: Natürlich, das machen wir.
1: Schnell, Evi. Hoffentlich ist es noch nicht zu spät.
5: Das Ermittlerduo flitzt los, den kleinen Schotterweg entlang, der die Wiese teilt und nach wenigen hundert Metern schließlich in den angrenzenden Wald führt. Ob die beiden noch rechtzeitig eingreifen können, ehe der Fuchs die armen Ausreißer entdeckt?
6: 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Nein.

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1: Ich bin am Fenster.
2: Na, kleine Eule, du bist noch ganz schön müde, was?
3: Na ja, ich hab erst spät geschlafen. Und ich hab von den Ferien geträumt.
2: Wahrscheinlich, weil heute der letzte Schultag ist. Aber mit meinen Eltern wird das nie was. Die beiden haben mal wieder ihre Urlaubsanträge nicht rechtzeitig eingereicht. Und jetzt haben sie im November Urlaub, wenn ich zur Schule muss.
3: Ja, echt blöd. Leider wird Ägypten wohl nicht so schnell klappen. Obwohl?
2: Wie obwohl? Heckst du vielleicht irgendwas aus, kleine Eule?
3: Naja, wir könnten doch einfach spielen, dass wir nach Ägypten fahren.
4: Oh, das wird bestimmt lustig.
2: Okay, keine schlechte Idee. Auf jeden Fall leihen wir schon mal so viele Ägyptenbücher aus, wie wir kriegen können.
0: Was bisher geschah?

0: Die Wintersteinschule war wirklich ein ganz besonderer Ort. Fast alle Kinder aus Miss Cornfields Klasse hatten von Mr. Morrison, dem Inhaber der magischen Zoohandlung, schon ein magisches Tier bekommen. Einen Gefährten fürs Leben. Max, genannt der Professor, hatte seine magische Eule Muriel. Und weil sie zu ihm gehörte, konnten sie miteinander sprechen. An diesem letzten Schultag hatte Miss Cornfield jedem Kind ein versiegeltes Kuvert mitgegeben, das ein Rätsel enthielt.
1: Ich bin echt gespannt, was für ein Rätsel Miss Cornfield für uns hat. Wie viele Personen sind nötig, um eine Pyramide zu bauen? Woher weiß Miss Cornfield eigentlich, was wir in den Ferien vorhaben?
2: Tja, vielleicht weiß sie ja sogar, dass wir morgen zu deiner großen Schwester fahren, in die Stadt.
1: Ich bin wirklich gespannt, wie wir die Woche bei Leslie wohl rumkriegen. Ich weiß nur, dass sie an der Uni studiert und dass sie mit zwei anderen Studentinnen zusammenwohnt.
0: Im Museumsshop gab es Schmuck, Bücher und die verschiedensten Andenken. Max durfte sogar ein paar Kunden beraten. Dann entdeckte er eine kleine Sphinx aus Ton. Katinka aus seiner Klasse hatte ihn gebeten, genau so eine aus Ägypten mitzubringen. Max verstaute die Figur mit dem Löwenkopf vorsichtig in seinem Rucksack. Das Geld würde er Charlie später geben.
1: Du, Charlie, arbeitest du morgen eigentlich wieder hier?
3: Alle Mitarbeiter müssen wegen der Fernsehaufzeichnung Überstunden machen.
1: Fernsehaufzeichnung? Wie? Wo? Was? Was denn für eine Fernsehaufzeichnung?
3: Der Fernsehsender Cox dreht hier am Donnerstag diese neue Wissenssendung für Kinder. Über das alte Ägypten. Morgen beginnen die Proben.
1: Muriel, bitte sag, dass du da bist. Vielleicht hat der Käse-Makaroni sie sich geschnappt, weil er sie nicht leiden kann. Weil er mich nicht leiden kann. Was auch immer.
4: Was wollt ihr denn hier? Was fällt euch ein, mich zu Hause zu stören? Wisst ihr überhaupt, wie spät es ist? Woher habt ihr überhaupt mal...
5: Kastelein, so spricht man doch nicht mit seinen Fans. Die lieben Kinder wollen bestimmt ein Autogramm. Bitte sie doch herein. Ich koche uns auch einen schönen warmen Kakao.
1: Frau Marconi, wo ist die Kanope?
5: Was? Kanope, Penelope, kenne ich nicht.
4: Also, das gibt's doch nicht. Raus hier!
6: Was ist denn jetzt los?
4: Jetzt will ich meine Ruhe.
1: Hey, was soll das?
6: Geht's noch?
0: Mit hängenden Schultern kehrten die Kinder zum Auto zurück. Nur Charlie und Nikolai hatten anscheinend gute Laune. Es war spät geworden. Flo und Ellie hatten die Idee, bei Max zu übernachten und ihre Tante hatte nichts dagegen. Und Max war froh, dass er nicht allein einschlafen musste.
7: Max, ich bin's. Deine Freundin. Wenn du
1: mich
7: bald aufmachst, fresse ich den Schinkekäse.
1: Muriel! Das gibt's doch nicht! Oh, Muriel!
8: Max, endlich sind wir wieder vereint. Ohne dich ist das Leben sinnlos.
1: Wem sagst du das?
8: Sinnlos.
1: Sinnlos? Wo warst du denn? Wie bist du hergekommen?
8: Dieser blöde Nudel-Heini hat mich in einer Kanope gefangen gehalten. Die war mit so einem Leinentuch verschlossen. Das habe ich Faden für Faden aufgeknabbert, als er mit seiner Mami ferngesehen hat. Rosen am Meer.
1: Nein, wirklich?
8: Ja. Dann hat er sein Gute-Nacht-Buch gelesen. Schlaf ein, kleiner Hase. Und du glaubst es nicht. Es gab ein Regal mit einer Eulensammlung. Eine schauriger als die andere.
1: Kein Wunder, dass er sich vor Eulen gruselt.
8: Du sagst es. Und als er endlich im Bett lag, bin ich durchs Schlafzimmerfenster raus. Der Typ schläft mit einem Stoffhasen, Max. Hab ihm natürlich noch mal Angst gemacht mit einem ordentlichen Huhu. Und dann bin ich hergeflogen.
1: Oh, Muriel! Du Ärmste! Liebste Muriel!
9: Na, das ist ja eine Überraschung. Habe ich vielleicht was verpasst?
10: Wieso heulst du denn?
1: Oh, weil ich so glücklich bin.
11: Und jetzt geht's weiter.
0: Am nächsten Morgen leuchtete die Sonne durchs Küchenfenster. Am Frühstückstisch waren alle froh, dass Muriel wieder da war. Ellie betrachtete begeistert die Fotos von Max' Kunstaktion, die auf der Leine hingen. Und Max hatte ein Ägyptenbuch aufgeschlagen, während er sein Brötchen kaute. Es konnte ja nicht schaden, sich noch etwas auf die heutige Show vorzubereiten.
9: Echt super, die Fotoaktion. Schade nur, dass du überall alleine drauf bist, Max. Ist das nicht irgendwie traurig? Mhm.
1: Bin ich ja gar nicht. Da sitzt Muriel.
9: Wir könnten doch heute im Museum ein paar Fotos zusammen machen. Nach der Show ist bestimmt noch Zeit.
6: Die Idee habe ich auch schon gehabt.
1: Okay, ich steck die Kamera ein. Oh weia, die Show. Die wird bestimmt eine Katastrophe.
9: Ja, wird bestimmt komisch, den Käsemakaroni wieder zu treffen. Mhm.
11: Ich frag mich wirklich, ob er der Richtige für den Job ist. Er erzählt so viel Unsinn und keiner hört ihm richtig zu.
9: Hey, was ist das für ein Buch, Max?
1: Hier, guck's dir an. Es geht um Tutanchamun. Er war ein großer Jäger. Er wurde nur 19 Jahre alt und sein Grab wurde erst 1922 entdeckt.
9: Wow, ist das krass.
11: Was denn?
9: Stell dir vor, du bist 9 Jahre alt und erfährst, dass du bald Pharao wirst.
11: Spannende Geschichte. Die sollte man mal fürs Fernsehen verfilmen.
9: Hier, da steht, seine Leiche wurde einbalsamiert.
11: Cool. Ich spiele die Leiche.
6: Genial. Und welche Rolle kriegt der Käsemakaroni?
9: Der soll eine Duftkerze auf dem Kopf tragen.
1: Ohne Witz. Was würdet ihr tun, wenn ihr Staatsoberhaupt wärt? Wenn eure Macht grenzenlos wäre? Ihr könntet Tempel bauen lassen, den Sitz der Hauptstadt verlegen oder Friedensverträge mit Nachbarländern aushandeln.
9: Du könntest natürlich auch Wettbewerbe mit Streitwagen organisieren oder Feste feiern. Zum Beispiel, wenn die Nilflut kommt. Da flippte ganz Ägypten aus. Oh, hoppla, es ist schon 9:30. Wir müssen los. In einer halben Stunde beginnt die Show.
11: Oh.
9: Kommt!
0: Am Eingang zum Museum verteilte der Direktor Gutscheine für den Museumsshop. Er erzählte Max, Ellie und Flo, dass der Polizeibericht gekommen war. Max fiel auf, dass Ellie und Flo sich beunruhigt ansahen. Aber die Polizei hatte auf den Überwachungsvideos nichts Verdächtiges gesehen. Ein schlichter Fehlalarm.
1: Du, Flo, warum warst du denn gerade so nervös? Hast du irgendwas damit zu tun?
11: Erzähl ich dir später.
0: Der große Saal sah fantastisch aus. Scheinwerfer erleuchteten den Tempel. Auf die Säulen fielen geheimnisvolle Schatten. Alle Kinder schlüpften in ihre gelben T-Shirts. Techniker wuselten hin und her, um Mikrofone zu verteilen und Tonproben zu machen.
12: Ruhe bitte!
0: Alle stellten sich auf ihre Plätze. Plötzlich war auch Herr Marconi da. Er sah nicht gut aus, so als hätte er kaum geschlafen. Mit seiner Pharaonenkrone stolzierte er zum Thron und würdigte Max keines Blickes. Der schwenkte tapfer den Wedel mit den künstlichen Federn.
13: Carsten, Ihr Einsatz!
14: Wie? Ach so, ja, ja, ja. Wie der Leuchtturm vom Alexander gehört die Cheops-Pyramide zu den 7 Weltwundern. Sie wurde von Sklaven erbaut. Solltet ihr jemals nach Ägypten kommen, rate ich euch dringend, das Tal des Todes zu besuchen.
13: Also das gibt's doch nicht. Tal der Könige heißt das, du Pflaume. Jetzt reicht's.
0: Bisher hatte Muriel es geschafft, sich zurückzuhalten. Aber jetzt hatte sie genug. Sie umkreiste den Kopf des Pharaos. Erschrocken riss der die Hände hoch und fuchtelte wild durch die Luft. Muriel versteckte sich schnell hinter dem Thron.
1: Nicht die Eule! Nicht die Eule! Ich bin abergläubisch! Die Eule ist ein Symbol des Todes! Des Todes!
15: Hier ist keine Eule, Carsten.
12: Bitte weiter im Text. Volle Konzentration.
1: Gibt es viele berühmte Ausgrabungsstätten?
0: Über dem Tempel ging das Licht aus. Die Kamera schwenkte hinüber zu den Kindern, die Körbe aus Nilgras flochten. Die Filmleute wirkten erleichtert, als Marconis Auftritt vorbei war. Und die Kinder machten ihre Sache gut. Die Kamera änderte wieder ihre Position. Aber Carsten Marconi saß weiterhin im Dunkeln. Eigentlich sollte der Lichttechniker jetzt einen Strahler auf ihn richten. Aber der war so verblüfft, dass er vergaß, den Schalter anzuknipsen. Denn was war dort zu sehen? Ein Pharao, der schnarchend auf seinem Thron saß. Der Mantel hing ihm halb über die Schulter.
13: Nicht zu fassen. Eingeschlafen. Dieser Mann ist untragbar. Ich kann das nicht länger verantworten. Stopp! Ilvi,
12: Komm doch mal bitte.
0: Die Maskenbildnerin unternahm einen letzten Versuch, Herrn Marconi aufzuwecken. Mit einer Sprühflasche spritzte sie Wasser ins Gesicht. Herr Marconi schreckte kurz auf.
14: Ist dieser Albtraum endlich vorüber?
0: Und schlummerte weiter. Jasper gab zwei Technikern ein Zeichen. Die Männer traten nach vorn, packten den Thron links und rechts und trugen den schnarchenden Pharao in seine Garderobe.
16: Tja, und jetzt?
17: Entweder er geht freiwillig oder er kriegt die Kündigung. Ich hab sie schon fertig.
16: Aber wie machen wir weiter?
17: Keine Ahnung. Viel Zeit haben wir nicht mehr. Irgendwelche Vorschläge?
18: Ja, Max kann das doch machen. Er ist super gut.
19: Ja, tja, Max!
17: Max, würdest du dir das zutrauen? Das kommt alles ein bisschen plötzlich, ich weiß, aber für uns wäre es natürlich die Rettung.
13: Okay. Aber Flo und Ellie sollen auch mitmachen.
19: Ja, ich wollte schon immer mal eine Leiche spielen. Ab in den Sack.
18: Na klar, Max. Wir machen es einfach so, wie heute Morgen beim Frühstück.
0: Max wurde nochmal zurechtgemacht. Dann zog er seine Anzugjacke über das gelbe T-Shirt. Er sah richtig gut aus. Als dann noch Muriel in die Seitentasche kroch, war der Professor bereit.
2: Los, du kannst das.
17: Kamera läuft. Die Show beginnt.

0: Die Ägypter waren ihrer Zeit weit voraus. Wir können heute nur staunen, was es vor 4000 Jahren schon alles gab.
1: Habt ihr gewusst, dass die Cheops-Pyramide zu den 7 Weltwundern zählt? Das einzige, das man heute noch besichtigen kann. Alle anderen existieren nicht mehr.
0: Die Pyramiden wurden von Arbeitern erbaut. Viele glauben, es waren Sklaven. Aber das stimmt nicht. Die Männer arbeiteten hart, vom Sonnenaufgang bis zum Sonnenuntergang. Dafür bekamen sie aber einen ordentlichen Lohn. Außerdem wurde ihnen ein Platz im Jenseits versprochen.
2: Juhu, hier bin ich, im Sarg. Viele Grüße aus dem Reich von Osiris.
0: Diese Mumie ist nicht echt. Das habt ihr euch sicherlich schon gedacht. Es gibt viele Rätsel rund um den ägyptischen Totenkult. Deswegen wurden Mumien auch oft in Gruselfilmen eingesetzt. Das können wir auch.
3: Plötzlich tauchte Flohs eingewickelter Kopf auf. Dann folgte ein Quiz, bei dem Flo die Mumie die Punkte zusammenzählte. Die Stimmung war blendend. Max verlor sogar seine Krone, weil er so viel Spaß hatte.
0: Und jetzt begeben wir uns zusammen ins Tal der Könige. Sattelt die Kamele! Wir reiten los!
3: Sie brauchten genau 3 Durchgänge, dann hatten sie alles im Kasten. Ellie hatte noch die Idee, während der Show eine Zuschauerfrage zu stellen. Was würdest du tun, wenn du Pharao wärst? Eine Mitarbeiterin im Studio würde die Antworten sammeln und sie während der Sendung einblenden. Der Aufnahmeleiter, die Ton- und Kameramänner waren sehr zufrieden. Irgendwann tauchte Herr Marconi auf. Er hatte wieder etwas Farbe im Gesicht. Vielleicht lag es an Frau Burkhardt, die den Moderator mit ihrem selbstgebackenen Apfelkuchen aufgepäppelt hatte.
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4: Mit Romy Ortwald, hallo zusammen und das sind die wichtigsten Meldungen des Tages. Im Magdeburger Dom in Sachsen-Anhalt wird bald ein berühmter Kaiser neu bestattet. Otto der Große bekommt einen neuen Sarg. Forscher haben sein Grab geöffnet, weil der alte Steinsarg kaputt war und gesichert werden musste. Dabei fanden sie heraus, die Gebeine gehören tatsächlich zu Otto dem Großen. Untersucht wurden auch seine Knochen und Zähne. Am 1. September soll der Kaiser wieder im Dom beigesetzt werden, dann in einem neuen Sarg aus Titan. Zwischen hohen Gräsern und an sonnigen Wegrändern wird in Deutschland immer öfter die Gottesanbeterin entdeckt. Seit Anfang Juli wurden schon mehr als 15.000 Tiere gemeldet, deutlich mehr als im ganzen letzten Jahr. Früher kam das Insekt vor allem im Süden Deutschlands vor. Heute wird es auch am Rhein, in Thüringen, in der Lausitz und in Berlin häufiger entdeckt. Das Insekt ist grün oder braun, gut getarnt und schnappt blitzschnell nach Beute. Die NASA hat es nicht geschafft, ihr Weltraumteleskop SWIFT zu retten. Seit rund 20 Jahren beobachtet SWIFT im All gewaltige Energieblitze aus dem Universum. Jetzt sinkt der Satellit immer tiefer und eine Rettungsmission ist gescheitert. Ein besonderes Raumfahrzeug sollte SWIFT wieder anschubsen, hatte aber selbst Probleme mit der Steuerung. Nun wird SWIFT wahrscheinlich noch 2026 in die Erdatmosphäre stürzen und verglühen. Forscher haben jetzt gelöst, warum der Schokoladenhai leuchtet. Tief unten im Meer leuchtet nämlich seine Unterseite blau-grün. Lange war aber unklar, warum er überhaupt leuchtet. Jetzt zeigt eine Studie, mit diesem Licht kann er den Meeresboden unter sich wie mit einer Lampe absuchen und so seine Beute besser finden. Der Tiefseehai kann bis zu 1,80 Meter lang werden und wird Schokoladenhai genannt, weil seine Haut so schokoladenbraun aussieht. Damit ist er das größte bekannte Wirbeltier der Welt, das selbst leuchten kann. Ein Fußballspiel in Mannheim ist völlig aus dem Ruder gelaufen. Beim Pokalspiel von Waldhof Mannheim gegen Kaiserslautern schossen Fans Feuerwerk, stürmten aufs Feld und sorgten für große Unruhe. Rund 1.400 Polizisten waren im Einsatz. Insgesamt wurden 85 Menschen medizinisch versorgt, die meisten aber mit leichten Verletzungen. Das Spiel stand kurz vor dem Abbruch, lief dann aber weiter. Kaiserslautern gewann am Ende 1:0. Polizei und Fußballbund prüfen, welche Strafe es geben soll. Soweit die Meldungen und die Radio Teddy Nachrichten zum Nachhören jederzeit in der Radio Teddy App.
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6: Kaum Wolken sind am Himmel zu sehen heute Nacht im ganzen Land. Die Temperaturen kühlen runter auf bis zu 12 Grad. Am Sonntag gibt es dann aber wieder ganz viel Sonne und ein paar Wölkchen am Himmel bei bis zu 18 Grad.
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1: Jetzt geht's um den gesunden Kinderschlaf, im Speziellen um das Thema Träume. Es ist wissenschaftlich erwiesen, jeder Mensch träumt jede Nacht und etwa 80% können sich auch nach dem Aufwachen an ihre Träume erinnern. Das Träumen hat eine wichtige Funktion für unsere Psyche. Schlafmedizinerin Dr. Samia Little-Elk erklärt, was genau beim Träumen passiert.
2: Beim Träumen räumt das Gehirn auf, das heißt, es verarbeitet alles, was wir am Tag erlebt haben und in der Vergangenheit erlebt haben. Also ich stelle mir das immer so vor, dass am Tag ganz viele Bücher durchs Fenster in eine Bibliothek fliegen und auf dem Boden landen. Und in der Nacht sortieren wir die ins Regal rein und können die dann auch viel leichter abrufen. Das heißt, durch die Träume passiert auch Lernen. Alles, was wir tagsüber lernen, wenn ein Kind zum Beispiel ein Klavierstück lernt und übt, dann übt es das in der Nacht auch weiter und kann das am nächsten Morgen besser.
1: Das ist ja ein schönes Bild mit der Bibliothek. Wie entstehen dann eigentlich Albträume?
2: Natürlich muss das Gehirn manchmal auch unangenehme Erlebnisse verarbeiten, aber nicht nur das, sondern wir haben ja auch Ängste. Menschen haben Ängste, damit sie geschützt sind vor Gefahren. Und diese Ängste verarbeiten wir auch im Schlaf und im Traum und ebenso auch mit Albträumen.
1: Entsteht denn ein Albtraum vor allem auch dadurch, dass der Tag sehr stressig und negativ war?
2: Träume sind nicht immer pünktlich. Es kann auch passieren, dass wir einen Albtraum haben wegen eines schlechten Erlebnisses, was viel länger in der Vergangenheit zurückliegt. Aber es kann auch sein, dass wir gar nichts Schlechtes erlebt haben, sondern vielleicht irgendwie unbewusste Ängste verarbeiten in der Nacht und deswegen schlecht träumen. Albträume sind erstmal nicht unbedingt was Schlechtes oder sogar was Krankhaftes. Die sind ganz normal. Nur wenn sie zu häufig auftreten, dann ist es ein Problem.
1: Also unsere Träume haben ganz wichtige Funktionen, unter anderem für das Lernen, aber auch für das Verarbeiten von Erlebnissen. Danke an Schlafmedizinerin Dr. Samia Little-Elk. 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
1: Mit Nils, hallo. Sommerzeit ist natürlich auch Freibad- und Badeseezeit. Und überall sehen wir dann auch wieder die vielen Schwimmtiere. Und passend dazu kommt diese neue Frage.
2: Hier ist Melina und ich will fragen, warum ein Hüpfepferd auf dem Wasser liegt. Ein Luftpferd auf dem Wasser schwimmt.
1: Das Geheimnis ist wirklich die Luft in diesen aufblasbaren Schwimmtieren. Denn Luft kann nicht untergehen. Einfach, weil Luft leichter ist als Wasser. Und dadurch versinkt auch dein Hüpfepferd nicht im Wasser, Melina. Einige dieser Lufttiere oder Luftkissen können ein Kind im Wasser sogar tragen. Eine Luftmatratze oder ein Schwimmring. Und das hat zu tun mit der Schwerkraft. Eigentlich sind wir Menschen ja schwerer als das Wasser. Und darum weicht uns das Wasser aus und wir gehen unter. Wenn wir nicht mit den Händen und Füßen strampeln. Wenn wir aber auf einem Schwimmtier paddeln, dann bleiben wir oben. Eben, wie gesagt, weil die Luft in dem Schwimmtier leichter ist als Wasser. Aber aufpassen, nicht alle Schwimmtiere schaffen das. Am besten achtet ihr beim Kauf darauf, dass das Lufttier auch wirklich zum Planschen im Wasser geeignet ist. Und ein wichtiger Hinweis ist das GS-Zeichen auf der Verpackung. GS steht für geprüfte Sicherheit. Bedeutet, wenn GS draufsteht, ist das Spielzeug generell erstmal sicher.
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4: Kaum Wolken sind am Himmel zu sehen, heute Nacht im ganzen Land. Die Temperaturen kühlen runter auf bis zu 12 Grad. Am Sonntag gibt's dann aber wieder ganz viel Sonne und ein paar Wölkchen am Himmel bei bis zu 18 Grad.
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1: Ja, und es scheint ein altbekanntes Problem zu sein. Ich habe heute gefragt, kennt ihr das, dass euer Kind kurz vor dem Schlafengehen nochmal Kohldampf hat? Und da kann auch noch einiges anderes dahinter stecken, außer nur Hunger, sagt Familienexpertin und Psychologin Henriette Grünert.
2: Bei dem abendlichen Kohldampf muss man ein bisschen gucken. Also es könnte ja sein, dass das Kind einfach nochmal Aufmerksamkeit braucht, noch nicht schlafen kann und so quasi die Zeit bis zum Einschlafen verlängern will. Es kann aber auch sein, dass, weil Kinder ja noch nicht so einen ganz festgezurrten Rhythmus haben, tatsächlich irgendwie vorm Schlafen nochmal der Bauch grummelt und es irgendwie noch was zu essen her muss. Und das kann man ja ein bisschen beobachten. Also ich würde auf jeden Fall was zu essen geben. Man kann ja irgendwie einen kleinen Snack bereit haben. Und wenn das Kind dann wirklich isst, dann hat es halt noch Hunger gehabt. Und wenn es aber nur so ein bisschen dran rumknabbert, dann sieht man ja auch, es war eher so Mittel zum Zweck. Und wenn es Mittel zum Zweck ist, dann auf jeden Fall wird das mit dem Kind besprechen und sagen, ne, ich kann mir vorstellen, du brauchst vielleicht irgendwie noch eine Umarmung, um dich in den Schlaf zu verabschieden. Also solche Dinge auf jeden Fall dann ernst nehmen.
1: Und mal ganz im Ernst, ich sag mal so, wir Eltern, wenn die Kinder dann im Bett sind und wir gemütlich auf der Couch sitzen, wie oft holen wir uns noch eine kleine Knabberei? Vielleicht ein paar Nüsse oder ein Stückchen Schokolade? Vielen Dank an Radio Teddy Familienexpertin Henriette Grünert.

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5: Mit Romy Ortwald, hallo zusammen und das sind die wichtigsten Meldungen des Tages. Im Magdeburger Dom in Sachsen-Anhalt wird bald ein berühmter Kaiser neu bestattet. Otto der Große bekommt einen neuen Sarg. Forscher haben sein Grab geöffnet, weil der alte Steinsarg kaputt war und gesichert werden musste. Dabei fanden sie heraus, die Gebeine gehören tatsächlich zu Otto dem Großen. Untersucht wurden auch seine Knochen und Zähne. Am 1. September soll der Kaiser wieder im Dom beigesetzt werden, dann in einem neuen Sarg aus Titan. Zwischen hohen Gräsern und an sonnigen Wegrändern wird in Deutschland immer öfter die Gottesanbeterin entdeckt. Seit Anfang Juli wurden schon mehr als 15.000 Tiere gemeldet, deutlich mehr als im ganzen letzten Jahr. Früher kam das Insekt vor allem im Süden Deutschlands vor. Heute wird es auch am Rhein, in Thüringen, in der Lausitz und in Berlin häufiger entdeckt. Das Insekt ist grün oder braun, gut getarnt und schnappt blitzschnell nach Beute. Die NASA hat es nicht geschafft, ihr Weltraumteleskop SWIFT zu retten. Seit rund 20 Jahren beobachtet SWIFT im All gewaltige Energieblitze aus dem Universum. Jetzt sinkt der Satellit immer tiefer und eine Rettungsmission ist gescheitert. Ein besonderes Raumfahrzeug sollte SWIFT wieder anschubsen, hatte aber selbst Probleme mit der Steuerung. Nun wird SWIFT wahrscheinlich noch 2026 in die Erdatmosphäre stürzen und verglühen. Forscher haben jetzt gelöst, warum der Schokoladenhai leuchtet. Tief unten im Meer leuchtet nämlich seine Unterseite blau-grün. Lange war aber unklar, warum er überhaupt leuchtet. Jetzt zeigt eine Studie, mit diesem Licht kann er den Meeresboden unter sich wie mit einer Lampe absuchen und so seine Beute besser finden. Der Tiefseehai kann bis zu 1,80 Meter lang werden und wird Schokoladenhai genannt, weil seine Haut so schokoladenbraun aussieht. Damit ist er das größte bekannte Wirbeltier der Welt, das selbst leuchten kann. Ein Fußballspiel in Mannheim ist völlig aus dem Ruder gelaufen. Beim Pokalspiel von Waldhof Mannheim gegen Kaiserslautern schossen Fans Feuerwerk, stürmten aufs Feld und sorgten für große Unruhe. Rund 1.400 Polizisten waren im Einsatz. Insgesamt wurden 85 Menschen medizinisch versorgt, die meisten aber mit leichten Verletzungen. Das Spiel stand kurz vor dem Abbruch, lief dann aber weiter. Kaiserslautern gewann am Ende 1:0. Polizei und Fußballbund prüfen, welche Strafe es geben soll. Soweit die Meldungen und die Radio Teddy Nachrichten zum Nachhören jederzeit in der Radio Teddy App.
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7: Kaum Wolken sind am Himmel zu sehen heute Nacht im ganzen Land. Die Temperaturen kühlen runter auf bis zu 12 Grad. Am Sonntag gibt's dann aber wieder ganz viel Sonne und ein paar Wölkchen am Himmel bei bis zu 18 Grad.
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0: Ich habe früher oft von meiner Mutter den Spruch gehört, es wird gegessen, was die Kelle klackt. Also es wird gegessen, was auf den Tisch kommt. Für mich gab es keine Extrawürste früher beim Essen. Das ist aber in vielen Familien heute anders. Da werden regelmäßig 2 Gerichte gekocht, damit auch wirklich alle in der Familie zusammen am Familientisch sitzen und zusammen essen können. Und auch auf unseren Radio Teddy Social Media Kanälen, da habe ich genau diese Frage, ob ihr regelmäßig 2 Gerichte kocht, zur Abstimmung gegeben. Und da ist es relativ ausgeglichen. Also viele von euch, die kochen tatsächlich 2 Gerichte für den Familientisch. Und ich frage jetzt mal nach bei unserer Radio Teddy Familienexpertin Henriette Grünert. Warum kann mein Kind nicht das essen, was ich für alle gekocht habe?
2: Ja, tatsächlich ist das bei uns auch gerade Thema. Ne? Ich kenne das auch. Das ist halt so ein bisschen dieses Thema von, wie bedürfnisorientiert will ich das machen. Ne? Natürlich kann ich sagen, es gibt das Essen, das habe ich für alle gekocht und wer es nicht isst, hat halt Pech gehabt. Gleichzeitig denke ich, die Kinder entwickeln halt auch ja noch ihre Vorlieben. Ne? Und dann ist ihnen den einen Tag nach dem und den anderen Tag nach dem anderen. Und uns Eltern ist aber auch noch was ganz anderem. Und dann denke ich immer, eine Alternative ist schon in Ordnung, ne? Um sie auch da abzuholen, wo sie vielleicht irgendwie gerade sind. Und ich denke dann immer auch an uns. Wir haben ja auch nicht jeden Tag vielleicht Lust auf das, was uns vorgesetzt wird. Ne? Und dann ja, freuen wir uns, wenn es auch eine Alternative gibt.
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1: Mit Nils, hallo. Und wir haben eine neue Kinderfrage von Lotte.
2: Meine Frage ist, warum nasse Haare dunkler sind als trockene Haare?
1: Ja, komisch. Wasser ist ja farblos. Da grübeln auch die Physiker noch. Aber auch wenn es noch nicht endgültig bewiesen ist, die Antwort haben sie eigentlich schon gefunden. Denn Wasser, auch wenn es nur ein ganz, ganz dünner Wasserfilm ist, verschluckt einfach Licht. Was wir sehen, ist ja immer nur das, was an Licht von uns, von Tieren, Pflanzen oder Gegenständen zurückgeworfen wird. Rote Haare zum Beispiel verschlucken also im Prinzip alle anderen Farben, schmeißen das rote Licht aber zu uns zurück, reflektieren es. Und wenn dann Wasser draufkommt, dann treffen die einzelnen Lichtstrahlen nicht mehr ganz gerade auf die Haare, sondern werden von dem dünnen Wasserfilm in verschiedene Richtungen gelenkt, sodass einfach nicht mehr so viele Lichtstrahlen zu unserem Auge zurückgeworfen werden. Das Wasser auf den Haaren verschluckt also ein bisschen Licht und die feuchten Haare sehen dunkler aus, bis sie wieder ganz trocken sind. Und das ist ja nicht nur mit den Haaren so. Kommt Wasser auf die Klamotten, sind sie auch dunkler. Kippt ihr Wasser auf die Straße, wird der Gehweg an dieser Stelle auch dunkler. Einfach, weil die Lichtstrahlen anders zurückgeworfen werden.
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4: Kaum Wolken sind am Himmel zu sehen heute Nacht im ganzen Land. Die Temperaturen kühlen runter auf bis zu 12 Grad. Am Sonntag gibt's dann aber wieder ganz viel Sonne und ein paar Wölkchen am Himmel bei bis zu 18 Grad.
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1: Und jetzt schauen wir den Lehrern ein bisschen über die Schulter. Heute spreche ich mit Grundschullehrerin Viola Patricia Herrmann über die Sitzordnung im Unterricht. Und erfahrungsgemäß ist es so, wenn der Lehrer oder die Lehrerin den Sitzplan fertig gemacht hat, dann kommen viele Kinder nach Hause und geben lautstark bekannt, dass sie auf keinen Fall auf dem zugewiesenen Platz neben einem ungeliebten Klassenkameraden sitzen bleiben können und am besten gehen sie auch gar nicht mehr zur Schule. Viola, müssen denn Kinder sowas aushalten oder kann ich als Mama da durchaus hingehen und sagen, mein Kind ist schüchtern, es tut ihm einfach nicht gut, auf diesem Platz sitzen zu müssen. Was würdest du sagen?
2: Bitte nicht gleich hingehen. Ja.
1: Mal, ich lasse mir Zeit, habe ich ja auch von dir gelernt.
2: Richtig, richtig. Nicht gleich hingehen, sondern ja, ein Stück weit müssen Kinder sowas auch mal aushalten können. Es wird schon so sein, dass der Lehrer sich was dabei gedacht hat und die Kinder müssen auch da lernen, miteinander umzugehen. Also ich sage mal, man hat später auch bei der Arbeit verschiedene Kollegen, die einem nicht so sehr liegen wie andere. Und auch da fängt die Schule die Kinder schon ganz früh ein und bringt ihnen ein Stück weit bei, wie man in so einer Situation reagieren kann.
1: Also ich würde es jetzt vielleicht so machen, mal gucken, ob du damit einverstanden bist. Angenommen, meine Leni wäre jetzt noch kleiner. So, und dann würde ich jetzt nach ein paar Wochen, wenn sie unglücklich bleibt, sagen, okay, ich gehe jetzt mal zu der Frau Herrmann hin und rede mal mit ihr. Und wenn mein Kind dann sagen würde, ja, sag ihr mal, ich möchte unbedingt neben meiner besten Freundin sitzen, dann würde ich jetzt zu ihr sagen, naja, das geht vielleicht eher nicht. Wer wären denn deine zwei anderen Wunschpartner?
2: Das klingt super.
1: Genau. So, und dann komme ich zu mir und sage, wer wird's jetzt?
2: Ja, genau. Und so kann man das besprechen und dann eine gute Lösung finden.
1: Danke an Grundschullehrerin Viola Patricia Herrmann zum Thema Sitzordnung im Unterricht.
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5: Mit Romy Ortwald, hallo zusammen und das sind die wichtigsten Meldungen des Tages. Im Magdeburger Dom in Sachsen-Anhalt wird bald ein berühmter Kaiser neu bestattet. Otto der Große bekommt einen neuen Sarg. Forscher haben sein Grab geöffnet, weil der alte Steinsarg kaputt war und gesichert werden musste. Dabei fanden sie heraus, die Gebeine gehören tatsächlich zu Otto dem Großen. Untersucht wurden auch seine Knochen und Zähne. Am 1. September soll der Kaiser wieder im Dom beigesetzt werden, dann in einem neuen Sarg aus Titan. Zwischen hohen Gräsern und an sonnigen Wegrändern wird in Deutschland immer öfter die Gottesanbeterin entdeckt. Seit Anfang Juli wurden schon mehr als 15.000 Tiere gemeldet, deutlich mehr als im ganzen letzten Jahr. Früher kam das Insekt vor allem im Süden Deutschlands vor. Heute wird es auch am Rhein, in Thüringen, in der Lausitz und in Berlin häufiger entdeckt. Das Insekt ist grün oder braun, gut getarnt und schnappt blitzschnell nach Beute. Die NASA hat es nicht geschafft, ihr Weltraumteleskop SWIFT zu retten. Seit rund 20 Jahren beobachtet SWIFT im All gewaltige Energieblitze aus dem Universum. Jetzt sinkt der Satellit immer tiefer und eine Rettungsmission ist gescheitert. Ein besonderes Raumfahrzeug sollte SWIFT wieder anschubsen, hatte aber selbst Probleme mit der Steuerung. Nun wird SWIFT wahrscheinlich noch 2026 in die Erdatmosphäre stürzen und verglühen. Forscher haben jetzt gelöst, warum der Schokoladenhai leuchtet. Tief unten im Meer leuchtet nämlich seine Unterseite blau-grün. Lange war aber unklar, warum er überhaupt leuchtet. Jetzt zeigt eine Studie, mit diesem Licht kann er den Meeresboden unter sich wie mit einer Lampe absuchen und so seine Beute besser finden. Der Tiefseehai kann bis zu 1,80 Meter lang werden und wird Schokoladenhai genannt, weil seine Haut so schokoladenbraun aussieht. Damit ist er das größte bekannte Wirbeltier der Welt, das selbst leuchten kann. Ein Fußballspiel in Mannheim ist völlig aus dem Ruder gelaufen. Beim Pokalspiel von Waldhof Mannheim gegen Kaiserslautern schossen Fans Feuerwerk, stürmten aufs Feld und sorgten für große Unruhe. Rund 1.400 Polizisten waren im Einsatz. Insgesamt wurden 85 Menschen medizinisch versorgt, die meisten aber mit leichten Verletzungen. Das Spiel stand kurz vor dem Abbruch, lief dann aber weiter. Kaiserslautern gewann am Ende 1:0. Polizei und Fußballbund prüfen, welche Strafe es geben soll. Soweit die Meldungen und die Radio Teddy Nachrichten zum Nachhören jederzeit in der Radio Teddy App.
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7: Kaum Wolken sind am Himmel zu sehen heute Nacht im ganzen Land. Die Temperaturen kühlen runter auf bis zu 12 Grad. Am Sonntag gibt's dann aber wieder ganz viel Sonne und ein paar Wölkchen am Himmel bei bis zu 18 Grad.
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1: Und die haben immer tolle Tipps und Hinweise für ein harmonisches Familienleben. Mit Psychologin Henriette Grünert habe ich über das Thema Geschwisterstreit gesprochen. Sie hat den wichtigsten Tipp für uns Eltern, wenn es im Kinderzimmer mal wieder so richtig kracht.
2: Der wichtigste Tipp ist, erstmal ruhig zu bleiben und die Erwartungen an die Geschwisterbeziehung auch ein bisschen runterzuschrauben. Freunde im Kindergarten kann man sich aussuchen, Freunde in der Schule kann man sagen, nö, auf den habe ich nicht so Lust, auf den habe ich mehr Lust, ist mir sympathischer hier. Ein Geschwisterkind hat man sich nicht ausgesucht. Das ist dann da und da muss man mit dem irgendwie klarkommen. Und dann gibt es ja auch noch einen Altersunterschied. Insofern da als Eltern einen Moment runterzufahren und sich mal vorzustellen, wie das für das Kind, vor allem für das Kind, was schon in der Familie war, wie schwierig das auch sein muss, dass da plötzlich jemand ist, der Spielzeug anfasst, der in den eigenen Raum geht, der Aufmerksamkeit von den Eltern beansprucht, weil das ist der häufigste Punkt. Und dann dreht häufig das Kind, was schon da war, als erstes nochmal ein bisschen auf. Da entspannt mit umgehen und dann nicht schimpfen und nicht zu sagen, ihr müsst euch aber verstehen, ist, glaube ich, ganz, ganz wichtig.
1: Um mal bei deinem konkreten Beispiel zu bleiben, wenn jetzt das große Kind dem Kleinen verweigert, Spielzeug anzufassen, was dem großen Kind gehört, akzeptieren wir das oder versuchen wir darauf einzuwirken und zu sagen, ach nee, du guck doch mal und lass doch mal dein kleines Geschwisterkind mitspielen. Was sagst du?
2: Ich finde es wichtig, dass wenn das Kind sagt, ich möchte das nicht, dass das auch respektiert wird. Vielleicht kann man überlegen, eine Kiste zu machen, die für beide da ist.
1: Danke an Psychologin Henriette Grünert. 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
1: Mit Nils, hallo. Ja, wer kennt das nicht im Sommer? Wir wollen schlafen, legen uns ins Bett und dann summt uns irgendeine fiese Mücke um den Kopf. Klar, das Einschlafen können wir jetzt vergessen, aber warum summen Mücken und Fliegen eigentlich? Das möchte Melina gerne wissen. Die Antwort ist eigentlich ganz einfach. Fliegen und Mücken ziehen beim Fliegen ihre Muskeln beim Flügelschlag zusammen und entspannen sie wieder. Naja, und weil diese Bewegungen unglaublich schnell passieren und die Luft anfängt zu schwingen, entsteht ein Schall. Und diesen Schall nehmen wir Menschen als Summen wahr. Mückenmännchen und Weibchen summen sogar in unterschiedlich hohen Tönen. Die Männchen höher als die Weibchen, einfach weil sie schneller mit den Flügeln schlagen. Eine Hummel schlägt ihre Flügel pro Sekunde 12 bis 160 Mal hoch und runter. Das ist ein tiefer, brummiger Ton. Die Mücke schlägt mit ihren Flügeln 600 Mal pro Sekunde. Das ist dann das fiese Surren. Anhand ihres Surrens, also wie schnell die Flügel schlagen, können sich Insekten sogar erkennen und wissen, ob sie zueinander passen oder nicht. Übrigens, eigentlich machen alle Insekten mit ihren Flügeln Summgeräusche. Beim Schmetterling oder bei einer Libelle zum Beispiel können wir das bloß nicht hören, weil unser menschliches Gehör das einfach nicht schafft.
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8: Kaum Wolken sind am Himmel zu sehen heute Nacht im ganzen Land. Die Temperaturen kühlen runter auf bis zu 12 Grad. Am Sonntag gibt's dann aber wieder ganz viel Sonne und ein paar Wölkchen am Himmel bei bis zu 18 Grad.
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1: Hey Flossenfreunde, hier ist Dizzy Disco, der Disco-Delfin aus der Lagune Nummer 3. Seid ihr für den Tag bereit?
2: Ja!
1: Sag mal, schlaft ihr noch? Ich hab ja gar nichts gehört. 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

0: ich bin Jochen.
1: Hey, Jochen ist auch wieder dabei. Und habt ihr schon Larry gesehen? Ruft mal Krokodil.
2: Hi.
3: Krokodil.
2: Koko was?
3: Krokodil.
4: Das ist mein Lieblingsspiel.
1: Einsiedlerkrebs, wie geht's? Du weißt doch, welche blubberbunten Knöpfe man dreht. Also lass uns allen Flossenfreunden zeigen, wie eine echte Aquaparty geht.
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0: Hallöchen, Sandra hier vom Radio Teddy Vormittag. Und so diese kleinen Special Effects, die jede Familie hat, damit sind wir nicht allein. 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
0: Ja, also uns Eltern blutet ja wirklich oft das Herz, wenn unsere Kinder so richtig krank sind. Vielleicht mit Fieber und dicker Erkältung im Bett liegen. Und dann wollen wir ja natürlich, dass es ihnen richtig gut geht. Sie pflegen und umsorgen. Und ich wollte heute von euch wissen, ob es euch auch so geht, liebe Eltern, dass ihr, wenn eure Kids krank sind, schon mal einige Regeln, die es normalerweise gibt im Familienleben, aufweicht. Zum Beispiel zum Frühstück schon den leckeren Grießbrei mit Zimt und Zucker kocht. Oder tatsächlich auch mal die Fernsehzeit um einige Stunden verlängert. Radio Teddy Familienexpertin und Psychologin Henriette Grünert. Ist das eigentlich die richtige Art und Weise, unsere Kids zu umsorgen, so alle Regeln fallen zu lassen?
2: Ich würde es nicht komplett fallen lassen. Ich würde schon ein bisschen auf so Abläufe und so ein bisschen auf Routinen, die etabliert sind und eben vielleicht auch auf Essensgewohnheiten ein bisschen gucken. Ja, also ich würde es aufweichen, aber ich würde es nicht komplett fallen lassen. Und ich würde auch erklären, warum. Ne? Also Fernsehen ist am Ende auch anstrengend und für den Kopf. Und häufig, wenn man erkältet ist, hat man auch Kopfschmerzen. Das heißt, da dann vielleicht eher ein Buch noch zusammen angucken oder ein Hörspiel hören oder so, was nicht so doll über die Augen geht. Ne? Also es dürfen andere Sachen sein, aber eben nicht komplett aufgeweicht.
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3: Mit Romy Ortwald. Hallo zusammen und das sind die wichtigsten Meldungen des Tages. Im Magdeburger Dom in Sachsen-Anhalt wird bald ein berühmter Kaiser neu bestattet. Otto der Große bekommt einen neuen Sarg. Forscher haben sein Grab geöffnet, weil der alte Steinsarg kaputt war und gesichert werden musste. Dabei fanden sie heraus, die Gebeine gehören tatsächlich zu Otto dem Großen. Untersucht wurden auch seine Knochen und Zähne. Am 1. September soll der Kaiser wieder im Dom beigesetzt werden, dann in einem neuen Sarg aus Titan. Zwischen hohen Gräsern und an sonnigen Wegrändern wird in Deutschland immer öfter die Gottesanbeterin entdeckt. Seit Anfang Juli wurden schon mehr als 15.000 Tiere gemeldet, deutlich mehr als im ganzen letzten Jahr. Früher kam das Insekt vor allem im Süden Deutschlands vor. Heute wird es auch am Rhein, in Thüringen, in der Lausitz und in Berlin häufiger entdeckt. Das Insekt ist grün oder braun, gut getarnt und schnappt blitzschnell nach Beute. Die NASA hat es nicht geschafft, ihr Weltraumteleskop SWIFT zu retten. Seit rund 20 Jahren beobachtet SWIFT im All gewaltige Energieblitze aus dem Universum. Jetzt sinkt der Satellit immer tiefer und eine Rettungsmission ist gescheitert. Ein besonderes Raumfahrzeug sollte SWIFT wieder anschubsen, hatte aber selbst Probleme mit der Steuerung. Nun wird SWIFT wahrscheinlich noch 2026 in die Erdatmosphäre stürzen und verglühen. Forscher haben jetzt gelöst, warum der Schokoladenhai leuchtet. Tief unten im Meer leuchtet nämlich seine Unterseite blau-grün. Lange war aber unklar, warum er überhaupt leuchtet. Jetzt zeigt eine Studie, mit diesem Licht kann er den Meeresboden unter sich wie mit einer Lampe absuchen und so seine Beute besser finden. Der Tiefseehai kann bis zu 1,80 Meter lang werden und wird Schokoladenhai genannt, weil seine Haut so schokoladenbraun aussieht. Damit ist er das größte bekannte Wirbeltier der Welt, das selbst leuchten kann. Ein Fußballspiel in Mannheim ist völlig aus dem Ruder gelaufen. Beim Pokalspiel von Waldhof Mannheim gegen Kaiserslautern schossen Fans Feuerwerk, stürmten aufs Feld und sorgten für große Unruhe. Rund 1.400 Polizisten waren im Einsatz. Insgesamt wurden 85 Menschen medizinisch versorgt, die meisten aber mit leichten Verletzungen. Das Spiel stand kurz vor dem Abbruch, lief dann aber weiter. Kaiserslautern gewann am Ende 1:0. Polizei und Fußballbund prüfen, welche Strafe es geben soll. Soweit die Meldungen und die Radio Teddy Nachrichten zum Nachhören jederzeit in der Radio Teddy App.
4: Kaum Wolken sind am Himmel zu sehen heute Nacht im ganzen Land. Die Temperaturen kühlen runter auf bis zu 12 Grad. Am Sonntag gibt's dann aber wieder ganz viel Sonne und ein paar Wölkchen am Himmel bei bis zu 18 Grad.
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1: Und jetzt gibt's Tipps von Grundschullehrerin Viola Patricia Herrmann zum Thema Schule und Lernen. Und wenn die Sitzordnung in der Schule festgelegt oder überarbeitet wird, dann ist das für viele unserer Kinder eine emotionale Achterbahnfahrt. Die meisten Lehrer legen nämlich lieber selber fest, wer neben wem sitzt. Auch unsere Radio Teddy Familienexpertin, die Grundschullehrerin und Vierfachmama Viola Patricia Herrmann. Viola, wonach gehst denn du bei der Platzierung deiner Schüler?
2: Ich gucke zum einen, dass es eine gute Mischung aus Mädchen und Jungen ist. Und dann, sage ich mal, kenne ich natürlich meine Pappenheimer auch ein Stück weit und weiß, wer gut zusammenpasst, wer vielleicht auch mal im Team gut arbeiten könnte, wenn es die Arbeitsphase erfordert. Und ich weiß auch, wer sich so gegenseitig stören würde, dass es sowohl für die Kinder als auch für die Lerngruppe kontraproduktiv ist.
1: Wenn ich jetzt mit dir rede, dann stelle ich mir natürlich irgendwie immer den Frontalunterricht vor, so die Zweierbänke. Aber das ist ja heute gar nicht mehr so. Welche Tischordnung ist denn für dich die beste? Wohl mit welcher Tischordnung lernen Kinder am besten?
2: Also es gibt die Möglichkeit, so habe ich das immer gemacht, dass ich die Tische auch entsprechend umstelle. Das heißt, wenn ich das Simple Past einführe, mache ich es frontal. Wenn ich dann in Arbeitsphasen komme oder auch die unregelmäßigen Verben abfragen möchte, spielerisch, oder die Kinder fragen sich ab, dann können Gruppentische auch wunderbar dafür geeignet sein.
1: Also eine flexible Tischordnung im Klassenraum, je nach Arbeitsphase. Das klingt nach einem guten Vorschlag, finde ich. Könnte man bei der nächsten Elternversammlung mal ansprechen. Danke an Grundschullehrerin Viola Patricia Herrmann zum Thema Sitzordnung im Unterricht.
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1: Mit Nils, hallo. Viele von euch haben ja sicher in letzter Zeit Wassermelone gegessen. Auch René. Sie möchte wissen, warum in der Melone so viele Kerne drin sind und in anderen Früchten nur ein Kern. Ja, eine gute Frage, René. So richtig kann ich die aber gar nicht beantworten. Die Kerne der Frucht sind ja die Samen, aus denen dann neue Früchte entstehen können. Wenn wir mal in den Obstgarten schauen, dann wird hier zwischen zwei Obstsorten unterschieden. Kernobst und Steinobst. Kernobst sind Früchte, die im Inneren ein Kerngehäuse haben. Dieses Kerngehäuse besteht aus 5 Kammern. Darin können jeweils bis zu 2 Kerne, also Samen, enthalten sein. Zum Kernobst gehören unter anderem Apfel, Birne oder auch die Quitte. Als Steinobst werden Früchte bezeichnet, die im Gegensatz zum Kernobst nur einen einzigen, harten und größeren Kern ummanteln. Der Kern ist gleichzeitig der Samen. Zum Steinobst gehören unter anderem Süß- und Sauerkirschen, Pflaumen, Pfirsiche, Aprikosen und Nektarinen. Andere Früchte haben wirklich viele Samen. Erdbeeren, die ja tatsächlich zu den Nüssen gehören, haben außen etwa 100 Samen pro Frucht. Also kleine Nüsschen auf dem roten Fruchtfleisch. Und wo sind die Samen der Banane? Bei sehr reifen Bananen können wir in der Mitte kleine bräunliche Punkte sehen. Diese sind sozusagen Reste der ursprünglichen Bananensamen. Denn bei der süßen Essbanane, wie wir sie kennen, wurden die Samen Schritt für Schritt weggezüchtet.
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8: Kaum Wolken sind am Himmel zu sehen heute Nacht im ganzen Land. Die Temperaturen kühlen runter auf bis zu 12 Grad. Am Sonntag gibt's dann aber wieder ganz viel Sonne und ein paar Wölkchen am Himmel bei bis zu 18 Grad.
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0: Sandra hier vom Radio Teddy Vormittag. Hier geht's jetzt wieder um Elternthemen.
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0: Die Langeweile unserer Kinder ist heute mein Thema in der Radio Teddy Familienfrage des Tages. Viele von euch scheinen das tatsächlich auch zu kennen, dass den Kindern sehr oft langweilig ist. 85% haben mit Ja gestimmt auf unseren Radio Teddy Social Media Kanälen. Ich kenne das selber auch von zu Hause von meinem 6-jährigen Sohn Hannes. Der kommt auch oft und sagt, Mama, ich weiß gar nicht, was ich machen soll. Und ich kann das überhaupt gar nicht verstehen. Radio Teddy Familienexpertin und Psychologin Henriette Grünert. Wie kann es sein, dass mein Kind dann oft sagt, dass ihm langweilig ist?
2: Das ist das Überangebot. Daran glaube ich fest. Wir sind voll mit Spielzeugen, das können die nie im Leben alles bespielen. Das Überangebot in den Medien, alleine sich irgendwie was zum Gucken auszusuchen, es gibt Tausendes und von allem viel zu viel. Das ist ja auch so eine angespannte Langeweile. Das ist ja nicht so dieses, ich weiß nichts mit mir anzufangen, sondern ich weiß gar nicht, wo ich zuerst anfangen soll. Grundsätzlich ist Langeweile kein schlechtes Gefühl, also den darf auch mal langweilig sein, ne? Weil wir ja schon davon ausgehen, dass da auch dann Kreativität draus entsteht. Und das würde ich auch fördern. Langeweile auch mal mit aushalten, nicht gleich irgendwie mit, na dann mal doch oder dann mach doch das Puzzle oder du hast doch noch das Feuerwehrauto, sondern dann auch mal sagen, na wonach ist dir denn, worauf hättest du denn jetzt Lust und dann mal gucken, was entsteht.
0: Danke an Radio Teddy Familienexpertin Henriette Grünert. Ja, ich muss mir, glaube ich, persönlich auch selber mal den Schuh anziehen, dass ich nicht dafür verantwortlich bin, mein Kind die ganze Zeit zu beschäftigen.
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3: Mit Romy Ortwald. Hallo zusammen und das sind die wichtigsten Meldungen des Tages. Im Magdeburger Dom in Sachsen-Anhalt wird bald ein berühmter Kaiser neu bestattet. Otto der Große bekommt einen neuen Sarg. Forscher haben sein Grab geöffnet, weil der alte Steinsarg kaputt war und gesichert werden musste. Dabei fanden sie heraus, die Gebeine gehören tatsächlich zu Otto dem Großen. Untersucht wurden auch seine Knochen und Zähne. Am 1. September soll der Kaiser wieder im Dom beigesetzt werden, dann in einem neuen Sarg aus Titan. Zwischen hohen Gräsern und an sonnigen Wegrändern wird in Deutschland immer öfter die Gottesanbeterin entdeckt. Seit Anfang Juli wurden schon mehr als 15.000 Tiere gemeldet, deutlich mehr als im ganzen letzten Jahr. Früher kam das Insekt vor allem im Süden Deutschlands vor. Heute wird es auch am Rhein, in Thüringen, in der Lausitz und in Berlin häufiger entdeckt. Das Insekt ist grün oder braun, gut getarnt und schnappt blitzschnell nach Beute. Die NASA hat es nicht geschafft, ihr Weltraumteleskop SWIFT zu retten. Seit rund 20 Jahren beobachtet SWIFT im All gewaltige Energieblitze aus dem Universum. Jetzt sinkt der Satellit immer tiefer und eine Rettungsmission ist gescheitert. Ein besonderes Raumfahrzeug sollte SWIFT wieder anschubsen, hatte aber selbst Probleme mit der Steuerung. Nun wird SWIFT wahrscheinlich noch 2026 in die Erdatmosphäre stürzen und verglühen. Forscher haben jetzt gelöst, warum der Schokoladenhai leuchtet. Tief unten im Meer leuchtet nämlich seine Unterseite blau-grün. Lange war aber unklar, warum er überhaupt leuchtet. Jetzt zeigt eine Studie, mit diesem Licht kann er den Meeresboden unter sich wie mit einer Lampe absuchen und so seine Beute besser finden. Der Tiefseehai kann bis zu 1,80 Meter lang werden und wird Schokoladenhai genannt, weil seine Haut so schokoladenbraun aussieht. Damit ist er das größte bekannte Wirbeltier der Welt, das selbst leuchten kann. Ein Fußballspiel in Mannheim ist völlig aus dem Ruder gelaufen. Beim Pokalspiel von Waldhof Mannheim gegen Kaiserslautern schossen Fans Feuerwerk, stürmten aufs Feld und sorgten für große Unruhe. Rund 1.400 Polizisten waren im Einsatz. Insgesamt wurden 85 Menschen medizinisch versorgt, die meisten aber mit leichten Verletzungen. Das Spiel stand kurz vor dem Abbruch, lief dann aber weiter. Kaiserslautern gewann am Ende 1:0. Polizei und Fußballbund prüfen, welche Strafe es geben soll. Soweit die Meldungen und die Radio Teddy Nachrichten zum Nachhören jederzeit in der Radio Teddy App.
4: Kaum Wolken sind am Himmel zu sehen heute Nacht im ganzen Land. Die Temperaturen kühlen runter auf bis zu 12 Grad. Am Sonntag gibt's dann aber wieder ganz viel Sonne und ein paar Wölkchen am Himmel bei bis zu 18 Grad.
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1: Und die lautet heute: Kennt ihr das, dass eure Kinder aufbleiben wollen bis in die Puppen? Ich muss euch sagen, Leni, meine Tochter, die ist ja nun schon ein bisschen größer, aber ich kenne das von früher ganz, ganz genau. Es gab Zeiten, da habe ich manchmal eher geschlafen als Leni. Und auch hier in der Radio Teddy Redaktion kennen das ganz, ganz viele Mamas und Papas. Ihr bestimmt auch. Die Frage ist, warum wollen denn die Kinder abends immer so lange aufbleiben? Oft sind sie ja auch müde, aber sie wollen einfach nicht ins Bett gehen. Wir fragen mal unsere Psychologin Henriette Grünert.
2: Ist ganz lustig, ich habe gestern irgendwie bei Instagram so einen Comedian gesehen, der genau das beschrieben hat. Die Kinder, die wollen noch nicht Tschüss sagen zu dem, was da an Leben passiert. Die sind noch irgendwie so mittendrin, ne? Ich glaube, dass das tatsächlich wirklich manchmal ein Thema sein kann. So dieses Gefühl, was zu verpassen, irgendwie, was da hilft, sind, glaube ich, einfach klare Routinen, ne? Also nach dem Duschen gibt es noch irgendwie vielleicht 5 Minuten Lieblingsserie, dann Zähne putzen und dann geht's ins Bett und jemand liest vor und killert noch ein bisschen und dann ist gut. Ne, so klare Abläufe, dass auch klar ist, was passiert. Und auch da vermitteln, dass Müdigkeit auch was Gutes ist. Ne, auch erklären, warum wir Schlaf brauchen. Dass unser Gehirn dann auch quasi aussortiert und Müllsortierung macht im Schlaf. Sonst kann unser Körper nicht mehr. Also da auch wirklich kindgerecht erklären.
1: Also auch einfach mal erklären, wozu Schlaf eigentlich gut ist. Danke an Psychologin Henriette Grünert. 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
1: Mit Nils, hallo. Warum dreht die Sonnenblume ihre Blüte immer mit der Sonne mit? Das möchte Chiara wissen. Und vor allem, wie macht die das? Haben die Sonnenblumen vielleicht Muskeln, mit denen sie den Kopf drehen, so wie wir Menschen? Nein, keine Muskeln. Sonnenblumen haben Auxin. Und das ist ein verrückter Stoff. Auxin steuert das Wachstum der Pflanze. Durch diesen Stoff wächst die im Schatten liegende Seite des Blütenstands schneller als die direkt von der Sonne bestrahlte. Deshalb neigt sich der Stängel der Sonne zu. Bei den Botanikern heißt dieses Verhalten Heliotropismus, was so viel heißt wie Hinwendung zur Sonne. Dabei geht es wirklich um die Sonne und nicht nur allgemein ums Licht, in dessen Richtung die meisten Pflanzen und Blätter sich ausrichten. Durch die auffallende Drehung gelingt es Sonnenblumen, 10-15% mehr Sonnenlicht zu erhaschen. Ist die Pflanze dann ausgewachsen und die Blüte ganz geöffnet, drehen sich die Sonnenblumen nicht mehr. Sie sehen nur noch in östliche Richtung. Bewiesen hat man das Ganze übrigens mit Zeitrafferaufnahmen.
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3: Kaum Wolken sind am Himmel zu sehen heute Nacht im ganzen Land. Die Temperaturen kühlen runter auf bis zu 12 Grad. Am Sonntag gibt es dann aber wieder ganz viel Sonne und ein paar Wölkchen am Himmel bei bis zu 18 Grad.
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1: Heute geht's um das Thema Familienbett mit der Schlafmedizinerin Dr. Samia Little-Elk. Interessanter Fakt zum Thema Co-Sleeping, Kinder im Elternbett. Wenn Mama und Baby nah beieinander schlafen, pendelt sich bei der Mama der sogenannte Ammenschlaf so ein, dass sich der Schlafrhythmus von Mutter und Kind aneinander anpasst. Sammy, das klingt ja so, als wäre es gerade deshalb vom Vorteil, gemeinsam mit dem Baby das Bett zu teilen. Das hilft ja dann irgendwie auch dem eigenen Schlaf, oder?
2: Es hat den Vorteil, man hat kurze Wege, aber manchmal ist es auch sinnvoll, ein Kinderbett zu haben, was direkt am Bett der Eltern steht, sodass das Kind auch lernt, in dem eigenen Bett zu schlafen, wenn es das dann irgendwann tun soll. Wenn es sowieso im Elternbett bleibt, ja, dann kann es auch im Elternbett bleiben, ne? Bei jeder Entscheidung, die man diesbezüglich trifft, immer auch überlegen, was mache ich denn in einem Jahr? Was mache ich denn in 3 Jahren? Was mache ich denn in 4, 5 Jahren? Unter Umständen bleibt das Kind auch so lange im elterlichen Bett.
1: Also ein bisschen auch an die Zukunft denken. Ich wollte nochmal auf die Gefahr des Erdrückens eingehen. Es wird ja landläufig auch immer so behauptet, es gäbe einen angeborenen Schutzreflex der Eltern, dass es eher unmöglich ist, dass wir uns im Schlaf auf das eigene Kind legen. Was sagst du dazu?
2: Ich glaube, eine hundertprozentige Sicherheit kann man da nicht geben. Deswegen, das muss wirklich jeder für sich selbst entscheiden, ob er sein kleines Baby mit ins Bett nimmt. Es gibt heute gute Möglichkeiten, auch so Kinderbetten als Erweiterung des elterlichen Bettes ans Bett zu schieben, wo man dem Kind auch viel Geborgenheit geben kann und wo ihm nichts passieren kann. Und man darf eben halt auch nicht vergessen, dass auch unser Schlaf beeinflussbar ist. Also zum Beispiel, wenn ich abends ein Gläschen Wein getrunken habe oder ein Bier oder wenn ich bestimmte Medikamente nehme, wird der Schlaf unter Umständen beeinflusst und auch Schutzreflexe, die unsere Kinder vielleicht schützen, nicht mehr so funktionieren. Deswegen immer Vorsicht mit kleinen Babys im Bett.
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3: Mit Romy Ortwald. Hallo zusammen und das sind die wichtigsten Meldungen des Tages. Im Magdeburger Dom in Sachsen-Anhalt wird bald ein berühmter Kaiser neu bestattet. Otto der Große bekommt einen neuen Sarg. Forscher haben sein Grab geöffnet, weil der alte Steinsarg kaputt war und gesichert werden musste. Dabei fanden sie heraus, die Gebeine gehören tatsächlich zu Otto dem Großen. Untersucht wurden auch seine Knochen und Zähne. Am 1. September soll der Kaiser wieder im Dom beigesetzt werden, dann in einem neuen Sarg aus Titan. Zwischen hohen Gräsern und an sonnigen Wegrändern wird in Deutschland immer öfter die Gottesanbeterin entdeckt. Seit Anfang Juli wurden schon mehr als 15.000 Tiere gemeldet, deutlich mehr als im ganzen letzten Jahr. Früher kam das Insekt vor allem im Süden Deutschlands vor. Heute wird es auch am Rhein, in Thüringen, in der Lausitz und in Berlin häufiger entdeckt. Das Insekt ist grün oder braun, gut getarnt und schnappt blitzschnell nach Beute. Die NASA hat es nicht geschafft, ihr Weltraumteleskop SWIFT zu retten. Seit rund 20 Jahren beobachtet SWIFT im All gewaltige Energieblitze aus dem Universum. Jetzt sinkt der Satellit immer tiefer und eine Rettungsmission ist gescheitert. Ein besonderes Raumfahrzeug sollte SWIFT wieder anschubsen, hatte aber selbst Probleme mit der Steuerung. Nun wird SWIFT wahrscheinlich noch 2026 in die Erdatmosphäre stürzen und verglühen. Forscher haben jetzt gelöst, warum der Schokoladenhai leuchtet. Tief unten im Meer leuchtet nämlich seine Unterseite blau-grün. Lange war aber unklar, warum er überhaupt leuchtet. Jetzt zeigt eine Studie, mit diesem Licht kann er den Meeresboden unter sich wie mit einer Lampe absuchen und so seine Beute besser finden. Der Tiefseehai kann bis zu 1,80 Meter lang werden und wird Schokoladenhai genannt, weil seine Haut so schokoladenbraun aussieht. Damit ist er das größte bekannte Wirbeltier der Welt, das selbst leuchten kann. Ein Fußballspiel in Mannheim ist völlig aus dem Ruder gelaufen. Beim Pokalspiel von Waldhof Mannheim gegen Kaiserslautern schossen Fans Feuerwerk, stürmten aufs Feld und sorgten für große Unruhe. Rund 1.400 Polizisten waren im Einsatz. Insgesamt wurden 85 Menschen medizinisch versorgt, die meisten aber mit leichten Verletzungen. Das Spiel stand kurz vor dem Abbruch, lief dann aber weiter. Kaiserslautern gewann am Ende 1:0. Polizei und Fußballbund prüfen, welche Strafe es geben soll. Soweit die Meldungen und die Radio Teddy Nachrichten zum Nachhören jederzeit in der Radio Teddy App.
4: Kaum Wolken sind am Himmel zu sehen, heute Nacht im ganzen Land. Die Temperaturen kühlen runter auf bis zu 12 Grad. Am Sonntag gibt's dann aber wieder ganz viel Sonne und ein paar Wölkchen am Himmel bei bis zu 18 Grad.
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